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1: Die Nachrichten von SRF um 3 mit Corinna Heinzmann. SVP-Nationalrat Andreas Glarner hat seinen Rücktritt angekündigt. Er gibt sein Amt als Nationalrat auf Ende Jahr ab. Und auch als Präsident der SVP Aargau tritt Glarner zurück, wie die Partei mitteilt. Er wolle Platz machen für eine neue Generation. Andreas Glarner wird im Oktober 64 Jahre alt. Er sitzt seit 2015 im Nationalrat und ist seit 2020 Präsident der SVP Aargau. Glarner gilt als provokativer Politiker und wird zum rechten Flügel der SVP gezählt. Dann in den Kanton Glarus. Dort steht nun definitiv fest, die Skilifte in Braunwald stehen im nächsten Winter still. Der Verwaltungsrat der Sportbahnen hat sich in einer Generalversammlung am Abend gegen verschiedene Kleinaktionärinnen und Kleinaktionäre durchgesetzt, welche den Skibetrieb in Braunwald weiter betreiben wollten. Gemäß dem Verwaltungsrat der Sportbahnen Braunwald rentiert der Betrieb der vier Skilifte nicht mehr. Grund sei unter anderem der Schneemangel. Zu zwei Meldungen aus dem Ausland. Nach einer Sturzflut im Himalaya-Gebiet steigt die Zahl der Opfer weiter an. Nach letzten Angaben der Behörden in Nepal hat die Flut aus Schlamm und Geröll sicher mehr als 150 Menschen das Leben gekostet. Weitere Tote gab es in Tibet, das zu China gehört. Die Zahl der Vermissten wird momentan mit mehreren hundert beziffert. Das ganze Ausmaß ist nach wie vor unklar. Dann zu einem der wertvollsten Unternehmen der Welt. Der US-Tech-Gigant Nvidia hat in den letzten Monaten Milliarden verdient, dank des Booms von künstlicher Intelligenz. Nvidia konnte sowohl seinen Umsatz als auch den Gewinn im zweiten Quartal mehr als verdoppeln, verglichen mit dem Vorjahr. Der Quartalsgewinn von Nvidia stieg auf fast 60 Milliarden US-Dollar, wie das Unternehmen schreibt. Dann der Blick aufs Wetter. Heute ist es oft sonnig mit hohen Wolkenfeldern, es wird um 30 Grad heiß und in den Alpen kommt Föhn auf. Das waren Nachrichten von Radio SRF, verantwortlich Corinna Heinzmann.

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Die Nachrichten von SRF um 4 mit Corinna Heinzmann. Nach einer Sturzflut im Himalaya-Gebiet steigt die Zahl der Opfer weiter an. Nach letzten Angaben der Behörden in Nepal hat die Flut aus Schlamm und Geröll sicher mehr als 150 Menschen das Leben gekostet. Weitere Tote gab es in Tibet, das von China verwaltet wird. Und hunderte Menschen werden noch vermisst. Die USA haben unterdessen angekündigt, Betroffene in Nepal mit einer 500.000 US-Dollar zu unterstützen. Damit sollen unter anderem Notunterkünfte, frisches Wasser und Hilfsgüter bereitgestellt werden. Ein Berater für Katastrophenhilfe sei in die Region entsandt worden, um den Hilfseinsatz zu unterstützen, teilte das US-Außenministerium mit. Auch die Vereinten Nationen kündigten an, die lokalen Rettungsmaßnahmen zu unterstützen und Hilfsgüter und Helferinnen und Helfer bereitzustellen. SVP-Nationalrat Andreas Glarner hat seinen Rücktritt angekündigt. Er gibt sein Amt als Nationalrat auf Ende Jahr ab. Und auch als Präsident der SVP Aargau tritt Glarner zurück, wie die Partei mitteilt. Er wolle Platz machen für eine neue Generation. Andreas Glarner wird im Oktober 64 Jahre alt. Er sitzt seit 2015 im Nationalrat und ist seit 2020 Präsident der SVP Aargau. Glarner gilt als provokativer Politiker und wird zum rechten Flügel der SVP gezählt. Dann in den Kanton Glarus. Dort steht nun definitiv fest, die Skilifte in Braunwald stehen im nächsten Winter still. Der Verwaltungsrat der Sportbahnen hat sich in einer Generalversammlung am Abend gegen verschiedene Kleinaktionärinnen und Kleinaktionäre durchgesetzt, welche den Skibetrieb in Braunwald weiter betreiben wollten. Gemäß dem Verwaltungsrat der Sportbahnen Braunwald rentiert der Betrieb der vier Skilifte nicht mehr. Grund sei unter anderem der Schneemangel. Zwei Meldungen in Kurzform. In Algerien sind mindestens 12 Menschen durch Waldbrände ums Leben gekommen. Dutzende weitere wurden verletzt, teilte das Innenministerium des nordafrikanischen Landes mit. Über 50 Brandopfer befinden sich im Spital. In Algerien wüten gemäß Behörden derzeit Dutzende Brände. Dann zu einem der wertvollsten Unternehmen der Welt. Der US-Tech-Gigant Nvidia hat in den letzten Monaten Milliarden verdient, dank des Booms von künstlicher Intelligenz. Nvidia konnte sowohl seinen Umsatz als auch den Gewinn im zweiten Quartal mehr als verdoppeln, verglichen mit dem Vorjahr. Der Quartalsgewinn von Nvidia stieg auf fast 60 Milliarden US-Dollar, wie das Unternehmen schreibt. Dann das Wetter. Heute ist es oft sonnig mit hohen Wolkenfeldern. Es wird um 30 Grad heiß und in den Alpen kommt Föhn auf. Das waren Nachrichten von Radio SRF. Verantwortlich Corinna Heinzmann.

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1: Die Nachrichten von SRF um 5 mit Corinna Heinzmann. Hunderte Menschen vermisst. Nach der verheerenden Sturzflut im Grenzgebiet zwischen Nepal und China suchen Rettungskräfte nach Überlebenden. Und er will Platz machen für eine neue Generation. SVP-Nationalrat Andreas Glarner kündigt seinen Rücktritt an. Das Wetter, oft sonnig mit hohen Wolkenfeldern, um 30 Grad heiß, in den Alpen aufkommender Föhn. Nach einer verheerenden Sturzflut im Himalaya-Gebiet werden hunderte Menschen vermisst, darunter auch zahlreiche Ausländerinnen und Ausländer. Das chinesische Staatsfernsehen berichtet von rund 560 Vermissten in Tibet. Auch in Nepal werden hunderte Menschen vermisst, darunter gemäß Behörden rund 470 Touristinnen und Touristen. Das Gebirge an der Grenze zwischen Zentralnepal und dem Südwesten Tibets gilt als beliebtes Wandergebiet. Die Zahl der Toten nach der verheerenden Sturzflut gestern ist unterdessen auf über 160 gestiegen, wie die nepalesische Polizei mitteilte. Dina Bodenwein von der ARD.
2: Eine Flutwelle aus Schlamm, Wasser und Geröll hat eine Schneise der Verwüstung entlang des Flusses Bote Kosi hinterlassen. In der Grenzregion von Nepal und dem chinesisch verwalteten Tibet sind die Rettungsarbeiten im Gange. Hilfsorganisationen und die Vereinten Nationen versuchen gemeinsam, Überlebende zu finden. Vor allem Touristen, die in der Himalaya-Region im Norden von Nepal unterwegs waren, werden vermisst. Auch 100 indische Pilger auf dem Weg zu einem als heilig verehrten Berg gehören dazu. Als die Flutwelle sich durch die Täler stürzte, wurden Menschen, Autos, Häuser mitgerissen, mindestens 19 Brücken weggespült und 13 Wasserkraftwerke zerstört. Verifizierte Videoaufnahmen zeigen, wie die Welle ein großes Kontrollgebäude am Grenzübergang von Tibet zu Nepal überspülte. Rettungskräfte versuchen, zu Überlebenden vorzudringen. Mit Baggerfahrzeugen arbeiten sie sich durch die Schlammmassen vor. Grauer, schwerer Schlick ist nach der Flut zurückgeblieben und steht teilweise Meter hoch. Per Hubschrauber konnten bereits Dutzende Menschen gerettet werden. Die Ursache für die Sturzflut sehen Forschende in einem Gletscherabsturz. Eine riesige Eismasse sei hunderte Meter herabgestürzt und hätte dadurch eine Lawine aus Eis und Geröll in Gang gesetzt. Die habe schließlich zu der Flutwelle geführt.
1: SVP-Nationalrat Andreas Glarner hat seinen Rücktritt angekündigt. Er gibt sein Amt als Nationalrat auf Ende Jahr ab. Und auch als Präsident der SVP Aargau tritt Glarner zurück, wie die Partei mitteilt. Er wolle Platz machen für eine neue Generation. Andreas Glarner wird im Oktober 64 Jahre alt. Er sitzt seit 2015 im Nationalrat und ist seit 2020 Präsident der SVP Aargau. Glarner gilt als provokativer Politiker und wird zum rechten Flügel der SVP gezählt. Die Gesamterneuerungswahl des Bundesgerichts wird von der Herbst- auf die Wintersession verschoben. Das teilt die Gerichtskommission des Parlaments mit. Grund dafür ist die frühere Liebesbeziehung zwischen Bundesrichter Yves Danseler und Bundesrichterin Beatrice van der Graaf, die sich beide zur Wiederwahl stellen. Die Kommission hat die Betroffenen gestern befragt. Auch der Präsident des Bundesgerichts wurde angehört, sowie die Autoren eines Expertenberichts zur Liebesbeziehung. Im Zentrum steht die Frage, ob Danseler und van der Graaf eine dauernde Lebensgemeinschaft eingegangen waren. Eine solche Beziehung wäre laut Gesetz mit ihrem Amt nicht vereinbar. Dann in den Kanton Glarus. Dort steht nun definitiv fest, die Skilifte in Braunwald stehen im nächsten Winter still. Der Verwaltungsrat der Sportbahnen hat sich an einer Generalversammlung am Abend gegen verschiedene Kleinaktionärinnen und Aktionäre durchgesetzt, welche den Skibetrieb in Braunwald weiter betreiben wollten. Gemäß dem Verwaltungsrat der Sportbahnen Braunwald rentiert der Betrieb der vier Skilifte nicht mehr. Grund sei unter anderem der Schneemangel. Zur Meldung in Kurzform. In Algerien sind mindestens 12 Menschen durch Waldbrände ums Leben gekommen. Dutzende weitere wurden verletzt, teilte das Innenministerium des nordafrikanischen Landes mit. Über 50 Brandopfer befinden sich im Spital. In Algerien wüten gemäß Behörden derzeit Dutzende Brände. Dann zu einem der wertvollsten Unternehmen der Welt. Der US-Tech-Gigant Nvidia hat in den letzten Monaten Milliarden verdient, dank des Booms von künstlicher Intelligenz. Nvidia konnte sowohl seinen Umsatz als auch den Gewinn im zweiten Quartal mehr als verdoppeln, verglichen mit dem Vorjahr. Der Quartalsgewinn von Nvidia stieg auf fast 60 Milliarden US-Dollar, wie das Unternehmen schreibt. Fehlt noch der Blick aufs Wetter? Heute scheint trotz hohen Wolkenfeldern und etwas Sahara-Staub oft die Sonne, nur am Alpen-Südhang ist es teils bewölkt. Es wird um 30 Grad heiß, dazu kommt in den Alpen kräftiger Föhn auf. Das waren Nachrichten von Radio SRF, verantwortlich Corinna Heinzmann.

0: Guten Morgen. Die massive Sturzflut in Nepal und Tibet ist unser erstes Thema gleich. Wir liefern ein Update zur aktuellen Lage und wir hören von einem Experten, wie außergewöhnlich dieses Ereignis ist. Und später dann schauen wir nach Deutschland. Dort ist die AfD auf Siegeskurs, könnte erstmals in eine Landesregierung kommen. In Sachsen-Anhalt läuft die heiße Phase des Wahlkampfs und es bleibt spannend. Das sagt unsere Deutschland-Korrespondentin. Mit mir im Studio heute früh ist Manuela Bürgermeister. Das gibt nochmals einen sonnigen Tag heute.
1: Ja, trotz hohen Wolkenfeldern und etwas Sahara-Staub, es gibt rund 30 Grad und in den Alpen kommt Föhn auf.
0: Die Bilder und Videos aus dem Grenzgebiet zwischen Nepal und Tibet sind erschütternd. Da ist eine riesige Sturzflut, die einfach alles mitreißt: Dörfer, Brücken, Straßen. Knapp ein Tag ist seither vergangen. Was ist denn inzwischen bekannt?
1: Es ist nach wie vor sehr vieles unklar. Die Zahl der Todesopfer, die steigt weiter. Inzwischen ist die Rede von über 160. Es wird aber vermutet, dass es noch viel mehr werden, denn hunderte Menschen werden noch vermisst. China, das Tibet verwaltet, sagt, es seien etwa 560 Menschen, die noch vermisst werden. In Nepal ist von hunderten weiteren Vermissten die Rede, unter ihnen auch rund 470 Touristinnen und Touristen. Das Ausmaß der Schäden an Gebäuden und Infrastruktur, die diese Sturmflut angerichtet hat, ist ebenfalls noch nicht abschätzbar. Mehrere Länder haben Nepal ihre Hilfe angeboten. Die Schweiz stellt 500'000 Franken für die Nothilfe zur Verfügung. Auch die USA liefern Notunterkünfte, Wasser und andere Hilfsgüter im Wert von 500'000 US-Dollar.
0: Und einer, der dieses Ereignis derzeit ganz genau untersucht, ist Christian Huckel. Er ist Professor für Umwelt und Klima an der Universität Zürich. Gemeinsam mit einem internationalen Team forscht er dazu, wie sich Nepal in Zukunft genau auf solche Katastrophen vorbereiten könnte.
2: Im Moment gehen wir davon aus, dass der Ursprung dieser Sturzflut in einem sehr großen Felssturz liegt, der große Teile auch von Eis und Gletschern mitgerissen hat, dass sich dadurch diese große Sturzflut gebildet hat, die dann dermaßen verheerende Schäden angerichtet hat.
0: Aber so oder so sei jetzt schon klar, dass die Dimension dieser Sturzflut in Nepal und Tibet sehr außergewöhnlich sei.
2: Wir gehen vorläufigerweise davon aus, dass es ein sehr großer Sturz ist, wahrscheinlich historisch groß, als Vergleich 10-mal oder vielleicht sogar mehr als 10-mal so groß, wie was wir gesehen haben in Platten letztes Jahr. Also in diesen Gebieten, die auch so steil sind, so viel Höhendifferenz da, ist einfach sehr viel Energie auch vorhanden und die gehen auch sehr weit. Das ist bis zu 100 Kilometer haben wir verheerende Zerstörungen gehabt. Das wäre von Platten bis an den Genfersee so als Vergleich.
0: Das sagt Christian Huckel, Umwelt- und Klimaprofessor von der Uni Zürich. Und falls Sie sich die Videos dieser verheerenden Sturzflut in Nepal und Tibet anschauen möchten, die Bilder gibt es online bei uns in der SRF News App. In die Schweiz jetzt und zu SVP-Nationalrat Andreas Glarner. Er hat seinen Rücktritt angekündigt.
1: Er gibt sein Amt als Nationalrat auf Ende Jahr ab und auch als Präsident der SVP Aargau tritt Glarner zurück, wie die Partei mitteilt. Er wolle Platz machen für eine neue Generation. Glarner wird im Oktober 64 Jahre alt. Er sitzt seit 2015 im Nationalrat. Glarner gilt als provokativer Politiker und er wird zum rechten Flügel der SVP gezählt.
0: Die frühere Liebesbeziehung zwischen zwei Bundesrichtern hat schon viel zu reden gegeben. Jetzt wird deshalb die Gesamterneuerungswahl des Bundesgerichts verschoben.
1: Und zwar von der Herbst- auf die Wintersession. Die Gerichtskommission des Parlaments sagt, sie brauche mehr Zeit für Abklärungen, nachdem sie die beiden Betroffenen und weitere Personen befragt hatte. Bundesrichter Yves Donsala und Bundesrichterin Beatrice van der Graaf, die früher eine Liebesbeziehung hatten, stellen sich beide zur Wiederwahl. Im Zentrum stehe jetzt die Frage, ob die beiden eine dauernde Lebensgemeinschaft hatten. Dies wäre laut Gesetz nicht mit ihrem Amt vereinbar.
0: Und dann weiter noch in den Kanton Glarus. Dort steht jetzt definitiv fest, die vier Skilifte in Braunwald stehen im nächsten Winter still.
1: Das hat die Generalversammlung der Sportbahnen beschlossen. Dort hat sich der Verwaltungsrat der Skilifte gegen verschiedene Kleinaktionärinnen und Kleinaktionäre durchgesetzt. Sie wollten den Skibetrieb in Braunwald weiter betreiben. Der Verwaltungsrat sagt aber, der Betrieb rentiere nicht mehr. Weil es oft zu wenig Schnee hat, könnten die Lifte zu wenig betrieben werden.
3: So nah an der Macht war die AfD noch nie. 10 Tage vor der Wahl im ostdeutschen Bundesland Sachsen-Anhalt liegt die Partei in Umfragen mit 42% deutlich an der Spitze. Und damit könnte die AfD, die in Sachsen-Anhalt als gesichert rechtsextrem gilt, zum ersten Mal überhaupt in eine Landesregierung einziehen. Am Abend kam es zum Fernsehduell in der ARD zwischen dem amtierenden Ministerpräsidenten Sven Schulze von der CDU und seinem Herausforderer von der AfD, Ulrich Siegmund. Deutschlandkorrespondentin Simon Fatzer.
4: Es ging gleich ruppig los, wobei CDU-Ministerpräsident Sven Schulze versuchte, auf der Sachebene zu bleiben. Er kritisierte anhand des AfD-Wahlprogramms etwa deren Frauenbild.
5: Die AfD sagt ganz klar, wir wollen, dass Frauen jetzt als allererstes viele Kinder kriegen. Dann sollen sie die auch noch nicht zur Schule bringen, weil sie die Schulpflicht abschaffen wollen. Das heißt, am anderen Ende Frauen zurück an dem Herd. Das ist nicht das Frauenbild, was wir hier in Sachsen-Anhalt haben wollen.
4: In seiner Antwort darauf wählte AfD-Spitzenkandidat Ulrich Siegmund eine andere Ebene für seinen Angriff und platzierte gleich im ersten Votum Diffamierungen und Lügenbezichtigungen.
6: Die Leute haben genug davon, bevormundet zu werden. Und ich meine, die Eingangsworte waren auch gerade wieder perfekt. Völlig aus einer völlig abgehobenen Perspektive über den Wettbewerber zu urteilen, mit Fake News überhaupt sich gar nicht mit der Programmatik auseinanderzusetzen, das ist ja das, was die Gräben in diesem Land aufreißt.
4: Wir unten beim Volk, alle anderen Parteien, die Lügner, da blieb sich die AfD durchaus treu. Schulze äußerte eine Sorge.
5: Und zwar ist es eigentlich das, was die AfD als Bundespartei machen möchte. Die möchte unser Land missbrauchen, um mehr Einfluss in Berlin zu bekommen. Frau Weidel aus der Schweiz möchte über Sachsen-Anhalt in Berlin Einfluss gewinnen. Ich möchte nicht, dass Sachsen-Anhalt aus der Schweiz regiert wird. Ich möchte, dass Sachsen-Anhalt hier aus Magdeburg regiert wird.
4: Siegmund verbat sich, eine Marionette zu sein und lobte die gute Zusammenarbeit mit Bundes-AfD-Chefin Alice Weidel. Inhaltliches Topthema der AfD bleibt die Migration, auf die Siegmund immer mal wieder ansprach, obwohl vieles davon die Bundesebene betrifft.
6: Die große Politik ist, wir verschenken unfassbar viel Geld in die ganze Welt, auch im Land Sachsen-Anhalt, für Menschen, die keinen Rechtsanspruch darauf haben, hier zu sein, die ja straffällig sind, die illegal sind.
5: Das Migrationsthema, ich weiß.
6: Aber Herr Schulze, Sie können das weglächeln, aber Sie haben doch die Verantwortung dafür.
4: Weshalb Ulrich Siegmund denn so beliebt sei, wurde CDU-Mann Sven Schulze noch gefragt.
5: Er schafft ein Gefühl, er sagt, alles ist möglich. Das ist aber eine Aussage, die würde ich nie auf meine Plakate schreiben, weil es ist nicht alles möglich. Man muss realistisch mit den Menschen sprechen.
4: Die AfD aber will nach den Sternen greifen, denn sie hat Großes vor.
6: Sachsen-Anhalt ist der Beginn einer politischen Veränderung in ganz Deutschland.
4: Ob ihr der dafür wichtige Schritt in Magdeburg gelingt, zeigt sich in 10 Tagen.
3: Sie haben es gehört, die AfD liegt bei über 40% aktuell in den Umfragen. Fragt sich, hat die CDU überhaupt noch eine Chance, das Ruder nochmals rumzureißen jetzt im Endspurt? Dazu nochmals Simon Fatzer.
7: Das Ruder rumreißen im Sinn von, dass die CDU die AfD überholen könnte, ist eher nicht wahrscheinlich. Es wird auch kaum noch ein Kopf-an-Kopf-Rennen geben. Wir reden ja von einem Abstand je nach Umfrage von rund 20%. Aber es bleibt dennoch sehr spannend, denn die AfD will und muss die absolute Mehrheit haben, um regieren zu können, weil keiner mit ihr koalieren will. Und so spielt es eine große Rolle, wie fragmentiert der künftige Landtag in Magdeburg ist, wer also da wirklich reinkommt. Und das bleibt um den Strich rum spannend. Und je mehr drin sind, je schlechter ist das für die AfD. Aber eine Regierungsbildung dürfte so oder so schwierig werden.
3: Das die Einordnung von Deutschland-Korrespondentin Simon Fatzer zur Ausgangslage vor der Wahl im Bundesland Sachsen-Anhalt. In 10 Tagen findet die dann statt. Jetzt kommen wir zum wertvollsten Unternehmen der Welt, Nvidia. Der US-Chip-Hersteller hat in den letzten Monaten Milliarden verdient, und zwar dank des Booms von KI, künstlicher Intelligenz.
1: Nvidia hat im 2. Quartal einen Gewinn von knapp 60 Milliarden US-Dollar gemacht, schreibt das Unternehmen. Das ist mehr als doppelt so viel verglichen mit dem gleichen Zeitraum vor einem Jahr. Auch der Umsatz hat sich mehr als verdoppelt. Nvidia stellt Technologie her, die zum Training und Betrieb von KI-Sprachmodellen genutzt wird.
3: Und wir haben auch noch Sport für Sie, zuerst Fußball.
1: In der letzten Qualifikationsrunde zur Champions League haben die Spielerinnen von Servette Genua das Hinspiel gegen Sparta Prag auswärts verloren mit 2-3. Und beim Leichtathletik-Meeting Weltklasse Zürich ist Stabhochspringerin Angelika Moser Zweite geworden hinter der US-Amerikanerin Hannah Moll. Angelika Moser stellte mit 4,85 Meter einen neuen Schweizer Hallenrekord auf. Heute Abend sind dann im Letzigrundstadion die weiteren Wettkämpfe von Weltklasse. Zürich. Dann noch die Börsendaten, geliefert von SIX. Der Dow Jones Index in New York hat 0,2% verloren. Der Nikkei Index in Tokio steigt um 0,3%. Der Euro wird zu 93,86 gehandelt. Der Dollar zu 80,54.
3: Die Sendung heißt «Heute Morgen». Verantwortlich für die Inhalte eben war Nicolas Malzacher und die Zeit 6:10.
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9: Und ich sage guten Morgen. Ich will vorschlagen, mit einem grossen Sprung springen wir jetzt in den Donnerstag, 27. August. Und damit sie weich landet, füllen wir sie mit viel schwungvoller und fröhlicher Musik auf und begleiten sie in den Morgen. Auf der SRF Musikwelle begrüßt sie ganz herzlich und wünscht Ihnen ein gutes Acho im neuen Tag, der Leonard.

Rot ist dein Mund vom Roy Black 1966 hat er das Lied gesungen. Und als nächstes hören wir Geisterpolka von der Blaskapelle Etzelkristall. Und was hilft gegen Geister? Das Licht ist alt und laut Musik machen. Und für die können sie jetzt sorgen. Und zwar sogar mit ihrer Lieblingsmusik in unserem Morgenwunsch unter der Nummer 0848 531 531 0848 531 531.

0: Andrea Berg mit dem Lied «Warum?» und ich hänge jetzt Luise Ley aus Berneck, St. Gallen, fragen, warum sie denn schon so früh wach ist.
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0: Guten Morgen, Frau Ley.
2: Guten Morgen, Leonard.
0: Ja, warum sind Sie schon so früh wach? Ist das immer so ein bisschen Ihre Zeit, oder?
2: Ja, also so früh nicht gerade, aber um 7 Uhr bin ich sicher auf.
0: Ja, und warum heute normal, jetzt ein bisschen früher?
2: Aber heute gehe ich jetzt eben Äpfel ablesen, in die Obstanlage. Und dann fangen wir eben um 7 Uhr an.
0: Mhm.
2: Darum habe ich jetzt schon zum Morgen gegessen.
0: Super, und was passiert denn mit diesen Äpfeln, die Sie ablesen?
2: Ja, die gehen ins Kühlhaus. Und zum Einlagern jetzt gerade gibt es einen Gala-Äpfel dran. Mhm. Und jeden Abend tut man sie da rausführen und dann werden sie dann eingelagert.
0: Ja, sie sind eh ganz fleissig. Entschuldigung, ja?
2: Ja.
0: Und dann?
2: Ja, und dann hoffen wir einfach, dass momentan sind die Äpfel ein bisschen sehr süß, weil es jetzt so schönes Wetter ist. Aber wir hoffen auch, dass es dann hält.
0: Okay,
2: aber
0: das habe ich auch schon gehört, dass die Äpfel eigentlich wirklich sehr süß sind, wie Sie sagen, weil wir jetzt so einen heissen Sommer hatten.
2: Ja,
0: da bin
2: genau.
0: Ich dann gespannt.
2: Ja.
0: Und Sie sind eher ganz fleissig, wenn das quasi mit den Äpfeln durch ist, dann kommen die Trauben an der Reihe.
2: Ja,
0: dann
2: ja.
0: Gehen Sie go
2: dann
0: winnen.
2: Dann gehe ich winnen in die Meierhalde. Und der oben ist schon. Sie sehen auch sehr schön aus, so wie man vorbeifährt, hängen die Trauben so schön ab.
0: Die sind sicher auch süß, oder?
2: Ja, die sind sicher auch süß. Es gibt sicher einen sehr guten Wein.
0: Okay, da können wir uns auch schon freuen. Frau Ley, Sie haben sich gewünscht, mein Appenzellerländli, und zwar, weil Sie ursprünglich aus dem Appenzellerländli kommen.
2: Ja, ich komme von Brüllisau und möchte auch den alle grüssen da oben. Ich habe noch Geschwister hier oben und einen Haufen Bekannte und die Jahrgänger und alle miteinander da oben, ja.
0: Dann möchte ich mich gerade anschließen, weil ich bin zu Brüllisau, das vergisst ich nie. In der Primarschule haben wir eigentlich so einen Schüleraustausch gehabt. Ich glaube, ich habe es schon einmal erzählt. Wir sind nach Brüllisau und Brüllisauer sind zu uns gekommen. Und ich durfte dort in der Familie sein, Familie Sutter, nämlich beim Betriebsleiter von der Hohen Kastenbahn. Und wenn sie jetzt zuhören, möchte ich auch ganz, ganz liebe Grüße schicken. Sie haben mir nämlich gesagt, es ging ihnen gut. Habe ich dank sie erfahren.
2: Ja, das ist schön zu hören. Das
0: ist ihnen gut gegangen. Also Sie gehen oft nur so nach Brüllisau die Familie besuchen?
2: Ja, gehen schon noch etwa neu. Ja. Obwohl also die Eltern rumleben, aber ich habe noch Geschwister hier oben und die sind eben, schaut mir auch gehen wieder einmal an.
0: Natürlich, die freuen sich auch, wenn sie wieder Besuch bekommen. Und auf einen hohen Kasten gehen sie auch ab und zu?
2: Ja, bin ich jetzt gerade den Sommer auch einmal gesehen. Mhm. Aber halt mit der Bahn gefahren.
0: Ja, das...
2: Ja, aber ich möchte da noch laufen.
0: Das würde ich auch so machen, muss ich ehrlich sagen.
2: Genau. Ja.
0: Brandi, was so heiß war.
2: Ja, genau.
0: Hätte man noch laufen können.
2: Wunderbar, da oben. Einfach eine tolle Sicht.
0: Ja. Frau Ley, wir können noch lange reden. Sie haben mir noch ganz viele interessante Sachen über sich erzählt, aber das können wir fürs nächste Mal aufsparen.
2: Ja, das ist gut.
0: Und jetzt gehen wir nämlich ins Appenzellerländli. Haben Sie jetzt schon alle grüßt, was Sie möchten? Oder ist
2: ja,
0: noch,
2: nein,
0: haben wir noch
2: nein, einfach auch hier von Bernegali und die vom Kirchenchor und vor allem mein Mann, der ist auch aufgestanden, extra, dass er mit mir zum Morgen essen
0: Der kommt nicht gut Äpfel ablesen.
2: Nein, der muss ein bisschen üben, Musik machen.
0: Genau, der macht Musik.
2: Ja, genau. Aber ich habe gedacht, die müssen jetzt mal etwas anderes wünschen. Nicht alle hier von Schäfelei und Rex Quintett und so. Und Festbänkel.
0: Okay, jetzt gehen wir.
2: Ja.
0: Also Frau Ley, dann wünsche ich Ihnen einen ganz schönen Tag heute. Viel Erfolg beim Äpfel ablesen. Essen Sie zwischendurch einen, ist ja gesund.
2: Ja, das gibt es schon zum Probieren.
0: Ja, und dann gehen wir jetzt alle miteinander ins Appenzellerländli.
2: Ja,
0: in Ihres Appenzellerländli. Dankeschön, Frau Ley.
2: Danke vielmals.
0: Bis zum
2: Leonardo
0: nächsten Mal.
2: Schönen Tag und
0: wünsche ich Ihnen auch.
2: Vielmals.
0: Alles Gute. Danke.
2: Ciao, Leonardo.

Mies Appenzeller Ländli gewünscht von der Louise Ley aus Berneck im Kanton St. Gallen, wo aber im Appenzeller Ländli aufgewachsen ist, nämlich in Brülisau. Und heute am 7. geht sie dann Äpfel ablesen, die dank dem heissen Sommer das Jahr besonders süß sind. Wenn Sie auch einen Musikwunsch haben, dann geben Sie den doch auf für heute Nachmittag. Und zwar fürs Wünsch dir was heute mit der Ricarda Trepp. Das geht noch bis um 10 Uhr. Und zwar unter der Nummer 0848 086 086 0848 086 086. Ein bisschen Zeit haben Sie also noch, wie gesagt, bis um 10 Uhr.

0: Ein tiefer Griff in die alte Kisten ist das gsi. Ein Lied aus dem Jahr 1953, Lala Andersen. Ich hab mich so an dich gewöhnt. 20 Minuten vor 7.
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0: Und da begrüße ich jetzt ganz herzlich den Jan Eitel. Jan, du hast gerade in Zürich geschlafen diese Nacht. Ihr habt gestern den Thomas Bucheli verabschiedet. Wie war es? War es sehr emotional für ihn auch? Oder hat es noch mit Stärke getragen? Oder wie ist
2: ja,
0: es gestern?
2: Nein, man hat schon ein bisschen an seiner zittrigen Stimme irgendwie schon vernommen. Es war wirklich sehr emotional gewesen. Es sind wirklich alle ehemalige Mitarbeiter dabei gewesen, auch ein Alex Ruble, den ich noch nicht kennt habe. Ich bin jetzt auch immerhin schon 20 Jahre dabei. Und er hat einfach das Gefühl gehabt, er macht jetzt einfach noch eine letzte Sendung ganz normal. Und dann haben wir gesagt, nein, wir kommen rauf. Und dann sind wir alle dort hinter ihm gestanden und das war schon sehr speziell. Es war schön.
0: Genau. Gut, eine letzte Sendung macht man selten wie normal. Ja. Oder? Da muss man meistens mit Attacken rechnen von den Kollegen. Ja, wir werden ihn vermissen, den Thomas Bucheri, aber wir hören dich natürlich auch sehr, sehr gerne. Und du wirst uns jetzt sagen, wie das Wetter heute wird. Es wird sonnig, trotz Wolkenfelder und Sahara-Staub.
2: Es wird recht sonnig, ja. Aber wir haben jetzt einerseits am Morgen doch noch so eine Wolkenast von einer Warmfront, der ist ein bisschen dichter. Da sind etwa die nächsten so 2-3 Stunden zieht über die Alpen-Nordseite. Und aus diesen Wolken kann es auch ganz lokal ein paar Tröpfe geben. Zum Beispiel auch in der Stadt Zürich hat es das schon gegeben. Jetzt gerade im Frauenfeld zum Beispiel. Also vereinzelt kann es noch jetzt regnen. Aber dann ist es nicht nur trocken, sondern wie du auch schon gesagt hast, dünne Wolkenfelder und ein Haarstaub, die Kombination, die begleitet uns durch den ganzen Tag. Und die können einfach dann mal ein bisschen trieber sein oder die Sonne ein bisschen eintrieben, weil der Sahara-Staub eben die dünnen Wolkenfelder manchmal auch ein bisschen dichter macht. Das sehen wir immer wieder aus der Erfahrung. Aber grundsätzlich ist das ein recht sonniger Tag. Ein bisschen mehr Wolken hat es richtig mit Socks oder auch Nordtessin. Es bleibt aber auch dort zuerst mal trocken. Ja, und vor allem heiß wird es. Wir haben jetzt schon etwa so rund 17 bis 20 Grad und dort, wo der Föhn schon ein bisschen am Blosen ist, in Altdorf zum Beispiel mit Böen von 60 km pro Stunde, dort haben wir aktuell 26 Grad. Tagsdurch gibt es noch rund 30 Grad, in den Föhntälern bis zu 32 Grad. Und der Föhn wird dann vor allem am Abend in der Nacht auf morgen immer stärker. Da gibt es dann Böen von 60 bis 90 km pro Stunde.
0: Jetzt morgen Freitag, da gibt es aber wieder einen rechten Temperaturunterschied und ich glaube, es wird auch feucht.
2: Ja, also es ist eine Kaltfront, die zieht dann am späteren Vormittag im Westen auf. Davor ist es noch zum Teil sonnig, der Föhn wird langsam schwächer und dann so Mittag bis Mitte Nachmittag rein zieht die Kaltfront einfach einmal quer über die Schweiz, bringt kräftige Regengüsse, zum Teil eben auch kräftige Gewitter. Und hinten nachher ist nicht nur trocken, sondern die Wolken lockern auch schon wieder auf. Und es ist dann auch ein bisschen kühler mit rund 23 Grad im Norden, im Süden gibt es 24 Grad.
0: Dankeschön, Jan Eitel.

Duo Natascha und Maruschka Monet mit dem Schottisch Sonnenwende. Und eine Sonnenwende ist ja der Zeitpunkt im Jahr, wo die Sonne von der Erde aus ihren höchsten oder tiefsten Stand am Himmel erreicht hat und den Tag eben wieder länger oder kürzer werden. Die Sommerwende haben wir bereits hinter uns. Die war am 21. Juni. Ab dann sind die Tage wieder kürzer geworden und die Wintersonnenwende ist dann am 21. Dezember. Ab dann werden die Tage dann schon wieder langsam länger. Und je länger der Tag, desto kürzer die Nacht, wo jetzt Helene Fischer besingt mit «Heute Nacht».

0: Wir haben es Donnerstagmorgen um 7 Uhr. Jetzt gibt es heute Morgen mit der Ramona Kaiser. Guten Morgen.
1: Guten Morgen. Das könnte historische Ausmaße haben. Das sagt ein Experte über die Sturzflut in Nepal und Tibet. Sie hören gleich bei uns, was aktuell zu diesem Unglück bekannt ist. Und die AfD könnte in Deutschland erstmals in einem Bundesland regieren. Und zwar in Sachsen-Anhalt. Dort wird nächste Woche gewählt. Und wir sagen Ihnen gleich, wie das erste große TV-Duell verlaufen ist. Und das Wetter, das bringt uns heute nochmals viel Sonne, Emanuela Bürgermeister.
2: Guten Morgen. Ja, es gibt viel Sonne, trotz hohen Wolkenfeldern und etwas Sahara-Staub. Und es gibt rund 30 Grad. Und in den Alpen kommt Föhn auf.
1: Die Bilder aus dem Grenzgebiet zwischen Nepal und Tibet sind erschütternd. Eine massive Sturzflut, die einfach alles mitreißt. Ganze Dörfer, Brücken, Straßen. Seit knapp einem Tag ist es seither vergangen. Was ist denn inzwischen bekannt?
2: Es ist nach wie vor vieles unklar. Die Zahl der Todesopfer, die steigt weiter. Inzwischen ist die Rede von über 1300 sind die Vermissten. Es sind 160 Tote. Es wird vermutet, dass es noch viel mehr werden, denn eben mehr als 1300 Menschen werden vermisst. In Nepal sprechen die Behörden von mehr als 800 Vermissten, unter ihnen etwa 470 Touristinnen und Touristen. China, das Tibet verwaltet, sagt, es seien etwa 560 Vermisste dort. Das Ausmaß der Schäden an Gebäuden und Infrastruktur, die diese Sturmflut angerichtet hat, ist ebenfalls noch nicht abschätzbar. Mehrere Länder haben Nepal ihre Hilfe angeboten. Die Schweiz stellt 500'000 Franken für die Nothilfe zur Verfügung. Auch die USA liefern Notunterkünfte, Wasser und andere Hilfsgüter im Wert von 500'000 US-Dollar.
1: Und einer, der dieses Ereignis derzeit ganz genau untersucht, ist Christian Huckel, Professor für Umwelt und Klima an der Universität Zürich. Zusammen mit einem internationalen Team forscht er dazu, wie sich Nepal in Zukunft genau auf solche Katastrophen vorbereiten könnte.
3: Im Moment gehen wir davon aus, dass der Ursprung dieser Sturzflut in einem sehr großen Felssturz liegt, der große Teile auch von Eis und Gletschern mitgerissen hat, dass sich dadurch diese große Sturzflut gebildet hat, die dann dermaßen verheerende Schäden angerichtet hat.
1: Aber schon jetzt sei klar, dass die Dimension dieser Sturzflut sehr außergewöhnlich sei.
3: Wir gehen vorläufigerweise davon aus, dass es ein sehr großer Sturz ist, wahrscheinlich historisch groß, als Vergleich 10-mal oder vielleicht sogar mehr als 10-mal so groß, wie was wir gesehen haben in Platten letztes Jahr. Also in diesen Gebieten, die auch so steil sind, so viel Höhendifferenz da, ist einfach sehr viel Energie auch vorhanden und die gehen auch sehr weit. Das ist bis zu 100 Kilometer haben wir verheerende Zerstörungen gehabt. Das wäre von Platten bis an den Genfersee so als Vergleich.
1: Das sagt Christian Huckel, Umwelt- und Klimaprofessor von der Uni Zürich. Und wenn Sie sich die Videos dieser verheerenden Sturzflut in Tibet und Nepal anschauen möchten, die Bilder dazu gibt es online bei uns in der SRF News App. Jetzt in die Schweiz und zu SVP-Nationalrat Andreas Glaner. Er hat seinen Rücktritt angekündigt.
2: Er gibt sein Amt als Nationalrat auf Ende Jahr ab und auch als Präsident der SVP Aargau tritt Glaner zurück, wie seine Partei mitteilt. Er wolle Platz machen für eine neue Generation. Glaner wird im Oktober 64 Jahre alt. Er sitzt seit 2015 im Nationalrat. Glaner gilt als provokativer Politiker und er wird zum rechten Flügel der SVP gezählt.
1: Die frühere Liebesbeziehung zwischen einer Bundesrichterin und einem Bundesrichter hat schon viel zu reden gegeben und jetzt wird deshalb die Gesamterneuerungswahl des Bundesgerichts verschoben.
2: Und zwar von der Herbst- auf die Wintersession. Die Gerichtskommission des Parlaments sagt, sie brauche mehr Zeit für Abklärungen, nachdem sie die beiden Betroffenen und weitere Personen befragt hatte. Bundesrichter Yves Donsala und Bundesrichterin Beatrice van de Graaf, die früher eine Liebesbeziehung hatten, stellen sich beide zur Wiederwahl. Im Zentrum stehe nun die Frage, ob die beiden eine dauernde Lebensgemeinschaft hatten. Dies wäre laut Gesetz nicht mit ihrem Amt vereinbar.
1: Und dann noch in den Kanton Glarus. Dort steht jetzt definitiv fest, die vier Skilifte in Braunwald stehen im nächsten Winter still.
2: Das hat die Generalversammlung der Sportbahnen beschlossen. Dort hat sich der Verwaltungsrat der Skilifte gegen verschiedene Kleinaktionärinnen und Kleinaktionäre durchgesetzt. Sie wollten den Skibetrieb in Braunwald weiter betreiben. Der Verwaltungsrat sagte aber, der Betrieb rentiere nicht mehr, weil es oft zu wenig Schnee hat, könnten die Lifte zu wenig betrieben werden.
1: So nah an der Macht war die AfD noch nie. 10 Tage vor der Wahl im ostdeutschen Bundesland Sachsen-Anhalt liegt die Partei in Umfragen mit 42% klar an der Spitze. Damit könnte die AfD, die in Sachsen-Anhalt als gesichert rechtsextrem gilt, zum ersten Mal überhaupt in eine Landesregierung einziehen. Am Abend kam es zum Fernsehduell in der ARD zwischen dem amtierenden Ministerpräsidenten Sven Schulze von der CDU und seinem Herausforderer von der AfD, Ulrich Siegmund. Deutschlandkorrespondentin Simon Fatzer hat genau hingehört.
4: Es ging gleich ruppig los, wobei CDU-Ministerpräsident Sven Schulze versuchte, auf der Sachebene zu bleiben. Er kritisierte anhand des AfD-Wahlprogramms etwa deren Frauenbild.
5: Die AfD sagt ganz klar, wir wollen, dass Frauen jetzt als allererstes viele Kinder kriegen. Dann sollen sie die auch noch nicht zur Schule bringen, weil sie die Schulpflicht abschaffen wollen. Das heißt, am anderen Ende Frauen zurück an dem Herd. Das ist nicht das Frauenbild, was wir hier in Sachsen-Anhalt haben wollen.
4: In seiner Antwort darauf wählte AfD-Spitzenkandidat Ulrich Siegmund eine andere Ebene für seinen Angriff und platzierte gleich im ersten Votum Diffamierungen und Lügenbezichtigungen.
6: Die Leute haben genug davon, bevormundet zu werden. Und ich meine, die Eingangsworte waren auch gerade wieder perfekt. Völlig aus einer völlig abgehobenen Perspektive über den Wettbewerber zu urteilen, mit Fake News überhaupt sich gar nicht mit der Programmatik auseinanderzusetzen, das ist ja das, was die Gremien in diesem Land aufreißt.
4: Wir unten beim Volk, alle anderen Parteien, die Lügner, da blieb sich die AfD durchaus treu. Schulze äußerte eine Sorge.
5: Und zwar ist es eigentlich das, was die AfD als Bundespartei machen möchte. Die möchte unser Land missbrauchen, um mehr Einfluss in Berlin zu bekommen. Frau Weidel aus der Schweiz möchte über Sachsen-Anhalt in Berlin Einfluss gewinnen. Ich möchte nicht, dass Sachsen-Anhalt aus der Schweiz regiert wird. Ich möchte, dass Sachsen-Anhalt hier aus Magdeburg regiert wird.
4: Siegmund verbat sich, eine Marionette zu sein und lobte die gute Zusammenarbeit mit Bundes-AfD-Chefin Alice Weidel. Inhaltliches Topthema der AfD bleibt die Migration, auf die Siegmund immer mal wieder ansprach, obwohl vieles davon die Bundesebene betrifft.
6: Die große Politik ist, wir verschenken unfassbar viel Geld in die ganze Welt, auch im Land Sachsen-Anhalt, für Menschen, die keinen Rechtsanspruch darauf haben, hier zu sein, die ja straffällig sind, die
5: jetzt
6: illegal
5: sind. Das Migrationsthema,
6: ich weiß. Aber Herr Schulze, Sie können das weglächeln, aber Sie haben doch die Verantwortung dafür.
4: Weshalb Ulrich Siegmund denn so beliebt sei, wurde CDU-Mann Sven Schulze noch gefragt.
5: Er schafft ein Gefühl, er sagt, alles ist möglich. Das ist aber eine Aussage, die würde ich nie auf meine Plakate schreiben, weil es ist nicht alles möglich. Man muss realistisch mit den Menschen sprechen.
4: Die AfD aber will nach den Sternen greifen, denn sie hat Großes vor.
6: Sachsen-Anhalt ist der Beginn einer politischen Veränderung in ganz Deutschland.
4: Ob ihr der dafür wichtige Schritt in Magdeburg gelingt, zeigt sich in 10 Tagen.
1: Dieses TV-Duell am Abend hat also den Schlussspurt jetzt des Wahlkampfs in Sachsen-Anhalt lanciert. Nicole Roos hat mit Simon Fatzer darüber gesprochen, wer denn dabei präsenter ist, die AfD oder die CDU?
7: Der läuft jetzt auf Hochtouren. Es sind viele Politikerinnen und Politiker unterwegs, zum Teil mit Unterstützung aus Bundesberlin. Die AfD ist schon lange sehr präsent in den ländlichen Gebieten und Sachsen-Anhalt besteht aus sehr vielen ländlichen Gebieten. Sie reist dahin und sie ist auch mit vielen Plakaten dort präsent. Das heißt, man nimmt ihr die Kümmererpartei ab. Und auf der anderen Seite, der amtierende Ministerpräsident hat noch etwas aufzuholen mit der Bekanntheit. Ihn kennen viele schlicht nicht. Es kämpfen alle Parteien um jeden Prozentpunkt, denn gleich mehrere Parteien müssen fürchten, gar nicht über die 5%-Hürde zu kommen, also nicht ins Parlament zu kommen. Und diese Arithmetik ist sehr wichtig in dieser Wahl.
8: Die AfD liegt in den Umfragen klar vorne. Hat die bis jetzt regierende CDU noch eine Chance, das Ruder herumzureißen?
7: Das Ruder rumreißen im Sinn von, dass die CDU die AfD überholen könnte, ist eher nicht wahrscheinlich. Es wird auch kaum noch ein Kopf-an-Kopf-Rennen geben. Wir reden ja von einem Abstand je nach Umfrage von rund 20%. Aber es bleibt dennoch sehr spannend, denn die AfD will und muss die absolute Mehrheit haben, um regieren zu können, weil keiner mit ihr koalieren will. Und so spielt es eine große Rolle, wie fragmentiert der künftige Landtag in Magdeburg ist, wer also da wirklich reinkommt. Und das bleibt um den Strich rum spannend. Und je mehr drin sind, je schlechter ist das für die AfD. Aber eine Regierungsbildung dürfte so oder so schwierig werden.
1: Dass die Einschätzungen von Simon Fatzer, unserer Deutschlandkorrespondentin, über die Ausgangslage vor der Wahl in Sachsen-Anhalt nächste Woche. Dann weiter zum wertvollsten Unternehmen der Welt derzeit, zu Nvidia. Der US-Chip-Hersteller hat in den letzten Monaten Milliarden verdient, und zwar dank des Booms von KI.
2: Nvidia hat im zweiten Quartal einen Gewinn von knapp 60 Milliarden US-Dollar gemacht, schreibt das Unternehmen. Das ist mehr als doppelt so viel verglichen mit dem gleichen Zeitraum vor einem Jahr. Auch der Umsatz hat sich mehr als verdoppelt. Nvidia stellt Technologie her, die zum Training und zum Betrieb von KI-Sprachmodellen genutzt wird. Die japanische Künstlerin Yayoi Kusama ist gestorben, im Alter von 97 Jahren. Das hat das nach ihr benannte Museum in Tokio mitgeteilt. Sie starb bereits Mitte August in einem Spital in Tokio. Kusama gehört zu den wichtigsten japanischen Künstlerinnen der Nachkriegszeit. Bekannt ist sie für ihre bunten Punkte, mit denen sie flächendeckend Alltagsgegenstände oder auch ganze Räume gestaltete. Ihr Werk wurde weltweit in bedeutenden Museen ausgestellt. In der Schweiz zuletzt letztes Jahr in der Fondation Bayerler in Rien bei Basel.
1: Dann haben wir auch noch Sport für Sie, zuerst Fußball.
2: In der letzten Qualifikationsrunde zur Champions League haben die Spielerinnen von Servet Genua das Hinspiel gegen Sparta Prag auswärts verloren mit 2:3. Und beim Leichtathletik-Meeting Weltklasse Zürich ist Stabhochspringerin Angelika Moser Zweite geworden, hinter der US-Amerikanerin Hannah Moll. Angelika Moser stellte mit 4,85 Meter einen neuen Schweizer Hallenrekord auf. Heute Abend sind dann im Letzigrundstadion die weiteren Wettkämpfe von Weltklasse Zürich. Dann noch die Börsendaten, die kommen von SIX. Der Dow Jones Index in New York hat 0,2% verloren. Der Nikkei Index in Tokio fällt um 0,1%. Der Euro wird zu 93,91 gehandelt, der Dollar zu 80,55.
1: Informiert in den Donnerstagmorgen mit der Sendung «Heute Morgen». Verantwortlich für die Inhalte eben war Nicolas Malzacher. Die Zeit jetzt dann gleich 7:12.
0: 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Und nach so vielen Informationen melden wir uns zurück mit dem Morgenmusikprogramm von der SRF Musikwelle. Und da besuchen wir jetzt einen Ort, wo man eigentlich eher am Abend angeht. Wir gehen nämlich ins Pigalle, ein Vergnügungsviertel zu Paris. Und dann tut uns jetzt Bill Ramsey einladen. Ein guter Start in den Donnerstag, 27. August. Das wünscht Ihnen der Leonard.

0: So, wir haben 21 Minuten ab 7 Uhr an diesem Donnerstag, 27. August. Und in dieser Woche begleitet uns der Ferruccio Cainero durch den Wortschatz. 1953 Sizilien geboren und in der Schweiz lebend, verbindet er italienisches Temperament mit Schweizer Erzählkunst. Und heute verratet er uns, wie man in Italien widerspenstige Autos wieder zum Fahren bringt.
1: Im Sommer, gegen 6 Uhr abends, ging ich immer gerne zu Toni in die Autowerkstatt. Seine Werkstatt hieß Cosmos, denn die Kunden sollten wissen, dass man hier zwar Autos instand setzte, dass man aber auch jederzeit fähig gewesen wäre, ein Raumschiff zu reparieren. Wenn ein ahnungsloser Kunde ein kaputtes Auto vorbeibrachte, öffnete Toni die Motorhaube, steckte seinen Kopf hinein und begann über die Charaktere der verschiedenen Autos zu referieren. Jede Marke hat ihre Stärken und ihre Schwächen. Deutsche Autos machten nur selten Probleme und wenn, dann waren diese Probleme einfach zu lösen, aber sehr kostspielig. Ein Fiat war viel öfter kaputt, aber seine Schäden waren bescheiden und billig zu reparieren. Die englischen Autos waren nach einem sehr eigenwilligen Plan gebaut und auch ihre Defekte waren widerspenstig. Am gemeinsten aber, weil seine inneren Mängel so versteckt waren, dass sich der Mechaniker unanständig verrenken musste, war der Citroën. Auf einmal tauchte Toni wieder auf und hielt ein Metallteil in die Höhe, so wie ein Priester die Hostie. Das müsste ausgewechselt werden, aber die Kunst des Mechanikers, cari fratelli, ist nicht das Auswechseln, sondern das Reparieren. Doch zuerst

an Ing, a Bevi und Tei. Zuerst trinken wir ein Glas Tokaier. Der verblüffte Kunde versuchte Toni zu erklären, dass ihm ein simples Ersatzteil genügen würde. Aber inzwischen waren sie alle in der Osterie angekommen und tranken das erste Glas Tokaier. Jeder spendierte eine Runde und das Gespräch weitete sich aus wie ein Ölfleck. Zurück in der Werkstatt war das Publikum zahlreicher geworden. Toni machte sich wieder ans Werk, während die Diskussionen über die Kunst des Reparierens immer lebhafter wurden, andere Handwerker sich einmischten und manchmal auch ein pensionierter Ingenieur. Und wenn das Gespräch auf die Politik kam, dann ging es wieder in die Osteria. Und so ging es weiter, bis gegen 8:30 oder 9 der Kunde in sein Auto stieg, es wie ein Raumschiff durch das große Tor manövrierte und in den Abendhimmel verschwand, an dem die Sterne zu leuchten begannen. Toni war glückselig, weil er seine Pflicht erfüllte und guten Wein getrunken hatte und schloss das Tor des Kosmos, wie der heilige Petrus, die Himmelspforte

Leuchtkäferchen, stell dich ein, haben wir da gehört, das Werk von Ludwig Siede. Er war der Sohn von einem Klavierfabrikant und ein deutscher Komponist, der von 1888 bis 1956 gelebt hat. Rund 400 Stück hat er geschrieben. Gespielt wurde ist das Leuchtkäferchen, stell dich ein, von der Appenzeller Streichmusik Dobler. Und jetzt Beatrice Egli und in gut 7 Minuten schauen wir dann mit dem Jan Eitel, was das Wetter heute so treibt.

0: Marion mit dem El Bimbo. Und vom Bimbo zum Jan Eitel von SRF Meteo.
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0: Jan, heute da wird's nur einisch heiß, um die 30 Grad, ich weiß nicht gar noch mehr. Und nicht ganz unschuldig daran ist auch der Föhn.
2: Ja, der Föhn, der ist jetzt schon zum Teil ein bisschen bloß in den Alpentälern noch nicht kräftig. Aber trotzdem Böen von 50, stellenweise 60 km pro Stunde haben wir zum Beispiel im Murner Eustal gehabt. Und das hat dort dann auch die Temperaturen auf einem hohen Niveau gehalten. Bei etwa 27 Grad in Altdorf zum Beispiel. Auch im Rheintal hat es etwa so 3, 24 Grad. Auch dort ist der Föhn schon ein bisschen am Wirken. Sonst im Mittelland haben wir eher so um die 17 Grad und um die 20 Grad im Tessin. Aber du hast schon gesagt, es wird heiß heute durch den Tag, rund 30 Grad. Es wird aber zum Teil in den Föhntälern auch noch etwas heißer. Durchaus 32 Grad sind da möglich, sei das in Chur, in Altdorf oder auch in Sitten. Aber auch in der Region Basel könnte es zum Teil doch knapp 32 Grad heiß werden. Dazu ist es zwar häufig sonnig, aber gerade jetzt haben wir ein paar dichtere Wolkenfelder noch. Gerade auf der Alpen-Nord-Seite kann es hier und dort lokal noch ein paar Tröpfe geben. Noch durch den Tag sind das meistens dünne Wolkenfelder. Es ist aber auch ein Haarstaub noch im Spiel. Das heisst, dass eben auch die Wolkenfelder zeitweise mal ein bisschen dichter können sein. Der Föhn, der wird immer stärker am Nachmittag und hat dann am Abend in der Nacht und morgen Morgen den Höhepunkt mit Böen von 60 bis 90 km pro Stunde. Der Föhn, der bricht dann aber morgen Vormittag zusammen und die Kaltfront zieht dann so um die Mittagszeit über den Jura, über das Mittelland dann am Nachmittag und über die Alpen und Süden. Es wird zum Teil kräftige Regengüsse dabei hat, zum Teil auch kräftige Gewitter. Und hinten nach gegen oben wird es von Westen aber doch schnell wieder freundlicher. Es ist aber eine andere Luft. Es ist Kilo. 23 Grad gibt es im Norden, 24 Grad im Süden.
0: Dann schauen wir aufs Wochenende. Ich glaube, das wird recht angenehm.
2: Ja, grundsätzlich haben wir ein Zwischenhoch, das an beiden Tagen wirkt. Wir haben gerade am Samstag zuerst noch ein paar Wolkenreste, vor allem so in zentralen und östlichen Voralpen und Alpen. Lockern sich auf, es gibt ein paar Quellwolken draus, aber grundsätzlich ist es sehr häufig sonnig, bei etwa Temperaturen von rund 24 Grad im Norden, 28 Grad im Süden und am Sonntag sieht es sehr ähnlich aus, vielleicht tendenziell noch ein bisschen wärmer. Das heisst, auch im Norden könnte es rund 25 Grad geben.
0: Dankeschön, Jan Eitel. Und wir begrüßen jetzt Blaskapelle Lublaska mit der Polka Lublaska Hochzeit.

0: Seit ihrem Auftritt im Nachwuchswettbewerb vom Musikantenstadl 2007 haben sie eine unglaubliche Karriere angelegt, erst die dritte, wo wir mit «Ein volles Herz» gehört haben. Und zwar nicht nur in der Schweiz haben sie grossen Erfolg, sondern auch weit über die Landesgrenzen raus. In dieser Zeit haben sie zahlreiche Auszeichnungen können entgegennehmen, sind für ihre Alben mit Gold und Platin geehrt worden und haben gut 2000 Konzerte gespielt und das in 16 Nationen. Und gestern da ist rausgekommen, dass nach 30 Jahren Schluss sind mit Öst die Dritte. Meinem Kollegen Martin Wittwer hat Melanie Öst gestern Nachmittag verraten, warum man zu dem für uns doch eher überraschenden Entschluss gekommen ist, dass man einen Schlusspunkt setzen
1: will. Ja, es gibt eigentlich nicht einen Grund, warum man das jetzt dran aufheichen könnte, den Entscheid. Es ist mehr so ein gemeinsames Gefühl, wo wir als Familie einfach gemerkt haben, jetzt steht die 30 Jahre Jubiläumstournee vor der Tür. Wir dürfen auf so viele Jahre, so viele Konzerte zurückschauen. Irgendwie wollen wir es nicht dem Zufall überlassen, wie das mal endet, die Geschichte. Irgendwie haben wir einfach auch das Bedürfnis, ja, zu sagen, dass es so wie die letzte Runde ist und dass alle nochmal dabei sein können. Und wir wollen einfach auf dem Höhepunkt aufhören. Und so fühlt sich das für uns im Moment an. Und darum gibt es den Entscheid, ja. Viel mehr kann ich gar nicht sagen.
0: Die Melanie Oesch, die gestern auf der SRF Musikwelle erzählt hat, warum Oesch die Dritte sich entschieden haben, aufzuhören. Nun ist es aber noch nicht so weit. Zuerst gibt es noch die grosse Merci-Tour und auch noch ein letztes Album. Endgültig Schluss ist dann erst im Mai 2028. Da werden Oesch die Dritte dann ihr letztes Konzert geben, und zwar in ihrer Heimat zu Bern. Und jetzt Peter Cornelius, und er meint, du entschuldige, ich kenne dich.

0: Es wird morgen um 8 Uhr. Jetzt ist es heute Morgen. Heute mit der Ramona Kaiser. Guten Morgen.
1: Guten Morgen. Über 150 Tote und mehr als 1000 Vermisste. Nach der Sturzflut in Nepal und Tibet zeigt sich auch der Forscher bei uns schockiert. Er untersucht die Ursachen dieser Katastrophe und das Gespräch mit ihm gibt's hier gleich. Und später dann nach Deutschland. Die AfD könnte die Wahl in Sachsen-Anhalt nächste Woche haushoch gewinnen. Jetzt fand das erste große TV-Duell statt. Und heute legt sich ein Hauch Sahara über die Schweiz, oder Manuela Buckermeister?
2: Guten Morgen. Ja, und neben Sahara-Staub gibt es auch einige hohe Wolkenfelder. Trotzdem gibt es viel Sonne bei rund 30 Grad und in den Alpen kommt Föhn auf.
1: Eine riesige braune Sturzflut, die alles mit sich mitreißt. Häuser, Straßen, Brücken. Die Bilder aus dem Grenzgebiet zwischen Nepal und Tibet sind dramatisch. Inzwischen ist knapp ein Tag vergangen seit der Katastrophe. Manuela Bürgermeister, was ist denn zur aktuellen Lage bekannt?
2: Ja, vieles ist nach wie vor unklar. Die Zahl der Todesopfer, die steigt weiter. Inzwischen ist die Rede von mindestens 165 Toten. Es wird aber vermutet, dass es noch viel mehr werden, denn mehr als 1300 Menschen werden vermisst, unter ihnen auch hunderte Touristinnen und Touristen. Das Ausmaß der Schäden an Gebäuden und Infrastruktur, die diese Sturmflut angerichtet hat, ist ebenfalls noch nicht abschätzbar. Mehrere Länder haben Nepal Hilfe angeboten. Die Schweiz stellt 500.000 Franken für die Nothilfe zur Verfügung. Auch die USA liefern Notunterkünfte, Wasser und andere Hilfsgüter im Wert von 500.000 US-Dollar.
1: Und einer, der dieses Ereignis in Nepal und Tibet derzeit ganz genau beobachtet und untersucht, ist Christian Huckel, Professor für Umwelt und Klima an der Uni Zürich. Zusammen mit einem internationalen Team forscht er dazu, wie sich Nepal in Zukunft genau auf solche Naturkatastrophen vorbereiten könnte. Nicole Rose hat mit ihm gesprochen.
3: Ja, also zuerst muss ich sagen, ich bin wirklich schockiert. Diese unheimlich große Sturzfluten, dieses Hochwasser, die sich das Tal runtergewälzt hat. Und im Moment gehen wir davon aus, dass der Ursprung dieser Sturzflut in einem sehr großen Felssturz liegt, der große Teile auch von Eis und Gletscher mitgerissen hat, dass sich dadurch diese große Sturzflut gebildet hat, die dann dermaßen verheerende Schäden angerichtet hat.
4: Können Sie die Dimensionen ein bisschen einordnen?
3: Also wir gehen vorläufigerweise davon aus, dass es ein sehr großer Sturz ist, wahrscheinlich historisch groß, als Vergleich 10-mal oder vielleicht sogar mehr als 10-mal so groß, wie was wir gesehen haben in Platten letztes Jahr. Und wir werden sicher noch sehr beschäftigt sein, um genau zu verstehen, was passiert ist. Es geht um Gletscherseeausbrüche, also sehr viele Gletscherseen im Himalaya in Nepal. Diese können auch verheerende Fluten auslösen. Es geht aber auch um Monsunfluten. Wir sind im Moment in der Monsunsaison. Wir haben jetzt gesehen Fels- und Eislawinen, dann große Murgänge. Also in diesen Gebieten, die auch so steil sind, so viel Höhendifferenz da, ist einfach sehr viel Energie auch vorhanden. Und die gehen auch sehr weit. Das ist bis zu 100 Kilometer haben wir verheerende Zerstörungen gehabt. Das wäre von Platten bis an den Genfersee so als Vergleich.
1: Das sagt Christian Huckel, Umwelt- und Klimaprofessor von der Universität Zürich über diese Sturzflut, diesen Felssturz, der mindestens 10-mal so groß war wie jene in Platten im Kanton Wallis. Wenn Sie sich Videos oder Bilder dieser riesigen Sturzflut anschauen möchten, online bei uns in der SRF News App haben wir Bilder dazu. In die Schweiz jetzt und zu SVP-Nationalrat Andreas Glaner. Er hat seinen Rücktritt angekündigt.
2: Er gibt sein Amt als Nationalrat auf Ende Jahr ab und auch als Präsident der SVP Aargau tritt Glaner zurück, wie die Partei mitteilt. Er wolle Platz machen für eine neue Generation. Glaner wird im Oktober 64 Jahre alt. Er sitzt seit 2015 im Nationalrat. Glauner gilt als provokativer Politiker und er wird zum rechten Flügel der SVP gezählt.
1: Die frühere Liebesbeziehung zwischen einer Bundesrichterin und einem Bundesrichter, die hat schon viel zu reden gegeben und jetzt wird deshalb auch die Gesamterneuerungswahl des Bundesgerichts verschoben.
2: Und zwar von der Herbst- auf die Wintersession. Die Gerichtskommission des Parlaments sagt, sie brauche mehr Zeit für Abklärungen. Dies nachdem sie die beiden Betroffenen und weitere Personen befragt hatte. Bundesrichter Yves Donsala und Bundesrichterin Beatrice van der Graaf, die früher eine Liebesbeziehung hatten, stellen sich beide zur Wiederwahl. Im Zentrum stehe nun die Frage, ob die beiden eine dauernde Lebensgemeinschaft hatten. Dies wäre laut Gesetz nicht mit ihrem Amt vereinbar.
5: Und dann noch in den Kanton Glarus. Dort steht jetzt definitiv fest, dass die 4 Skilifte in Braunwald im nächsten Winter stillstehen.
2: Das hat die Generalversammlung der Sportbahnen beschlossen. Dort hat sich der Verwaltungsrat der Skilifte gegen verschiedene Kleinaktionärinnen und Kleinaktionäre durchgesetzt. Sie wollten den Skibetrieb in Braunwald weiter betreiben. Der Verwaltungsrat sagte, der Betrieb rentiere nicht mehr. Weil es oft zu wenig Schnee hat, könnten die Lifte zu wenig betrieben werden.
5: Die Alternative für Deutschland, die AfD, könnte in Deutschland erstmals in einem Bundesland an die Macht kommen, und zwar im ostdeutschen Sachsen-Anhalt. In 10 Tagen sind dort Wahlen und die AfD liegt in Umfragen mit 42% deutlich an der Spitze. Im Bundesland Sachsen-Anhalt gilt die AfD als gesichert rechtsextrem. Am Abend kam es zum Fernsehduell in der ARD zwischen dem amtierenden Ministerpräsidenten Sven Schulze von der CDU und dem AfD-Spitzenkandidatin Ulrich Siegmund. Deutschlandkorrespondentin Simon Fatzer.
6: Es ging rau los, wobei CDU-Ministerpräsident Sven Schulze versuchte, auf der Sachebene zu bleiben. Er kritisierte anhand des AfD-Wahlprogramms deren Frauenbild.
7: Die AfD sagt ganz klar, wir wollen, dass Frauen jetzt als allererstes viele Kinder kriegen. Dann sollen sie die auch noch nicht zur Schule bringen, weil sie die Schulpflicht abschaffen wollen. Das heißt, am anderen Ende Frauen zurück an dem Herd. Das ist nicht das Frauenbild, was wir hier in Sachsen-Anhalt haben wollen.
6: In seiner Antwort darauf wählte AfD-Spitzenkandidat Ulrich Siegmund eine andere Ebene für seinen Angriff und platzierte gleich im ersten Votum Diffamierungen und Lügenbezichtigungen.
8: Die Leute haben genug davon, bevormundet zu werden. Und ich meine, die Eingangsworte waren auch gerade wieder perfekt. Völlig aus einer völlig abgehobenen Perspektive über den Wettbewerber zu urteilen, mit Fake News überhaupt sich gar nicht mit der Programmatik auseinanderzusetzen, das ist ja das, was die Gremien in diesem Land aufreißt.
6: Wir unten beim Volk, alle anderen Parteien, die Lügner, da blieb sich die AfD durchaus treu. Und sie blieb auch dabei, sich nicht konkret auf Sachliches einzulassen. Weshalb Ulrich Siegmund denn so beliebt sei, wurde CDU-Mann Sven Schulze gefragt.
7: Er schafft ein Gefühl. Er sagt, alles ist möglich. Das ist aber eine Aussage, die würde ich nie auf meine Plakate schreiben, weil es ist nicht alles möglich. Man muss realistisch mit den Menschen sprechen.
6: Die AfD aber hat Großes vor.
8: Sachsen-Anhalt ist der Beginn einer politischen Veränderung in ganz Deutschland.
6: Ob ihr der dafür wichtige Schritt in Magdeburg gelingt, zeigt sich in 10 Tagen.
5: Ja, im Moment jedenfalls ist die AfD auf Siegeskurs, liegt bei über 40% in den Umfragen. Da fragt sich, hat die CDU also überhaupt noch eine Chance, das Ruder nochmals rumzureißen? Dazu nochmals Simon Fatzer.
9: Das Ruder rumreißen im Sinn von, dass die CDU die AfD überholen könnte, ist eher nicht wahrscheinlich. Es wird auch kaum noch ein Kopf-an-Kopf-Rennen geben. Wir reden ja von einem Abstand je nach Umfrage von rund 20%. Aber es bleibt dennoch sehr spannend, denn die AfD will und muss die absolute Mehrheit haben, um regieren zu können, weil keiner mit ihr koalieren will. Und so spielt es eine große Rolle, wie fragmentiert der künftige Landtag in Magdeburg ist, wer also da wirklich reinkommt. Und das bleibt um den Strich rum spannend. Und je mehr drin sind, je schlechter ist das für die AfD. Aber eine Regierungsbildung dürfte so oder so schwierig werden.
5: Es bleibt also spannend, dass die Einordnung von unserer Deutschlandkorrespondentin Simon Fatzer über die Ausgangslage vor der Wahl in Sachsen-Anhalt, die findet dann Ende nächster Woche statt. Und wir kommen jetzt zum wertvollsten Unternehmen der Welt, zu Nvidia. Der US-Chip-Hersteller hat in den letzten Monaten Milliarden verdient, und zwar dank des Booms von KI.
2: Nvidia hat im zweiten Quartal einen Gewinn von knapp 60 Milliarden Dollar gemacht, schreibt das Unternehmen. Das ist mehr als doppelt so viel verglichen mit dem gleichen Zeitraum vor einem Jahr. Und auch der Umsatz hat sich mehr als verdoppelt. Nvidia stellt Technologie her, die zum Training und zum Betrieb von KI-Sprachmodellen genutzt wird.
5: Ja, und die Zahlen zeigen es. Nvidia wächst und wächst also immer weiter, fragt sich, wie nachhaltig ist denn diese Entwicklung überhaupt? Ja, und das sei auch an den Finanzmärkten die große Frage, sagt Wirtschaftsredaktor Damian Rast dazu.
10: Klar ist, die Investitionen in KI, die sind weiterhin enorm und in den aktuellen Zahlen gibt es keine Anzeichen für einen abrupten Einbruch. Nvidia rechnet sogar damit, dass der Umsatz im kommenden Geschäftsjahr nochmals um rund 70% wächst. Auch die großen Technologiekonzerne, die investieren weiterhin hunderte Milliarden Dollar in Rechenzentren und KI-Infrastruktur. Aber klar, irgendwann muss sich zeigen, ob sich diese riesigen Investitionen auch wirtschaftlich auszahlen. Grundsätzlich spricht momentan vieles dafür, dass KI eine der wichtigsten oder die wichtigste technologische Entwicklung der kommenden Jahre oder Jahrzehnte bleibt. Und die offene Frage ist daher, denke ich, weniger, ob KI wieder verschwindet, sondern mehr, ob der Ausbau der Infrastruktur weiterhin in diesem enormen Tempo weitergehen kann.
5: Das ist die Einschätzung von SRF-Wirtschaftsredaktor Damian Rast. Jetzt kommen wir zu einer Frau, die bekannt war für ihre farbigen Punkte. Die japanische Künstlerin Yayoi Kusama. Jetzt ist sie im Alter von 97 Jahren gestorben.
11: Das hat das nach ihr benannte Museum in Tokio mitgeteilt. Sie starb bereits Mitte August in einem Spital in Tokio. Kusama gehört zu den wichtigsten japanischen Künstlerinnen der Nachkriegszeit. Bekannt war sie, wie gesagt, für die bunten Punkte, mit denen sie flächendeckend Alltagsgegenstände oder auch ganze Räume gestaltete. Ihr Werk wurde weltweit in bedeutenden Museen ausgestellt, in der Schweiz zuletzt letztes Jahr in der Fondation Bayerler in Rien bei Basel.
5: Und zum Schluss haben wir noch Sport für Sie, zuerst Fußball.
11: In der letzten Qualifikationsrunde zur Champions League haben die Spielerinnen von Servette Genua das Hinspiel gegen Sparta Prag auswärts verloren mit 2:3. Und beim Leichtathletik-Meeting Weltklasse Zürich ist Stabhochspringerin Angelika Moser Zweite geworden, hinter der US-Amerikanerin Hannah Moll. Angelika Moser stellte mit 4,85 Meter einen neuen Schweizer Hallenrekord auf. Am Abend sind dann im Letzigrundstadion die weiteren Wettkämpfe von Weltklasse Zürich. Und zum Schluss noch die Börsendaten von SIX. Der Dow Jones Index in New York hat 0,2% verloren. Der Nikkei Index in Tokio fällt um 0,3%. Der Euro wird zu 93,91 Rappen gehandelt. Der Dollar zu 80,58 Rappen.
5: Das ist die Sendung heute Morgen. Verantwortlich für die Inhalte eben Nicolas Malzacher. Es ist 8:12.
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0: Und wir machen jetzt weiter mit einem Lied, das wunderbar in diesem Morgen passt. Das ist ein Lied, das Sie wahrscheinlich sogar mitsingen können, weil Sie es vielleicht schon in der Schule im Gesangsunterricht gelernt haben. Gemeint ist «Im Frühtau zu Berge» und begleitet werden wir dabei von den Stimmen der Berge. Einen schönen Donnerstagmorgen wünscht mit der SRF Musikwelle, der Leonard.

Ramona, alles, was wir wollen auf Erden. 17 Minuten ab 8 Uhr, jetzt ist wieder Quizzeit auf der SRF Musikwelle und zwar für unser Morgenspiel Ja oder Nein. 5 Behauptungen stellen wir auf und Sie müssen entscheiden, ob die falsch oder richtig sind. Und wer durchkommt und die Aufgabe gut meistert, kann bis zu 2 Tageskarten für eine Schifffahrt auf dem Untersee und Rhein gewinnen im Wert von 100 Franken. Wer sein Glück heute Morgen möchte probieren, der wählt jetzt 0848 531 531 0848 531 531.

0: Der Trümmeli-Marsch ist das von den Swiss Ländler Gamblers. Und mit dem ist es 24 Minuten ab 8 geworden. Und jetzt freue ich mich sehr, dass ich Brigitte Müller begrüßen darf.
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0: Und Frau Müller ist in Riggisberg im Kanton Bern daheim. Guten Morgen, Frau Müller.
3: Guten Morgen, Leonardo. Guten Morgen, Schweiz.
0: Sie haben mir gerade erzählt, Ihr Mann ist frisch pensioniert worden am 1. August. Sie sind schon ein bisschen länger pensioniert. Wie war das für Sie am 1. August? Haben Sie da Hurra geschrien oder gedacht, oh, jetzt ist der den ganzen Tag immer daheim?
3: Nein, ja, mal mehr, am 2. August haben wir Hurra, da haben wir ein Fest gemacht, den Geburtstag noch gefeiert, hat am 31. August, Juli Geburtstag gehabt. Und haben Freunde eingeladen, die einfach es richtig einstimmen lassen. Es ist schön. Wir schauen jetzt, wie sich das entwickelt. Oder? Manchmal, also im Moment geht es noch, aber vielleicht kommt mir dann manchmal auf die Nerven. Ich weiß es nicht, dann kann ich den halt ein bisschen für mich.
0: Genau, ist ja schon ein eine Umstellung, oder? Wenn man dann plötzlich so immer zusammen ist. Aber es ist natürlich auch etwas Schönes.
3: Ja, sicher. Also wir haben natürlich jahrelang einfach unregelmäßige Arbeitszeiten gehabt. Mein Mann hat im öffentlichen Verkehr gearbeitet und dann hat man dann nicht einfach 0815 am Ende bis Freitag und so. Das hilft eigentlich schon auch ein bisschen jetzt auf die Zukunft her, denke ich.
0: Genau, das Schöne ist jetzt, man hat Zeit, um zusammen in die Ferien zu gehen. Und das macht ihr jetzt denn? Ihr geht jetzt in die Ferien und zwar, ihr macht Campingferien.
3: Genau, ja. Wir haben schon seit über 10 Jahren immer einen Camper, sind schon ein bisschen unterwegs und dieses Jahr gehen wir in Toskana mit den Jungen. Und der Grosskind und sie haben das Häuschen, wir haben den Camper und dann schauen wir mal, wie sich das entwickelt.
0: Ja, und jetzt das Jahr in Toskana, also gehen wir immer ein bisschen an andere Orte hin, also nicht einen festen Campingplatz, wo wir quasi jedes Jahr anfahren, sondern immer wieder ein bisschen verschiedene Orte.
3: Also vorher haben wir sowieso einfach gerne ein bisschen unterwegs gereist, wir waren in Frankreich, wir waren in England und jetzt sind wir letztes Jahr das erste Mal eben in Toskana auf einem Campingplatz. Und das hat auch den Jungen sehr gefallen. Es war gsi mit den Grosskindern. Und dann haben wir gefunden, wir machen das noch das zweite Mal. Jetzt kennt man es so ein bisschen, ist ein bisschen vertraut. Und das macht auch nichts, das ist auch gut so.
0: Ja, und was ist für Sie so der Reiz am Campen quasi?
3: Einfach die Freiheit zu haben, einfach können zu machen, so ein bisschen Tag in erleben. Und wir haben auch das Velo mit, können sicher gehen Velo fahren. Und wenn wir vorher unterwegs waren, dann haben wir einfach, ich habe das sehr gerne, einfach so von Ort zu Ort auf spannende Momente zu erleben und dort still haben, was einem gefällt.
0: Was einem einfach gefällt.
3: Genau, ja.
0: Und jetzt eben Grosskinder und Kinder sind dabei und da tun die auch viel gemeinsam unternehmen. Wenn die da drinnen sind, machen die dann auch ein bisschen ihr eigenes Zeug oder haben die wirklich so einen richtigen Familienurlaub?
3: Also das haben wir uns eigentlich noch gar nicht gross geplant. Also letztes Jahr ist es so gewesen, dass wir einfach am Morgen jedes selber für sich da und auf einmal hat man dann mal mit dem Handy, ist das kein Problem, mal geschrieben. Die einen sind ein bisschen im Eindecken gewesen, mit dem anderen und gesagt, du, was hat er im Sinn, was macht er, wir gehen jetzt fort. Und es ist so entspannt gewesen, es ist einfach so ein bisschen leben und leben lassen. Am Abend haben wir meistens zusammen gegessen, entweder bei den einen oder dann sind wir gehen essen. Man muss ja nicht immer kochen, man kann sich ja auch verwöhnen.
0: Natürlich, man hat ja Ferien.
3: Genau, das hat sehr gut geklappt. Eines oder zweimal haben wir ja sogar Kindli gehütet, dass sie ein selber für sich etwas haben können, auch ein bisschen Zeit fürs Ehepaar können haben. Ich glaube, das ist auch wichtig, das ist für alle auch wichtig.
0: Mhm. 3 Wochen gehen wir, wann geht es los?
3: Am Sonntag starten wir, diesen Sonntag starten wir. Bei dem gehen wir unterwegs übernachten und am Ende haben wir angesagt auf dem Campingplatz. In der Toskana und dann bleiben wir nachher dort mal 14 Tage und sie gehen dann auch heim und wir machen dann eine Woche Rückreise, weil ich habe wieder mal Lust in Venedig zu schauen, wir schauen mal, wie das Wetter ist und so, das ist auch schön. Wir können mal schauen, gehen wir jetzt die Richtung oder gehen wir die Richtung und weg noch.
0: Also. Schön. Also, am Sonntag startet er, aber vorne würde ich sagen, starten wir jetzt mit unserem Ja oder Nein. Es ist lange her, dass Sie das letzte Mal, etwa vor fünf Jahren, glaube ich, zum letzten Mal mitgemacht, oder?
3: Genau, ich bin nicht ganz sicher, 4 oder 5 Jahre bin beim Herrn Salzmann immer mal. Oh, mein 1. August übrigens hat es dann gelangt.
0: Okay. Also, wir hoffen, dass Sie mindestens 5 Behauptungen richtig haben, dann gibt es nämlich 2 Tageskarten für auf Untersee und Rhein. Bei 3 gibt es nur eine und wenn sie weniger Behauptungen richtig haben, dann gibt es leider gar nichts. Aber es gibt ja noch die Möglichkeit mit dem richtigen Einschätzen, dass man dann verdoppeln kann. Aber ich würde sagen, wir lassen einfach eines los. Ihr Mann, der hilft Ihnen dabei und dann kann ja eigentlich nichts schief gehen.
3: Ganz genau, wir sind parat.
0: Also, die erste Behauptung. Der österreichische Politiker Sebastian Kurz wird heute 40. Ich behaupte, er war der jüngste Regierungschef, den es in einem europäischen Land bis jetzt je gegeben hat.
3: Jawohl.
0: Sie sagen ja. Zweite Behauptung. Wenn jemand um etwas ein übertriebenes Getue macht, dann sagt man in der Umgangssprache, der macht ein Hühnertheater.
3: Nein.
0: Nein. Dritte Behauptung. Heidi Kabel würde heute 112-jährig. Ich behaupte, sie war eine deutsche Volksschauspielerin. Heidi Kabel.
3: Ja, ganz genau, ja.
0: Ganz genau. Und jetzt gibt es
3: eine kölsche Frau.
0: Sie sagen, sie war eine Volksschauspielerin. Ja, ja, oder? Habe ich notiert. So, ja. Jetzt gibt es ein bisschen Musik.

0: So, ich behaupte, die Schweizer Sängerin, die wir da gehört haben, das ist Beatrice Egli.
1: Nein.
0: Nein, und dann sind wir fast schon durch. Der Tom und der Jerry aus der gleichnamigen Trickfilmserie sind Tier. Ich behaupte, sie sind ein Katz und ein Maus.
1: Ja,
0: sagt niemand auch. Der Mann sagt ja.
1: Der kugelt sich vor Lachen.
0: So, und jetzt möchte ich noch wissen, oder müsste ich noch wissen, was glauben Sie, wie viel haben Sie richtig?
1: Ich würde sagen 5, ich bin mutig.
0: Sie tippen auf 5. Es gibt ja immer so, so strategische Punkte, dass die Leute sagen, 5 muss man eigentlich gar nicht sagen, weil wenn sie 5 richtig haben, kommen sie eh schon 5 über. Aber sie sind trotzdem, sie glauben, dass ich und sagen 5. Also, dann würde ich sagen, dürfen wir auflösen. Ich habe behauptet, der österreichische Politiker Sebastian Kurz, der heute 40 wird, er sei der jüngste Regierungschef gewesen, was in einem europäischen Land bis jetzt gegeben hat. Da habt ihr ja gesagt. Und das stimmt. Er ist mit nur 31 österreichischer Bundeskanzler geworden, hat dann aber 2021 wegen Korruptionsvorwürfen zurücktreten. Also, einen Punkt haben wir schon. Dann zweite Behauptung. Ich habe gesagt, wenn jemand um etwas ein übertriebenes Getue macht, dann sage ich mir in der Umgangssprache, der macht ein Hühnertheater. Da haben sie gesagt, nein, das stimmt nicht. Und da haben sie selbstverständlich recht. Der macht nämlich kein Hühner, sondern ein... Wissen Sie es?
1: Ich kann es nicht sagen.
0: Ja, ein Affentheater.
1: Affentheater, ja.
0: Genau. Die Heidi Kabel wird heute 112-jährig oder würde 112-jährig. Sie lebt ja nicht mehr. Und ich habe behauptet, sie sei eine deutsche Volksschauspielerin gewesen. Da haben sie gesagt, ja, auch da haben sie recht. Allerdings, sie ist keine Kölnerin gewesen, sie war eine Hamburgerin gewesen.
1: Ja,
0: so ein richtiges Hamburger Original. Und sie hat 7 Jahrzehnte lang auch im Hamburger Unsorgtheater auf der Bühne gespielt. Und man hat sie natürlich auch im Fernsehen gesehen. Aber ob jetzt Hamburgerin oder Kölnerin, das spielt für unser Spiel keine Rolle. 3 Punkte. Jetzt ist es um die Sängerin gegangen. Ich habe behauptet, das sei Beatrice Egli. Sie haben gesagt, nein. Was glauben Sie denn, wer das ist?
1: Das ist Paola.
0: Das ist Paola, selbstverständlich. Und jetzt noch die letzte Behauptung. Tom und Jerry habe ich behauptet, das sei ein Katz und ein Maus. Ihr Mann hat gelacht und hat gesagt, ja, das stimme. Und selbstverständlich ist das so. Der Tom ist ein Kater, der Jerry ist ein Maus. Also, wunderbar hat das funktioniert. Alle 5 Behauptungen haben Sie richtig. Also, Sie haben 10 Punkte. Eigentlich müssten Sie gerade 4 so Tageskarten bekommen, aber die haben wir leider nicht.
1: Ich bin funktioniert, du hast Freunde und wir gehen zusammen,
0: ist
1: kein Problem.
0: Ja, genau. Ich weiß auch nur nicht, ob die Schifffahrtsgesellschaft denn so Freude hat, aber immerhin 2 gibt es für sie und ihre Mann. Und es ist ja so bei diesen Schifffahrten, wenn man Geburtstag hat, kann man glaube gratis fahren und wenn man es halbtags hat, über sowieso, also nicht halbtags, das Generalabo, glaube ich. Also wenn sie noch jemanden haben, der am gleichen Tag den Geburtstag hat, dann kann einer gratis fahren und dann nehmen sie noch jemanden mit, der es Generalabonnement hat und dann können Sie schon 4 mitnehmen. Dann sind wir auf diesen 4.
1: Ja, super. Gut zu wissen. Das ist sehr gut.
0: Also, bevor es da aber auf Untersee und Rhein geht, wünsche ich Ihnen zuerst eine ganz, ganz schöne Ferien in der Toskana. Geniessen Sie es. Kommen Sie gesund wieder heim. Und vielen Dank fürs Mitspielen, Frau Müller. Und auch liebe Grüße an Ihren Mann. Er soll seine Pensionierung geniessen und Ihnen nicht auf die Nerven gehen.
1: Ja, das hoffen wir. Jetzt können wir schon schlafen. Wir sind schon 40 Jahre miteinander.
0: Genau. Wunderbar. Also, schönen Tag und alles Gute. Merci vielmals,
1: ja, danke,
0: Frau Müller.
1: Ja, danke, Lilla. Es hat mich
0: gefreut.
1: Merci. Auf
0: Wiederhören. Auf Wiederhören.
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0: Ja, und ich freue mich sehr, dass wir der Brigitte Müller die 2 Tageskarten schenken können. Und ein anderes Geschenk gibt es jetzt von der Paola. Mein Geschenk für dich.

0: Ein bekannter Titel, den auch viele mitgesungen haben, wahrscheinlich auch Susanna von Roy Rogers.
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0: Und ein bisschen mitgesungen hat auch der Jan Eitel von SRF Meteo. Jan, wir haben Sahara-Staub in der Luft und du hast mir gesagt, das macht die Wetterprognose immer ein bisschen schwierig. Warum? Einfach, weil man nicht weiss, ob dann die Sonne durchkommt oder nicht? Oder gibt es da noch andere Gründe?
2: Ja, nein, es geht genau in die Richtung. Und zwar, wenn man Schleierwolken hat, das sind die Eiskristallwolken in grosser Höhe und gleichzeitig auch noch Sahara-Staubkörnle hat, dann sind das wie Kondensationskerne. Da bilden sich also eher Wassertröpfchen, Wolkentröpfchen. Und so können die normalerweise transparenten Eiskristallwolken dann einfach dichter werden. Und genau so etwas findet auch heute wieder statt. Es sind so eher Felder von dichteren Wolken. Also wir haben jetzt gerade eins, wo so am Nordrand von der Schweiz gerade die Schweiz verlor, Richtung Deutschland. Dann ist es mal länger sonnig. Aber nachher von Frankreich kommen dann wieder so Wolkenfelder, die ein bisschen dichter daher können sein. Also die Sonne wird zeitweise abdeckt heute. Grundsätzlich aber ein freundlicher und trockener Tag jetzt. Und es wird auch heiss. Die Temperaturen, die gehen auf rund 28 bis 30 Grad und in den Alpentälern sogar bis 32 Grad, dort, wo nämlich der Föhn durchkommt. Der wird dann durch den Tag langsam stärker und am Oben und in der Nacht auf morgen, da wird er sogar stürmisch mit Böen von 60 bis 90 km pro Stunde und der Föhn, der hält noch bis morgen Morgen an, nachher bricht er zusammen und die Kaltfront zieht dann einmal quer über die Schweiz, bringt zum Teil kräftige Regengüsse und zum Teil auch Gewitter und hinten auch kann es durchaus wieder ein bisschen freundlicher werden gegen die Oben von Westen. Die Sonne drückt langsam durch. Aber die Temperaturen sind dämpft. Morgen dann nur noch bei rund 23 Grad im Norden, so wie im Süden.
0: Und das Wochenende, wie wird das?
2: Da haben wir so ein leichtes Zwischenhoch-Einfluss, wo dann wieder trockene Luft bringt. Am Samstag starten wir zwar noch mit Wolkenresten, die sich auflockern und dann gibt es ein paar Quellwolken, vor allem in den zentralen und östlichen Alpen. Vielleicht kann es auch mal ganz kurz dort einen Spritzregen daraus rausgeben. Sonst aber trocken, ziemlich sonnig. Und ziemlich sonnig ist auch der Sonntag. Der Sonntag vielleicht noch ein Spürchen wärmer wie der Samstag. Also am Sonntag könnte es im Norden auch wieder 25 Grad geben. Im Süden bleibt es an beiden Tagen bei 28 Grad.
0: Vielen Dank, Jan Eitel, und dir einen schönen Tag.
2: Danke, gleichfalls.

Gott im Camarina, wo ein Loblied auf Spanien gesungen hat, Eviva España. Und wenn Sie auch auf jemanden ein Loblied möchten singen lassen, zum Beispiel auf jemanden, der heute Geburtstag hat, jemanden, der Ihnen immer wieder etwas zu lieb tut, oder für jemanden, wo Sie einfach gerne haben, dann machen Sie das doch mit unserem fast täglichen Wunschkonzert und wünscht dir was, was natürlich auch heute Nachmittag wieder ab der 2 gibt. Grüße und Wünsche kann man aufgeben bis um 10 Uhr auf unseren Wunschtelefonbeantworter und der hat die Nummer 0848 086 086 0848 086 086.

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1: Die Nachrichten von SRF um 9 Uhr mit Livia Schmid. Die Lage ist unübersichtlich nach der Sturzflut im Grenzgebiet zwischen Nepal und Tibet. Klar ist aber, das Ausmaß ist groß. Der Boom bei der künstlichen Intelligenz sorgt beim Chiphersteller Nvidia für einen doppelten Gewinn. Wir fragen nach, wie nachhaltig die Investitionen in KI sind. Und das Wetter? Es ist oft sonnig mit hohen Wolkenfeldern. In den Alpen gibt's Föhn, das Ganze bei rund 30 Grad. Schlammmassen, die Häuser, Straßen und Brücken beschädigen und Fahrzeuge mitreißen. Diese Bilder erreichten die Welt gestern aus dem Grenzgebiet zwischen Nepal und Tibet. Die Zahl der Todesopfer und der Vermissten steigt weiter. Jan von Tobel.
2: Die Lage ist nach wie vor unübersichtlich und das volle Ausmaß der Schäden ist noch nicht abschätzbar. Die Sturzflut forderte bisher mindestens 165 Todesopfer und mehr als 1300 Menschen werden noch vermisst, darunter auch hunderte Touristinnen und Touristen. Derweil sind die Rettungskräfte in Nepal und in China daran, nach Überlebenden zu suchen. Mehrere Länder haben Nepal ihre Hilfe angeboten. Die Schweiz stellt 500.000 Franken für die Nothilfe zur Verfügung. Auch die USA liefern Notunterkünfte, Wasser und andere Hilfsgüter im Wert von 500.000 US-Dollar.
1: Jan von Tobel. Das ganze Ausmaß der Sturzflut ist zwar noch nicht abzusehen, klar ist aber, die Dimension ist groß. Das sagt Christian Huckel. Er ist Professor für Umwelt und Klima an der Universität Zürich und forscht unter anderem im Himalaya.
3: In diesen Gebieten, die auch so steil sind, so viel Höhendifferenz da, ist einfach sehr viel Energie auch vorhanden und die gehen auch sehr weit. Das ist bis zu 100 Kilometer haben wir verheerende Zerstörungen gehabt. Das wäre von Blatten bis an den Genfersee so als Vergleich.
1: Sagt Christian Huckel von der Universität Zürich. Der US-Chip-Hersteller Nvidia hat in den letzten Monaten Milliarden verdient, dank des Booms von künstlicher Intelligenz. Nvidia machte im zweiten Quartal einen Gewinn von knapp 60 Milliarden US-Dollar, wie das Unternehmen schreibt. Das ist mehr als doppelt so viel verglichen mit dem gleichen Zeitraum vor einem Jahr. Auch der Umsatz hat sich mehr als verdoppelt. Wie nachhaltig ist dieses Wachstum? Das sei auch an den Finanzmärkten die große Frage, sagt Wirtschaftsredaktor Damian Rast.
4: Klar ist, die Investitionen in KI, die sind weiterhin enorm und in den aktuellen Zahlen gibt es keine Anzeichen für einen abrupten Einbruch. Nvidia rechnet sogar damit, dass der Umsatz im kommenden Geschäftsjahr nochmals um rund 70% wächst. Auch die großen Technologiekonzerne, die investieren weiterhin hunderte Milliarden Dollar in Rechenzentren und KI-Infrastruktur. Aber klar, irgendwann muss sich zeigen, ob sich diese riesigen Investitionen auch wirtschaftlich auszahlen. Grundsätzlich spricht momentan vieles dafür, dass KI eine der wichtigsten oder die wichtigste technologische Entwicklung der kommenden Jahre oder Jahrzehnte bleibt. Und die offene Frage ist daher, denke ich, weniger, ob KI wieder verschwindet, sondern mehr, ob der Ausbau der Infrastruktur weiterhin in diesem enormen Tempo weitergehen kann.
1: Nun zum Schweizer Energiekonzern Alpiq. Der hat im ersten Halbjahr wieder mehr Gewinn gemacht, nämlich 123 Millionen Franken. Das sind 16% mehr als im ersten Halbjahr 2025, teilt Alpiq mit. Im letzten Jahr war der Gewinn eingebrochen. Dies auch, weil das Kernkraftwerk Gösgen ausgefallen war, an dem Alpiq beteiligt ist. Der Umsatz von Alpiq ist in den Monaten von Januar bis Juni 2026 ähnlich hoch ausgefallen wie zur gleichen Zeit im Jahr davor. Er betrug 3,1 Milliarden Franken. Sie war bekannt für ihre farbigen Punkte, die japanische Künstlerin Yayoi Kusama. Nun ist sie im Alter von 97 Jahren gestorben. Das hat das nach ihr benannte Museum in Tokio mitgeteilt. Sie starb bereits Mitte August in einem Spital in Tokio. Kusama gehört zu den wichtigsten japanischen Künstlerinnen der Nachkriegszeit. Ihr Werk wurde weltweit in bedeutenden Museen ausgestellt. In der Schweiz zuletzt letztes Jahr in der Fondation Baehler. Zu den Devisenkursen von 6, der Euro wird zu 93,88 Rappen gehandelt, der Dollar zu 80,55 Rappen. Und das Wetter, trotz hoher Wolkenfelder und Sahara-Staub, scheint heute oft die Sonne. Nur am Alpensüdhang ist es teils bewölkt. In den Alpen bläst kräftiger Föhn. Die Temperatur rund 30 Grad. Das waren Nachrichten von Radio SRF. Verantwortlich Jan von Tobel.
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2: Ich begrüße Sie ganz herzlich zu unseren Donnerstags-Gratulationen. Die Gratulationen vom 27. August 2026, wo wir heute sechsmal dürfen zu einem hohen Geburtstag oder zu einem hohen Hochzeitstag die allerliebsten Glückwünsche ausrichten. Wie gewohnt starten wir aber gemütlich mit Musik und die kommt vom Orchester Hugo Strasser und dem Stück «Wenn ein junger Mann kommt». Am Mikrofon nicht mehr so ein junger Mann, der Leonard.

Startet immer mit einem Geburtstagskind, das zu Winterthur im Kanton Zürich daheim ist. Mit der Frau Rosemarie Graf. Sie feiert heute ihren 95. Geburtstag. Und Post haben wir aus Villmergen von der Christina und dem Josef Kunz bekommen. Liebste Rosemarie Graf auf der Hochwacht zu Winterthur, schreiben die beiden. Es gibt etwas, was man an einem einzigen Ort in der Welt finden kann. Es ist ein großer Schatz, man kann ihn die Erfüllung des Daseins nennen. Und der Ort, an dem dieser Schatz zu finden ist, ist der Ort, wo man steht. Mit diesen Wort von Martin Buber aus seinem kleinen Buch «Der Weg des Menschen» möchte mit dir gratulieren. Heute hast du 95 Jahre vollendet, für uns unglaublich. Noch immer in deiner schönen Wohnung, an deinem Ort, bist du im Herzen mit uns und mit deinen Lieben verbunden. Wir, Christine und der Josef aus Villmergen, wünschen dir einen glückseligen Tag und einen wunderschönen Start an deinem einzigartigen Ort ins neue Lebensjahr. Sei von uns lieb umarmt. Und an mir von der SRF Musikwelle schicken Ihnen, liebe Frau Graf, ein herzliches Happy Birthday nach Villmergen und wünschen Ihnen einen ganz wunderbaren Geburtstag heute.

Unsere nächste Gratulation die schicken wir ins Wallis, genau gesagt nach Leuk. Dort ist Frau Josi Schneider Meichterin daheim, und zwar im Alterswohnheim Ringacker. Sie feiert heute den 97. Geburtstag. Das hat uns Ingrid Megert aus Bergdietikon verraten. Sie schreibt: Liebste Tante Josi, wir wünschen dir zu deinem Geburtstag von ganzem Herzen alles Gute, gute Gesundheit und Gottes Segen. Genieß den heutigen Tag mit deinen Lieben. Liebe Grüße und auf bald, die Ursula und die Ingrid. Und auch wir von der SRF Musikwelle gratulieren Ihnen, liebe Frau Schneider, von Herzen zum 97. Wiegenfest und wünschen heute ebenfalls einen wunderschönen Tag und fürs kommende Lebensjahr nur das Allerbeste. Und zu den Gratulanten gesellt sich jetzt auch noch der Pepito vom Rocco Granata.

Das SRF Musikwelle mit den Gratulationen. Auf 98 Lebensjahr kann heute am 27. August Frau Berta Gassmann in der Residence Beaulieu zu Murten im Kanton Fribourg gestoßen. Liebe Frau Gassmann, ganz herzliche Glückwünsche haben wir für Sie von der Therese Fuchs aus Meerstetten bekommen. Liebes Mutti, Grossmutti und Urgrossmutti, schreibt sie. Deine Grossfamilie wünscht dir zu deinem 98. Geburtstag alles Gute. Auch wenn es dir manchmal nicht so gut geht, bist du immer fröhlich und zufrieden. Wir haben dich einfach gern. Und auch das Team von der SRF Musikwelle schickt ganz liebe Geburtstagswünsche nach Murten zu Ihnen, liebe Frau Gassmann. Und wir hoffen, dass man sie heute so richtig gebührend wird feiern und verwöhnen und Ihnen das neue Lebensjahr möglichst viele schöne Momente mag bringen.

Der Walzer Oberlandler von Dick Nödel. Aus Kriens im Kanton Luzern hat uns die nächste Gratulation erreicht. Und sie geht nach Schaffhausen. Und zwar zum Ehepaar Margrit und Herbert Bollinger. Die beiden feiern heute die diamantige Hochzeit. Ganz herzlich gratulieren dazu Strudi und der Heinz Kronenberg, wie gesagt, aus Kriens. Liebe Margrit, liebe Herbert, heisst es da. Zu eurem freudigen, diamantigen Hochzeitsjubiläum gratulieren wir euch von ganzem Herzen und hoffen, dass ihr noch manches schönes und glückliches Jahr bei bestmöglicher Gesundheit zusammen könnt erleben. Mit herzlichen Grüßen, deine Schwester Strudi mit dem Heinz aus Kriens. Liebes Ehepaar Bollinger, auch wir von der SRF Musikwelle schicken einen grossen Strauß mit lieben Glückwünschen nach Schaffhausen zu Ihnen. Stossen Sie auf das nicht selbstverständliche Ehejubiläum an und wir hoffen, dass Sie das noch manches Jahr dann so machen können. Für Sie erzählt jetzt Alida Geschichte von der Liebe, Histoire d'un amour.

Und gerade noch einmal dürfen wir zu einer diamantigen Hochzeit gratulieren. Das Mal gehen wir aber nach Solothurn im Kanton Solothurn. Dort ist das Ehepaar Rosalia und Roland Gunziger daheim. Und die beiden feiern heute, wie gesagt, den 60. Hochzeitstag. Am 27. August 1966 haben sie sich das Ja-Wort gegeben. Liebe Mama, lieber Papa, schreibt Cornelia Scher aus Balstel. Wir gratulieren euch auf dem Weg zur diamantigen Hochzeit und hoffen, dass ihr noch viele gemeinsame Momente zusammen könnt erleben könnt. Danke für alles, was ihr für die Familie gemacht habt und gerne noch macht. Alles Liebe und Gute wünscht euch von Herzen eure Kinder mit der Familie. Liebes Ehepaar Gunziger, auch wir von der SRF Musikwelle gratulieren herzlich und wir hoffen, dass sie noch manches schönes Jahr gemeinsam erleben können und wir ihnen ebenfalls noch manches zu einem besonderen Hochzeitstag gratulieren dürfen. Für sie haben sich die Musikgesellschaft Concordia von Egerkingen parat gemacht und die spielt passend für sie den Solothurner Marsch.

den Solothurner Marsch haben wir da gehört. Aller guten Dinge sind ja bekanntlich drei und darum haben wir gerade noch einmal eine diamantige Hochzeit. Wir gratulieren dem Ehepaar Margrit und Walter Lehnherr. Die beiden sind in Wittnau im Kanton St. Gallen daheim. Und liebe Glückwünsche überbringen wir im Auftrag vom Sohn Marcel Lehnherr. Er schreibt 60 Jahre Liebe, Vertrauen und Zusammenhalt. Heute feiern Margrit und Walter Lehnherr ihre diamantige Hochzeit. Seit 60 Jahren gehen sie gemeinsam durchs Leben und haben in all diesen Jahren Freude und Leid miteinander geteilt. Zu ihrer Familie gehören ihre drei Söhne, Marcel, Thomas und Cornel mit ihrer Familie, sowie sieben Enkelkinder, die sich mit ihnen über das besondere Jubiläum freuen. Seit 9 Jahren wohnen Margrit und Walter in Wittnau. Beide erfreuen sich guter Gesundheit und geniessen die gemeinsame Zeit. Ob auf einer Velotour oder bei einem Spaziergang durchs Dorf Wittnau, sie sind gerne miteinander unterwegs und blicken dankbar auf die vergangenen 60 Ehejahre zurück. Wir gratulieren unseren Eltern und Grosseltern von ganzem Herzen zu dem außergewöhnlichen und nicht alltäglichen Jubiläum und wünschen ihnen weiterhin viele schöne gemeinsame Jahre, Gesundheit, Glück und Freude. Der Marcel, der Thomas und der Cornel Lehnherr mit ihrer Familie. Und auch das ganze Team von der SRF Musikwelle schließt sich diesen guten Glückwünschen gerne an. Und am meisten freut es uns natürlich zu hören, dass sie immer noch so gut zweck sind, liebes Ehepaar Lehnherr. Und wir hoffen, dass das noch lang so wird bleiben. Denn bei uns bei der SRF Musikwelle, da gibt es keine Obergrenzen, wo wir zu einem Hochzeitstag gratulieren dürfen. Also hoffen wir auch bei Ihnen, dass wir das noch manchmal machen können.

0: Die Gartenpolka von den Jakob Sisters. 6 gute Gründe zum Gratulieren haben wir heute gehabt, nämlich der 95. Geburtstag von der Frau Rosmarie Graf aus Winterthur, 97. Wiegefest von der Frau Josi Schneider aus Leuk, der 98. Geburtstag von der Frau Berta Gassmann aus Murten und der 60. Hochzeitstag vom Ehepaar Margrit und Herbert Bollinger aus Schaffhausen, dem Ehepaar Rosalia und Roland Gunziger von Solothurn und dem Ehepaar Margrit und Walter Lehnherr, die zu Wittnau daheim sind. Wir gratulieren allen noch einmal von ganzem Herzen, wünschen einen gefreuten Tag und natürlich vor allem möglichst gute Gesundheit und viele schöne Momente fürs neue Lebens- bzw. Ehejahr.
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0: Alemannia von der Christine Starch. Am 20 Minuten vor 10 Uhr, Donnerstag haben wir, das heisst, es ist Kabarettzeit.
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0: In unserem heutigen Donnerstag-Kabarett gibt es ein Wiederhören mit dem Werner von Esch, der sich einen Namen gemacht hat als Mitbegründer vom Kabarett Rotstift. Heute hören wir ihn aber mit einer musikalischen Solonummer. Und manchmal kann ein kleiner Tippfehler oder zum Beispiel auch eine falsche Kommasetzung ja einen entscheidenden Unterschied machen. Zum Beispiel beim Satz «Wir essen Opa». Also «Wir essen Opa». Opa. Vergiss mir das Komma, dann heisst das Ganze aber «Wir essen Opa». Was wahrscheinlich weder der Opa, noch die, die vielleicht schon ein bisschen zähe Opa essen, besonders freut. Also, ein Tippfehler kann entscheidende Folgen haben und das weiss auch der Werner von Esch in seiner Cabaret-Nummer «Tippfehler».
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Jeder weiss, ein heikel Ding. Jetzt gibt's Institute für, dort geht's wählen, Champagner. 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Doch zum ersten Treffen, ja nein, da kommt ein kleiner Frankenstein.

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Niemand muss sich heute noch bucken. 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Leider. Jetzt hat sie nur noch Baby.

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Hat eine furchtbar wüste Schrift. Seine Freundin hasst das Geschriebsel. Seine Schrift wirkt wie ein Gift. Die Schreibmaschine ist da die Lösung. Er schreibt Liebesbrief ganz klar. Hat ich gern, mein Schatz und wie. Schwör das, es ist wirklich wahr. Doch die Freundin hat einen riesen Schreck. Da steht am Schluss dein Bock statt Beck. Was soll denn, was soll denn, was ist?

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0: Tippfehler, eine Solonummer von Werner von Esch aus dem Programm «Entschuldigung» von 1981. Geschrieben wurde ist die Nummer von Heinz Lütti.
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Kreiselspiel hat das Stück Kaiser gespielt vom Orchester Goldene Evergreens. 9:04 haben wir. Für mich Zeit zum Adieu sagen. Nach den Nachrichten übernimmt dann da der Martin Wittwer und wird sie bis um 2 weiter durch den Donnerstag begleiten. Und gestern haben wir Ihnen ja in einem Porträt den Michael Schwarzenbach aus dem Tessin vorgestellt. Er ist unser Sagenerzähler und wird uns heute um 20:40 die erste Tessiner Sage erzählen, die er aus dem Italienischen ins Schweizerdeutsche übersetzt hat. Geniessen Sie den heutigen Tag, wo es noch einmal schön und heiß wird. Auf Wiederhören, sagt Leonard.

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1: Die Nachrichten von SRF um 10 mit Basil Koller. Die Schweiz soll sich im Ernstfall verteidigen können, auch mit Hilfe von Drohnen und Robotik. Deshalb schafft die Armee eine neue Rekrutenschule und ein Bataillon. Sie sollen sich auf die Bereiche Drohnenaufklärung, Wirkung und Abwehr spezialisieren. Das haben Bund und Armee heute bekannt gegeben bei der Vorstellung der Neuerungen auf dem Waffenplatz in Thun. Ziel des neuen Kompetenzzentrums für unbemannte Systeme sei, neue Technologien schneller zu entwickeln, zu erproben und in die Truppe zu integrieren. Das Verteidigungsministerium sagt, Drohnen seien zunehmend wichtig bei der hybriden Konfliktführung. Auch in der Schweiz gäbe es immer mehr Drohnenflüge über militärischen und kritischen Infrastrukturen. Wer ein Studium an einer Universität oder Fachhochschule abschließt, hat danach häufiger Mühe, eine Stelle zu finden. Ein Jahr nach Studiumsabschluss waren letztes Jahr deutlich mehr Absolventinnen arbeitslos als zwei Jahre zuvor. Das zeigen Zahlen des Bundes. Manuela Bürgermeister mit den Einzelheiten.
2: Arbeitslose Ingenieurinnen, Sprachwissenschaftler oder Biologinnen. Das Bundesamt für Statistik hat untersucht, wie viele Hochschulabsolventinnen und Absolventen ohne Stelle sind, ein Jahr nachdem sie ihr Studium abgeschlossen haben. Dabei zeigt sich durchs Band, dass die Stellensuche schwieriger geworden ist in den letzten Jahren. Nur bei wenigen Studienrichtungen sieht das anders aus. Lehrpersonen etwa finden nach wie vor meistens eine Stelle. Im Schnitt lag die Arbeitslosenquote der Absolventinnen eines Unistudiums 2025 bei 6,4%, bei Absolventen einer Fachhochschule bei 4,9%. In der Befragung gaben viele Absolventinnen und Absolventen an, die fehlende Berufserfahrung sei ihr größtes Problem bei der Stellensuche. Öfter als früher nennen sie aber auch die wirtschaftliche Situation.
1: Und in den Kurzmeldungen bleiben wir zuerst beim Stellenmarkt. Unternehmen in der Schweiz hatten im zweiten Quartal knapp 5,7 Millionen Beschäftigte. Die Zahl stieg im Vergleich zum Vorjahreszeitraum um 2%, meldet das Bundesamt für Statistik. Auch die Zahl der offenen Stellen hat zugenommen. Und jetzt zu einem anderen Thema. Der Kanton Bern hat im nationalen Parlament eine Standesinitiative eingereicht. Sie verlangt, dass die Verteidigungsausgaben während 10 Jahren mindestens 2% des Bruttoinlandproduktes betragen, teilt die Berner Regierung mit. Das wäre mehr als eine Verdoppelung. Die Börsendaten von SIX, der Swiss Market Index, liegt im Moment bei 14.428 Punkten, minus 0,8%. Der Euro wird zu 93,96 Rappen gehandelt, der Dollar zu 80,59 Rappen. Das Wetter? Es ist oft sonnig mit hohen Wolkenfeldern. Die Temperatur liegt um 30 Grad, in den Alpen kommt Föhn auf. Das waren Nachrichten von Radio SRF, verantwortlich Jan von Tobel.
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4: Donnerstag ist es im Land. Wir machen uns einen richtig gebigen Vormittag. Reden über Grundrecht, hier, speziell das Grundrecht auf gute Musik. Das ist hier bei uns auf der Musikwelle gesetzt. Und es gibt noch mal einen, so einen eher warmen, was sage ich warmen, einen eher heißen Tag. Aber
5: ja, mit diesem Wetter und mit dieser Aussicht, die wir hier haben, das gibt ganz einen super Tag.
4: Dieser Meinung bin ich auch. Bei Martin Wittwer. Gute Zeit hier bei uns.

Robert Bennett, zur Orchester Herbert Seiter, alle Wasser der Erde fließen. 10 Minuten ab 10 ist es. Wir schauen ein bisschen für die Richtung Wochenende. Da ist gerade ein bisschen etwas los. Jetzt sind die Leute ja wieder zurück aus der Ferien. Entsprechend haben sie so ein reichhaltiges Angebot. Vor allem, das ist mir aufgefallen, an Konzert. Eins würde ich Ihnen gerne nachbringen. Jetzt dann gerade im Veranstaltungstipp. Kackt mit, nicht Hörnli. Kackt mit Wörtli gibt es am Samstag in Mönchaltdorf. Was das genau ist, das erfahren Sie in ein paar Minuten. Jetzt hat die Mutter von allen Schottisch, finde ich, die Steinkilbe, Kapelle Heresa.

0: guter Vorschlag für einen musikalisch witzigen Samstagabend.
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0: Also Sie müssten sich am kommenden Samstag am Abend um 8 Uhr im Mönchhofsaal in Mönchaltdorf einfinden. Da erwartet Sie Kakt mit Wörtli. Für das Kakt ist er da zuständig. Unverkennbar Nicolas Sen, er und Christoph Sutter präsentieren eine Mischung aus Musik, Wortwitz und Geschichte. Eben Kakt mit Wörtli. Vor 25 Jahren haben die beiden angefangen, Musik, Humor und Wortspiel zu einem unterhaltsamen Programm zusammenzustellen. Jetzt sind sie wieder unterwegs und lassen die schönsten Momente von dem Programm nochmal aufleben, ergänzt natürlich auch mit neuen Werken. Am Samstag aber macht die sehr empfehlenswert in Mönchaltdorf. Und zwar im Mönchhofsaal. Die Bar ist übrigens ab 6:30 schon offen, so für einen feinen Apéro.
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0: Meldet Sie uns, wenn auch Sie einen Anlass planen und durchführen. Sie finden alle Informationen im Internet srfmusikwelle.ch oder Sie können uns gerade direkt alle Infos schicken an folgende Mailadresse redaktion@srfmusikwelle.ch.

der Peter Meder. Ein echter Alpen-Cowboy. Jetzt machen wir nicht gerade eine Reise ins Tessin. Sagenhaft schön, aber auch sagenhaft, sagenhaft. Der Michael Schwarzenbacher erzählt uns diesen Monat Sagen aus unserer Sonnenstube. Das macht er auch in ein paar Minuten. Alle Danne Vecchia zur alten Tanne, sozusagen. Halbe Ölfi ist es. Jetzt gibt es Musik, schöne Musik von Demis Rousseau.

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0: Geraldine Olivier zusammen mit der Paldauer Glaubfest an mich. Jetzt machen wir eine Reise. Eine sagenhafte Reise ins Tessin.
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0: Da hat der Teufel scheinbar viel zu tun. So hat man zumindest den Eindruck, er kommt in vielen Tessiner Sagen vor. Genauso wie die Madonna. Die beiden die liefern sich dann auch regelmässig ein Gefecht. So auch in der Sage, wo uns jetzt der Tessiner, der Michael Schwarzenbach, erzählt.
2: Alla Danna Vecchia. Zur alten Danna. Einisch, vor langer Zeit, sind die von Cavillanos so vorbildliche und fromme Christen gsi, dass der Diavolo Belzebu in der Hölle unten sehr arrabiato gsi isch, weil er nie jemanden von dem Dorf gesehen hat und drum entschieden hat, basta, jetzt langt's mir. Der Belzebu hat seine Gehilfe versammelt und mit ihnen überlegt, was sie machen könnten, um das zu ändern. Sie sind zum Schluss gekommen, dass man vom Berg über Cavigliano mit einer grossen Steillawine das ganze Dorf überschütten sollte. Nur so kann man alles töten und zerstören. Die frommen Dorfbewohner sollen nur merken, dass die ganze Verehrung von der Madonna und von der Kirchenheiligen nutzlos ist. Tutto scomparirà. Alles wird verschwinden. Detto, fatto. Während der Nacht hat eine grosse Zahl von kleinen Teufeli, Diavoletti, den Befehl bekommen, alle Steine, die sie in der Nähe finden, auf einen Berg über Cavigliano zu tragen. Der Diavolo höchst persönlich hat eine tonnenschwere Masse aufgebracht und dabei gedacht, wenn diese Brücke die Kille nicht vollkommen zerstören, dann bin ich nicht mehr Belzebu, der König der Hölle. Das Problem ist, dass der Diavolo und seine Teufel die Steine weit haben müssen suchen. Und wo alles parat war, hat es schon getaget. Der Himmel hat sich langsam rosarot gefärbt. Kurz bevor der Diavolo die Steinmasse hat in Bewegung setzen, hat sich in der Luft der Glockenton verbreitet. Es war die Ave Maria vom Morgen. Wo er das Glüht gehört hat, hat der Diavolo Belzebu furchtbar verfluchen und hat nur noch an das Flüchten gedacht. So haben so seine Teufel gemacht. An diesem Tag haben die von Cavigliano, wo die ganze Steinmasse gesehen haben, gedacht, dass sie träumen. So sind sie aufgelaufen und Herr Gewehr weist. Ma come? Da dove? Von wo sind die ganzen Sassi dahergekommen? Es hätte in der Nähe kein Erdrutsch gegeben. Un mistero. Das Rätsel hat den ganzen Tag gedauert, bis jemand, der viel besser als die anderen beobachtet, auf dem Stein einen riesigen Abdruck von einer Hand entdeckt hat. Keine menschliche Hand hat die Kraft gehabt, so eine Spur hinterzulassen. Und so hat der schlaue Mann gesagt, das ist das Werk vom Diavolo gewesen und alle Sassi, wo man da in der Nähe sieht, sind sicher von ihm und seinen giftigen Teufeln dahergebracht worden. Wir haben ja ein unglaubliches Glück gehabt. Warum mach? Das zweite Rätsel hat der Priester gelüftet. Er hat gesagt, wir haben die Rettung sicher der Madonna und dem Ave Maria, wo die frommen Leute mit dem Glockenton vom Morgen singen, zu verdanken.
0: Der Glaube kann Berge versetzen. Oder auch das Gegenteil, er kann, wie gerade gehört, in der Sage Berge zurückgeben. Der Michael Schwarzenbach haben wir gehört.
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0: Gleich Viertel vor 11 Uhr, der Florentiner Marsch gibt es jetzt mit der Oberaargauer Brassband.

0: Claudio De Bartolo. Wir reden in der nächsten Stunde über etwas, wo so dunkt es mir ein bisschen verloren geht. Lesen, das ist doch etwas Wunderbares, wenn man in andere Welten eintauchen kann und das in jedem Alter. Grosseltern, die ihren Enkel vorlesen, zum Beispiel, das kann man nie genug. Da reden wir drüber etwa am 20. Büffi. Das ist ihre SRF Musikwelle.
1: Die Nachrichten von SRF um 11 mit Basil Koller. Die Schweiz soll sich im Ernstfall verteidigen können, auch mit Hilfe von Drohnen und Robotik. Deshalb schafft die Armee eine neue Rekrutenschule und ein Bataillon. Sie sollen sich auf die Bereiche Drohnenaufklärung, Wirkung und Abwehr spezialisieren. Das haben Bund und Armee heute bekannt gegeben bei der Vorstellung der Neuerungen auf dem Waffenplatz in Thun. Ziel des neuen Kompetenzzentrums für unbemannte Systeme sei, neue Technologien schneller zu entwickeln, zu erproben und in die Truppe zu integrieren. Das Verteidigungsdepartement sagt, Drohnen seien zunehmend wichtig bei der hybriden Konfliktführung. Auch in der Schweiz gäbe es immer mehr Drohnenflüge über militärischen und kritischen Infrastrukturen. Wer ein Studium an einer Universität oder Fachhochschule abschließt, hat danach häufiger Mühe, eine Stelle zu finden. Ein Jahr nach Studiumsabschluss waren letztes Jahr deutlich mehr Absolventinnen und Absolventen arbeitslos als noch zwei Jahre zuvor. Das zeigen Zahlen des Bundes. Manuela Burgermeister mit den Einzelheiten.
2: Arbeitslose Ingenieurinnen, Sprachwissenschaftler oder Biologinnen. Das Bundesamt für Statistik hat untersucht, wie viele Hochschulabsolventinnen und Absolventen ohne Stelle sind, ein Jahr nachdem sie ihr Studium abgeschlossen haben. Dabei zeigt sich durchs Band, dass die Stellensuche schwieriger geworden ist in den letzten Jahren. Nur bei wenigen Studienrichtungen sieht das anders aus. Lehrpersonen etwa finden nach wie vor meistens eine Stelle. Im Schnitt lag die Arbeitslosenquote der Absolventinnen eines Uni-Studiums 2025 bei 6,4%, bei Absolventen einer Fachhochschule bei 4,9%. In der Befragung gaben viele Absolventinnen und Absolventen an, die fehlende Berufserfahrung sei ihr größtes Problem bei der Stellensuche. Öfter als früher nennen sie aber auch die wirtschaftliche Situation.
1: Hackerinnen und Hacker haben im Juli das E-Voting-System der Post angegriffen und das ganz legal. Die Post hat sie dazu aufgefordert, um ihr System zu testen. Über 400.000 Mal und aus über 100 Ländern sei während der Testphase auf das E-Voting-System zugegriffen worden, schreibt die Post. Kritische Schwachstellen hätten die Teilnehmenden dabei keine gefunden. Dennoch hätten die Hacker wertvolle Hinweise geliefert, um das System weiter zu verbessern. Diese Hinweise hat die Post mit insgesamt rund 38.000 Franken belohnt. Und es bleibt der Blick aufs Wetter. Es ist oft sonnig mit hohen Wolkenfeldern. Die Temperatur liegt um 30 Grad. In den Alpen kommt Föhn auf. Das waren Nachrichten von Radio SRF. Verantwortlich Tobias Mayer.
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0: Guten Vormittag. Wir reden in dieser Stunde über das Lesen, über das Vorlesen, der Enkel beispielsweise und über Musik. Über Musik wollen wir nicht nur reden, die wollen wir vor allem auch hören. Nelly Sanders beispielsweise, sie fragt, hörst du mein Herz, ein Mikrofon? Für sie, Martin Wittwer, Allegra.

Ich bin Elika Bruno aus Uzwil. Musik wählen höre ich gerne wegen der guten Musik und es interessieren mich die sympathischen Stimmen hinter den Ansagern.

Peterinen, seine Version von «An den Ufern des Mexiko». River, haben Sie das auch in der Schule gelernt? Das ist für mich mit Erinnerungen verbunden an die Schulzeit. Die Musikwelle, jetzt am 12 Minuten 12. Jetzt der Ernst Hutter und seine Egerländer Musikanten zusammen mit dem Sasso Aussenigen. Feiner Zusammenschluss war das gewesen. Egerländer und Oberkrainer. Tönt fein, müssen Sie hören. Trompetenecho.

Edward, Simoni, nur wir beide. Lesen, das ist etwas Wunderbares. Da kann man in eine andere Welt eintauchen, wo man sonst im Leben nie wirklich würde entdecken. Und das Schöne ist, das gilt für jedes Alter.

0: Sarah Krusa. Sie hat ein Buch für ihres Enkel Leo geschrieben.
1: Ich habe ihn immer vorgelesen, die Eltern übrigens auch. Und ich habe ihm Gute-Nacht-Geschichten erzählt. Und aus einer Gute-Nacht-Geschichte für Theo ist dann ein Kinderbuch geworden, Auf in die Wüste. Es ist 2024 erschienen. Theo gewidmet und er ist mega stolz, wie die Kinder so reden, dass es ihm gewidmet ist. Ich habe auch in seiner Schule das Buch vorgestellt, habe daraus vorgelesen. Die Kinder waren sehr aufmerksam und sehr begeistert und haben auch gesagt, mega gut, mega gut.
0: Das ist natürlich ein seltenes Privileg, wenn das Grossi für einen Enkel gerade ein Buch schreibt. Aber sogar Dilma Racusa ist als Schriftstellerin manchmal machtlos gegenüber der Konkurrenz. Die digitalen Geräte, die begeistern oder klein Leo. Aber statt das Handy oder das Tablet einfach zu verbieten, redet sie mit ihm drüber. Sie hat den Leo gefragt, was denn der Unterschied ist zwischen Filmchen gucken vom Tablet oder lesen.
1: Er hat kurz überlegt und dann hat er gesagt, wenn ich Filmchen schaue, dann ist das so eine Art entspanntes Chillen. So reden die Kinder heute, ne? Wenn ich aber lese, dann bin ich aktiv, sagte er. Und das fand ich schon sehr gut, ja? Lesen ist nicht einfach konsumieren. Man ist nicht einfach nur in einer passiven Haltung, sondern man muss ja mitdenken und mitimaginieren. Und gerade bei Büchern, die nicht illustriert sind, spielt das eine noch größere Rolle. Wie stelle ich mir den Helden oder die Heldin vor? Und das sind wirklich sehr wichtige Vorgänge.
0: Eine wichtige Erkenntnis, nicht nur für die Ilma Racusa. Filme gucken entspannt, lesen braucht Energie. Darum ist es umso wichtiger, das Lesen aktiv zu fördern. Bei kleineren Kindern kann man die Lust auf Geschichten gut mit Bilderbüchern und mit dem regelmässigen Vorlesen wecken. Am Abend vor dem Einschlafen zum Beispiel. Wenn das für Grosseltern nicht möglich ist, kann es ja auch eine Zvieri-Geschichte sein oder eh nicht zum Dessert nach dem Mittag. Zeit und Kreativität in die Lesenförderung zu stecken, das lohnt sich. Weil Lesen ist mehr als nur Unterhaltung.
1: Man entdeckt so viel Neues und man muss sich ja auch hineinfühlen. Das sind schon wirklich wichtige Vorgänge, Empathie, Vorstellungsvermögen, Fantasie. Bei Filmen ist das ja anders. Da ist ein Darsteller und der spielt halt die Anna Karenina so oder so.
0: Und beim Cyberlesen entsteht ein ganz eigenes, persönliches Bild. Für das die eigene Welt während dem Lesen kann entstehen, ist es aber wichtig, genug Zeit zu haben mit den Enkelkindern und eine ruhige Umgebung können zu schaffen, für zu erzählen, zu vorlesen oder auch zu überlesen. Weil
1: Lesen ist an sich ein langsamer Vorgang. Man kann ja auch eine Stelle wiederlesen, man kann zurückblättern, man kann Anmerkungen machen. Und heute haben wir halt Mühe mit der Langsamkeit, weil wir in einer sehr hektischen Welt leben. Und diese Filmchen und diese sozialen Medien, das ist immer zuck, zuck, zuck. Und schon kommt der nächste Input und der übernächste. Man muss sich beim Lesen wieder antrainieren, langsam zu sein und in einen kontemplativen Flow hineinzukommen. Ja? Man muss diese Langsamkeit auch wieder lernen, weil wir heute davon zu sehr entwöhnt sind und zu sehr abgelenkt.
0: Lesen ist Bütz und das klingt nicht allen gleich gut. Darum nicht einfach aufhören mit Vorlesen, sobald das Kind ein bisschen selber kann lesen, weiterhin vorlesen, vielleicht mit Abwechseln. Der Grosspapi liest den Abschnitt, dann der Enkel. Schliesslich kommen ja auch Grosseltern müde beim Lesen. Auch die Buchwahl ist entscheidend, warum nicht gemeinsam mit der Bibliothek ein Buch aussuchen, spielerisch vielleicht nach dem Zufallsprinzip, nach der Farbe oder der Seitenzahl oder das Kind zeigt ihm grossi sein Lieblingsbuch. Das lässt sich ja ohne Probleme auch zweimal lesen.
2: Lesen, erzählen, Bücher anschauen, das kann man gar nicht zu viel machen, wie war. Und natürlich immer, für mich war es beispielsweise ein Punkt gewesen, wenn man ein Buch anfängt zu lesen, geht dann auch das Kopfkino an. Und da gibt es Leute, die das Kopfkino eben nicht angeht und die entdecken das Lesen wahrscheinlich nicht oder nur schwierig. Tobias Käse war das gewesen, ein schöner Beitrag über ein Hobby, das einem nie mehr loslässt.

klingt so richtig südamerikanisch, ist Lisa Del Bo, ist eine gebürtige Belgierin. 1996 hat sie den Durchbruch geschafft, dank einem Eurosong. Damals hat sie Belgien vertreten und ist 16. geworden. In den flämischen Charts hat sie sogar auf Platz 2 geschafft. Lisa Del Bo, um 5 Minuten über 11:30. Ich hoffe, sie haben es so richtig gebig. Jetzt gehen wir, würde ich vorschlagen, an die schönblaue Donau. Unser Reiseleiter, kein geringer als der Nicolas Senn.

0: Die Stimme kennt man auch ausser Tausenden, ausser Twiki, Leandros. Jetzt ein Blick für im Sonntag am 11. Da gibt es bei uns in Brünsch. Renate Andreck erwartet Dani Wicker zum Gespräch. Rentlebucher, Ländlerpianist Dani Wicker hat seinen Platz nach 20 Jahren in der Kapelle René Jakober an seinen begabten Sohn Philipp abgetreten. Für den 45-Jährigen die perfekte oder die perfekte Gelegenheit für eine Klavierpause. Genauso ist es ihm dort dabei gegangen.
1: Ich habe das Klavier in den ersten Monaten von dem Auszeitjahr eigentlich nicht vermisst. Nein. Es ist dann erst später eigentlich wieder gekommen, wo ich habe natürlich immer auch Ländlermusik gehört, Kapellenformationen gehört. Ich hatte dann natürlich auch ein bisschen mehr Zeit gehabt, um auch hören zu können. Bin dann auch hören und irgendwann hat es mir dann gleich wieder anfangen zu kützeln. Wie es so ist. Und dann hat man ja auch wieder angefangen. So. Zuerst natürlich daheim im Keller. Und dann merkt man mal zuerst, oh, man ist doch ein bisschen ein Zeitchen weg gewesen.
0: Kützelt hat es Dani Wicker wieder. Als er am Carlo Brunner Konzert den Chef Frösli gehört hat, Klavierspieler. Er ist der Ländler Pianist, ein Türöffner für den Dani aus vergangenen Zeiten, damals, wo es ums Begleiten am Klavier gegangen ist, im Blösenstil.
1: Der Chef Frösli hat mir damals schon gewisse Tricks gezeigt am Klavier, wie man gewisse Harmonien legt und spielt. Und wirklich ein spezifisches Stück eins zu eins mit ihm angeschaut, zum Begleiten. Und da habe ich viel profitiert. Und er ist ein sehr guter Kollege von mir, der Chef Frösli. Und weil mir natürlich, er ist damals in der Nachbarsgemeinde hat er gewohnt, Hasli ist er aufgewachsen. Und als ich im Wiestrag war, habe ich natürlich 5 Minuten gehabt zu ihm heim. Und dann haben wir etwa so unter der Woche an einem Abend ein bisschen fachgesimpelt miteinander.
0: Ja. Die Klavierpause ist dann also gleich auf einen Schlag wieder durch gewesen. Jetzt vom Ländler Klavierkollege und Freund von Dani Wicker, der Chef Rösli. An den Tasten hören wir uns an mit einem Ländler, vor allem mit einem lustigen Text. Aber man kennt es vielleicht, Feuerzeug im Staubsauger.

traumhaftes Gitarrespiel Maxime Le Forestier da bei uns auf der Musikwelle. Es wird Mittag im Land. Man spürt das vor allem auch im Hungergefühl, das sich um die Zeit bemerkbar macht. Jeden Tag. Jetzt hätte ich gerade beispielsweise mega Lust auf Pastetli und den grünen Salat. Das wäre jetzt genau richtig. Ich kann aber nicht essen. Ich serviere Ihnen jetzt den musikalischen Apero, nämlich der Rudy Giovannini mit Bella Italia. Also nichts Pastetli, dafür Rudy Giovannini. Ist ja auch nicht schlecht. 8 Minuten geht's noch. Dann wird's 12 Uhr. Jetzt schon ein guter.

Sie fragen sich jetzt völlig zu Recht, Rudy Giovannini spielt er auf Flöte? Jetzt hat doch Bella Italia angesagt, anstelle von Pastetli. Sie haben völlig recht. Darum, da kommt er jetzt an.

0: muss ich wieder Reis in Stiefel, eine Reis nach Bel Paese, Rudi Giovannini mit Bella Italia. So, jetzt haben wir es Halbzeit, sozusagen Halbzeit von dem Donnerstag, 27. August.
1: Die Nachrichten von SRF um 12 mit Basil Koller. Nach der schweren Sturzflut in Nepal und Tibet gestern ist die Zahl der Todesopfer auf mindestens 270 gestiegen. Das meldet die nepalesische Polizei. Über 1300 Personen werden zurzeit vermisst. Unter ihnen ist möglicherweise auch eine Person mit Schweizer Staatsbürgerschaft. Sie steht auf einer Liste aller vermisster Reisenden, welche die Tourismusbehörde von Nepal veröffentlicht hat. Vom Schweizer Außendepartement EDA gibt es dazu bisher keine Angaben. Es gebe derzeit keine Informationen über Schweizer Opfer, hieß es vom EDA zuletzt. Man sei aber mit den Behörden vor Ort in Kontakt. Bundespräsident Guy Parmelin schreibt auf der Plattform X, die Schweiz stehe in Solidarität mit den Betroffenen und all jenen, die sich vor Ort unermüdlich einsetzten. Zu zwei kurzen Meldungen aus der Schweiz. Die Schweizer Armee schafft eine neue Rekrutenschule und ein neues Bataillon, spezialisiert auf Drohnenaufklärung oder Abwehr. Das Verteidigungsdepartement sagt, Drohnen seien zunehmend wichtig bei der hybriden Konfliktführung. Auch in der Schweiz gäbe es immer mehr Drohnenflüge über wichtige Infrastrukturen. Hackerinnen und Hacker haben im Juli das E-Voting-System der Post getestet. Die Post hatte sie dazu aufgerufen. Über 400.000 Mal sei auf das System zugegriffen worden, sagt die Post. Kritische Schwachstellen hätten die Teilnehmenden keine gefunden, aber dennoch wertvolle Hinweise geliefert, um das E-Voting-System weiter zu verbessern. Aarau, Schaffhausen oder Vevey statt Zürich oder Genf. Für Familien sind mittelgroße Schweizer Städte zum Wohnen oftmals attraktiver als die großen Zentren. Vor allem auch, weil man dort günstiger leben kann. Zu diesem Schluss kommt eine Studie der Schweizer Grossbank UBS. Sie hat untersucht, welche Gemeinden attraktiv sind im Vergleich mit anderen Gemeinden in derselben Region. Mittelgroße Städte hätten oftmals eine gut ausgebaute Infrastruktur sowie ein gutes Bildungs- und Kinderbetreuungsangebot. Das treffe zwar auch auf die Großstädte zu, die seien aber deutlich teurer. Als Referenz diente eine Familie mit zwei Kindern und einem jährlichen Bruttoeinkommen von 150.000 Franken. Und damit zum Blick auf die Börse. Der Swiss Market Index liegt im Moment bei 14.431 Punkten, ein Minus von 0,8%. Der Euro wird zu 93,83 Rappen gehandelt, der Dollar zu 80,59 Rappen. Die Angaben stammen von SIX. Das Wetter? Heute ist es recht sonnig bei 30 Grad. Morgen ist es wechselnd bewölkt mit teils kräftigen Gewittern um 24 Grad. In den Alpen gibt's Föhn. Das waren Nachrichten von Radio SRF. Verantwortlich Tobias Mayer.
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0: Grüß euch, wir starten mit dem Ambrosello in dem Tag «Only You». Heute wird es respektive noch mal heiß. Morgen um diese Zeit ist es 10 Grad kühler. Und der älteste Bündner, der ist auch am Wüten, der älteste Bündner, das ist der Föhn. Ich hoffe, Sie haben es gebig, es war eins Möhli und eine richtig gute Stimmung am Mittagstisch. Bei Martin Wittwer, Allegra.

0: Lessing, gross aus dem Bündnerland, aus dem Engadin, wo sich gleich schon in einer richtigen Farbensymphonie zeigen wird. Die Engadiner Ländler, Freunde am heutigen Donnerstag. Und da gehört doch die Robik, der Schlagerfans.
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SRF Musik, weil 23 Minuten ab 12 Uhr, um halb eins gibt es da bis ein Rendezvous mit aktuellen Informationen. Und in der nächsten Stunde erzählen wir Ihnen eine Geschichte, wie das Märchen der Berner Autor Giuliano Musio steht, vor einem Tag aufeinander plötzlich im Rampenlicht. Und sein neues Buch, das ist kaum erschienen, da ist es auch schon praktisch ausverkauft. Wir reden über den Autor, der den Schritt aus der Region aufs ganz grosse Parkett geschafft hat, um 20 vor 2. Jetzt Musik, da ist das Original Alpenland Quintett. Ich hoffe, es hat einen so richtigen, tiefigen Mittag.

0: 12.30 Uhr, Rendezvous, die Mittagsinformationen von Radio SRF. Vereint im Unglück, wie nach der Sturmflut im Himalaya, auch politische Gegner zusammenarbeiten. Wir sprechen gleich mit unserer Korrespondentin in Nepal. Geschützt vor süchtig machenden Inhalten wird die Nachtsperre von Instagram und Facebook für Jugendliche auch außerhalb der USA Wirkung zeigen. Studiert, aber arbeitslos. Ein Hochschulstudium garantiert keine Anstellung, zeigen die neuesten Zahlen. Wählen aber wen? Im deutschen Bundesland Sachsen-Anhalt hat die AfD große Chancen auf einen Sieg. Über die Folgen für Deutschland sprechen wir mit unserer Korrespondentin Simon Fatzer um 1 im Tagesgespräch. Rendezvous. Diesen Mittag verantwortlich ist Franco Arnold. Zur Sendung begrüßt sie Ivana Pribakovic. Die Flutkatastrophe von China und Nepal. Sie überraschte Menschen in ihren Häusern, auf Straßen. Sie riss auch Touristen mit, Pilger und Reisende, die unterwegs waren, um den Vollmond zu sehen, der als glückverheißend gilt. Oder um zum heiligen Berg Kailash in Tibet zu gelangen. Die Opferzahlen steigen stündlich. Zurzeit gehen die Behörden aus von mindestens 270 Toten und über 1300 Vermissten. Einer davon soll auch die Schweizer Staatsbürgerschaft haben. Unsere Korrespondentin Maren Peters ist unterwegs zum Unglücksort. Sie sind soeben in Kathmandu angekommen. Die Stadt ist zwar weit entfernt von der Unglücksregion. Merken Sie trotzdem etwas davon in Kathmandu?
1: In Kathmandu scheint auf den ersten Blick alles normal zu sein, aber wenn man genauer hinsieht, dann merkt man, es ist deutlich leerer als sonst. Viele Nepalesen, Nepalesinnen, die in der Hauptstadt hier arbeiten, die kommen aus den Bergregionen, die jetzt überflutet sind, und sie haben zum Teil Verwandte dort, die jetzt unter den Fluten, unter dem Geröll, unter dem Schlamm begraben sind oder vermisst werden. Viele Einheimische, die sind darum zurück in ihre Dörfer gegangen, um zu schauen, was die Katastrophe angerichtet hat oder auch um zu helfen. In der Stadt sind auch deutlich weniger Touristen, habe ich hier im Hotel gehört. Die Hauptsaison steht bevor, aber viele Ausländer, Ausländerinnen haben kurzfristig wegen der Katastrophe abgesagt.
0: Weiß man mehr zur vermissten Schweizer Person?
1: Ja, zumindest ein bisschen. Das EDA, also das Schweizer Außenministerium, hat die Meldung der nepalesischen Regierung gerade bestätigt. Es handelt sich um eine Frau, eine Schweizerin. Mehr ist noch nicht bekannt, auch nicht, wo genau diese Frau unterwegs war. Das EDA hat nach eigenen Angaben bisher keinen Kontakt aufnehmen können, hat aber die Suche in die Wege geleitet.
0: Zurzeit ist die Rede von über 1300 Vermissten. Bekannt ist auch, dass eine bestimmte Anzahl von Menschen in Tunneln eingesperrt ist. Wie läuft denn zurzeit die Hilfe ab?
1: Ja, die Hilfe läuft erst ganz langsam an. Schweizer Hilfsorganisationen wie Helvetas oder das Rote Kreuz, die bereiten sich jetzt hier in Kathmandu darauf vor, morgen früh in das Katastrophengebiet zu fahren. Erst morgen, weil es ein paar Stunden dauert, ins nächstgelegene betroffene Gebiet zu fahren. Auch das ist schon 3 Stunden entfernt. Viele Gegenden, die sind aber gar nicht zugänglich. Die sind in der Grenzregion. Da ist im Moment sehr viel zerstört oder die Straßen sind unter Schlamm begraben und einfach nicht mehr existent. Man kommt dort in einige Gegenden derzeit nur mit dem Helikopter hin. Also es ist ausgesprochen schwer, diese Rettungsaktion einzuleiten.
0: Wenn man schaut, welche Länder betroffen sind, wir sprechen da von Indien, Nepal, Tibet und China. Das sind politisch gesehen nicht unbedingt einander gut gesinnte Nachbarn. Wie läuft jetzt die Zusammenarbeit, um den Betroffenen zu helfen?
1: Ja, alle 3 Länder, vor allem die beiden großen, nicht befreundeten Nachbarn Indien und China, die sind sichtbar bemüht, in Zeiten dieser Katastrophe eng zusammenzuarbeiten. Chinas Präsident Xi Jinping hat sich sogar selbst zu Wort gemeldet gestern Abend, hat gesagt, die dringendste Aufgabe sei es jetzt, die Opfer zu suchen und zu bergen. China bzw. das von China besetzte Tibet in der Grenzregion hat 800 Nothelfer aufgeboten, auch 150 Fahrzeuge zur Verfügung gestellt. Auch Indiens Premier Narendra Modi hat 10 Tonnen Hilfsgüter versprochen, aber eben diese Hilfe läuft gerade erst an.
0: Vielen Dank für die Einordnung, Maren Peters, im Moment aus Kathmandu. Sie fahren ja weiter und wir sind dann gespannt auf Ihre Berichte vor Ort. Und damit zu den weiteren Meldungen mit Basil Koller.
2: Die Schweiz soll sich im Ernstfall verteidigen können, auch mit Hilfe von Drohnen und Robotik. Deshalb schafft die Armee eine neue Rekrutenschule und ein Bataillon. Sie sollen sich auf die Bereiche Drohnenaufklärung, Wirkung und Abwehr spezialisieren. Das haben Bund und Armee heute bekannt gegeben bei der Vorstellung der Neuerungen auf dem Waffenplatz in Thun. Ziel des neuen Kompetenzzentrums für unbemannte Systeme sei, neue Technologien schneller zu entwickeln, zu erproben und in die Truppe zu integrieren. Das Verteidigungsdepartement sagt, Drohnen seien zunehmend wichtig bei der hybriden Konfliktführung. Auch in der Schweiz gäbe es immer mehr Drohnenflüge über militärischen und kritischen Infrastrukturen. Hackerinnen und Hacker haben im Juli das E-Voting-System der Post angegriffen und das ganz legal. Die Post hat sie dazu aufgefordert, um ihr System zu testen. Über 400.000 Mal und aus über 100 Ländern sei während der Testphase auf das E-Voting-System zugegriffen worden, schreibt die Post. Kritische Schwachstellen hätten die Teilnehmenden dabei keine gefunden. Dennoch hätten die Hacker wertvolle Hinweise geliefert, um das System weiter zu verbessern. Diese Hinweise hat die Post mit insgesamt rund 38.000 Franken belohnt. Aarau, Schaffhausen oder Vevey statt Zürich oder Genf. Für Familien sind mittelgroße Schweizer Städte zum Wohnen oftmals attraktiver als die grossen Zentren, vor allem auch, weil man dort günstiger leben kann. Zu diesem Schluss kommt eine Studie der Schweizer Grossbank UBS. Sie hat untersucht, welche Gemeinden attraktiv sind im Vergleich mit anderen Gemeinden in derselben Region. Mittelgroße Städte hätten oftmals eine gut ausgebaute Infrastruktur sowie ein gutes Bildungs- und Kinderbetreuungsangebot. Das treffe zwar auch auf die Großstädte zu, die seien aber deutlich teurer. Als Referenz diente eine Familie mit zwei Kindern und einem jährlichen Bruttoeinkommen von 150.000 Franken. Von den 1960er bis in die frühen 1990er Jahre haben tausende Frauen und Mädchen in Grönland Verhütungsspiralen eingesetzt bekommen, ohne dass sie dem je zugestimmt hätten. Diese Frauen erhalten nun von Dänemark eine Entschädigung von umgerechnet rund 38.000 Franken pro Person. Das dänische Parlament hat dieser Entschädigung zugestimmt. Dänische Ärzte hatten den Grönländerinnen die Spiralen eingesetzt, um die Geburtenrate auf Grönland zu senken. Die dänische Regierungschefin hat sich letztes Jahr für diese Praxis entschuldigt. Laut einer Schätzung könnten nun rund 4.500 Menschen eine Entschädigung erhalten. Dänemark war bis 1992 für das Gesundheitswesen in Grönland verantwortlich. Inzwischen ist Grönland weitgehend autonom, gehört aber nach wie vor zum Königreich Dänemark. Und jetzt noch eine Meldung vom Schweizer Energiekonzern Alpiq. Der hat im ersten Halbjahr wieder mehr Gewinn gemacht, nämlich 123 Millionen Franken. Das sind 16% mehr als im ersten Halbjahr 2025, teilt Alpiq mit. Im letzten Jahr war der Gewinn eingebrochen. Dies auch, weil das Kernkraftwerk Gösgen ausgefallen war, an dem Alpiq beteiligt ist. Der Umsatz von Alpiq ist in den Monaten von Januar bis Juni 2026 ähnlich hoch ausgefallen wie zur gleichen Zeit im Jahr davor. Er betrug 3,1 Milliarden Franken. Das Wetter? Heute scheint trotz einiger Wolkenfelder oft die Sonne, nur am Alpensüdhang ist es teils bewölkt. Es wird um 30 Grad warm. Morgen ist es wechselnd bewölkt und es gibt Regengüsse und teils kräftige Gewitter bei etwa 24 Grad. In den Alpen bläst an beiden Tagen der Föhn.
0: Wie Kinder und Jugendliche vor den süchtig machenden sozialen Medien schützen? Die Frage beschäftigt weltweit. Jetzt hat Meta-Chef Mark Zuckerberg einem Vergleich mit 29 US-Bundesstaaten zugestimmt, um einem Prozess zu entgehen. Es ging um die Frage, ob Meta die Jugendlichen absichtlich süchtig mache. Meta muss bis zu 18 Milliarden Dollar zahlen und wird Minderjährigen unter anderem den Zugang zu Facebook und Instagram zwischen Mitternacht und 6 Uhr morgens verweigern. Wirtschaftsredaktor Pascal Lago, schützt diese Nachtsperre die Jugendlichen wirklich vor der Sucht?
3: Da gehen die Meinungen auseinander. Es gibt heute schon Expertinnen, die warnen, dass es viel mehr bräuchte, um das Süchtigmachende wirklich einzuschränken. Es gibt aber auch Stimmen, die sagen, es sei besser als nichts, weil neu soll es ja nicht nur eine Nachtsperre geben, sondern Meta muss auch den täglichen Social-Media-Konsum für Jugendliche begrenzen auf 2 Stunden pro Tag. Und auch das automatische Wiedergeben vom nächsten Video oder vom nächsten Post sollen Jugendliche neu abstellen können. Ob all das langfristig der psychischen Gesundheit zugutekommt, das muss sich aber noch zeigen.
0: Kann man denn sagen, ist der Vergleich ein Paradigmenwechsel?
3: Schon ein wenig, ja, weil es ist das erste Mal, dass ein Tech-Konzern in den USA seine Plattform erzwungenermaßen anpassen muss. Und was ich bemerkenswert finde, Meta wird gezwungen, den Teenagern alle 90 Tage aktiv eine andere Algorithmus-Variante anzubieten. Eine Variante ohne personalisierten Feed, also wo die Posts einfach chronologisch erscheinen. Und damit können die Jugendlichen einerseits einen der süchtig machenden Mechanismen abschalten und andererseits muss Meta nicht nur aktiv darauf hinweisen, sondern technisch auch eine Lösung anbieten, damit der Algorithmus nicht mehr personalisiert erscheint.
0: Ist denn dieser Vergleich gleichzeitig auch ein Schuldeingeständnis von Meta, dass die Social-Media-Angebote absichtlich süchtig machen, wenn sich Meta schon auf einen Vergleich einlässt?
3: Nein, so ein juristischer Vergleich ist kein Schuldeingeständnis. Meta hat sich freigekauft, damit es gar nicht erst zu einem Urteil kommt. Und es besteht weiterhin wissenschaftlich Ungewissheit. Es ist nicht klar, ob soziale Medien wirklich süchtig machen und wie da genau der kausale Zusammenhang ist.
0: Auch die EU wirft Meta vor, Kinder auf Facebook und Instagram nicht ausreichend zu schützen. Nach diesem Vergleich in den USA kann man damit rechnen, dass Meta von sich aus solche Änderungen auch in der EU einführt.
3: Von sich aus, das denke ich nicht. Ich rechne aber damit, dass jetzt die Debatte in der EU weiter befeuert wird. Aktuell ist nämlich ein neues EU-Gesetz auf dem Weg, das manipulativen und süchtig machenden Mechanismen von Social-Media-Plattformen einschränken soll. Der sogenannte Digital Fairness Act. Und die Tech-Konzerne rund um Meta verteidigen sich unter anderem gegen solche Regulierungen mit dem Argument, dass es technisch schwierig sei, solche Voreinstellungen vorzunehmen. Und das kann Meta zumindest nun nicht mehr sagen, weil es sich in den USA eben auf sowas geeinigt hat. Und die EU zielt ebenfalls auf eine Anpassung des Algorithmus, der soll nicht mehr personalisieren und keine Push-Nachrichten mehr verschicken. Der Vergleich in den USA, der dürfte bei diesen Debatten jetzt rund um das neue EU-Gesetz als Vorbild dienen.
0: Wenn wir jetzt die einzelnen EU-Länder anschauen. Frankreich hat soziale Medien für Kinder und Jugendliche verboten. Länder wie Dänemark, Spanien oder Italien planen ebenfalls Maßnahmen. Wo stehen wir in der Schweiz beim Schutz Minderjähriger auf Social Media?
3: In der Schweiz ist ein neues Gesetz zur Plattformregulierung auf dem Weg. Die Vernehmlassung dazu ging schon Anfang Jahr zu Ende, im Februar. Das Parlament wartet aber auch heute noch auf eine Botschaft des Bundesrates, um das neue Gesetz dann beraten zu können. Der Bundesrat möchte die Tech-Konzerne zu mehr Transparenz zwingen und dass illegale Inhalte schneller gemeldet werden können. Irgendwie den Algorithmus der Social-Media-Konzerne einschränken, das steht aber nicht auf dem Tisch. Und unter anderem darum wird der Bundesrat, also gemeint ist insbesondere der Kommunikationsminister Albert Rösti, kritisiert, nicht nur für sein langsames Tempo, sondern Kinderschutzorganisationen wie Pro Juventute und der Kinderschutz Schweiz kritisieren den Vorschlag generell. Sie bemängeln, dass das Gesetz fast nur auf Selbstregulierung der Tech-Konzerne setzt und im Vergleich nur schon zur EU kaum verbindliche Schutzpflichten für Kinder enthält. Mit anderen Worten, sobald dann mal die Botschaft des Bundesrates da ist, dürfte sie im Parlament hitzig diskutiert werden und der Meta-Vergleich in den USA dürfte hier ein Vorbild sein für alle, die mehr Regulierung in der Schweiz fordern, gerade eben weil man in der Schweiz nicht auf Verbote zielt, sondern auf gezielte Anpassungen und das ist so jetzt in den USA geplant, gezielte Anpassungen, keine Verbote.
0: Danke für diese Einordnung, Wirtschaftsredaktor Pascal Lago. Und weiter geht's im Rendezvous mit diesen Themen. Finger weg vom Studium der Musik oder der Künste. Wir sagen, welche Studiengänge eine Stelle garantieren. Von den Geächteten zu den Geschäftspartnern. Was der Umgang des Westens mit den Taliban in Afghanistan über das Unrechtsregime zeigt und den ethischen Kompass des Westens. Eine Notenbank sollte von der eigenen Regierung unabhängig sein. Sollte. Das Lehrstück aus den USA. Und Island, die Insel, die nicht recht weiß, ob sie noch näher zur EU soll oder nicht. Liegt es an der fehlenden Erfahrung oder an zu wenig praktischem Wissen. Tatsache ist, wer studiert hat, hat mehr Mühe, eine Stelle zu finden als noch vor 2 Jahren. Das zeigen Zahlen, die der Bund heute veröffentlicht hat. Noemi Ackermann mit den Einzelheiten.
4: Bei den Personen mit einem Masterabschluss stieg die Erwerbslosenquote zwischen 2023 und 2025, ein Jahr nach Abschluss, von 3,9 auf 6,4%. Bei jenen mit einem Bachelor von 3,4 auf 4,9%. Marco Salvi beschäftigt sich als Ökonom bei der liberalen Denkfabrik Avenir Swiss mit dem Arbeitsmarkt. Für ihn sind die Zahlen auch Ausdruck davon, wie es der Wirtschaft insgesamt geht.
5: Das ist die erste Maßnahme der Unternehmen. Es ist, die Vakanzen zu reduzieren, die offenen Stellen runterfahren. Also das ist sicher ein Effekt der Konjunktur.
4: Es gibt aber auch große Unterschiede zwischen den Branchen. So haben bei den Lehrpersonen, also jenen, welche die pädagogische Hochschule abgeschlossen haben, weniger als 1% nach einem Jahr noch keine Stelle. Auch die Fachbereiche Gesundheit und soziale Arbeit sowie Medizin und Pharmazie haben tiefe Quoten von Arbeitslosigkeit. Am anderen Ende der Skala sind die Fachbereiche Musik, Theater, Künste und angewandte Linguistik. Interessanterweise hat sich die Arbeitslosenquote in den 2 Jahren bei den Wirtschaftswissenschaftlern erhöht, und zwar mehr als verdoppelt. Das sei hoch, sagt Marco Salvi.
5: Das ist ein sehr generisches Studium. Das hat seine Nachteile, aber es hat auch Vorteile, dass es überall einsetzbar ist. Und deshalb ist die Suche nach der richtigen Karriere gerade in diesem Bereich etwas länger.
4: Wie stark die künstliche Intelligenz zur höheren Arbeitslosigkeit beitrage, sei heute schwierig zu sagen, sagt Jérôme Consondé, Leiter der Direktion für Arbeit im SECO, dem Staatssekretariat für Wirtschaft.
6: Wir hatten fast doppelt so viele IT-Studenten als noch vor wenigen Jahren. Jetzt gibt es vielleicht einen Korrekturbedarf. Das wird sicher interessant zu beobachten, wie die Hochschulen ihre Programme anpassen, wie die Studenten ihre Studienrichtung auswählen und wie man vielleicht diese neue Technologie auch besser beherrscht. Da ist sicher eine Transition im Gang.
4: Bisher sei es so gewesen, dass die meisten Hochschulabsolventen mittel- und langfristig einen Job gefunden hätten.
6: Wenn Sie nach 5 Jahren anschauen, diese Leute mit diesem Hochschulabschluss hatten sie eine eher unterdurchschnittliche Arbeitslosigkeit. Jetzt haben wir die Zahlen erst nach einem Jahr. Wir müssen natürlich sehr genau beobachten, wie sich das weiterentwickelt.
4: So könnte sich die Arbeitslosigkeit in Zukunft beispielsweise bei den Lehrpersonen erhöhen, erwartet der Bund doch mittelfristig weniger Schülerinnen und Schüler.
0: Die USA verließen vor 5 Jahren Hals über Kopf Afghanistan. Viele Einheimische versuchten noch, zu den amerikanischen Militärmaschinen zu rennen, um sich vor den vorrückenden Taliban zu retten. Frauen fürchteten, sie würden aus der Öffentlichkeit weggesperrt werden. Nichts nutzte, die Taliban herrschten von da an mit eiserner Faust. International wurden sie zuerst boykottiert, dann näherten sich China und Russland an und allmählich auch der Westen. Fredrik Steiger beschäftigt sich bei uns mit Geopolitik. Ich habe ihn kurz vor der Sendung gefragt, haben die Taliban denn inzwischen Zugeständnisse gemacht? Zum Beispiel, dass sie die Frauen nicht mehr systematisch unterdrücken?
7: Nein, das haben sie nicht. Eher im Gegenteil, die Unterdrückung der Frauen hat sich sogar noch verschärft. Es gibt immer neue Einschränkungen. Nur ein Beispiel für die Misere. Weil Mädchen bestenfalls die Grundschule besuchen dürfen, gibt es in Afghanistan bald keine Ärztinnen mehr. Und männliche Ärzte dürfen Frauen gar nicht behandeln. Dramatisch ist auch die Legalisierung der Verheiratung von Kindern. Es gibt zwar innerhalb der Talibane Einzelne, die etwas offener sind, aber machtpolitisch ganz klar durchgesetzt hat sich der radikalste, fanatischste Flügel um Emir Haibatullah Akhundzada. Daran dürfte sich in absehbarer Zeit wenig ändern. Und darum wurde und wird auch nichts aus dem ursprünglich angedachten Gegengeschäft, nämlich, dass die Staaten der Welt das Taliban-Regime akzeptieren, falls die Taliban ihrerseits Zugeständnisse machen, ganz besonders bei den Rechten von Frauen. Und trotzdem gibt es nun mehr und mehr Kontakte und die Taliban finden aus ihrer diplomatischen und politischen Isolierung heraus.
0: Wenn man Ihnen so zuhört, wirkt das nicht wirklich konsequent, wenn man Menschenrechte hochhält und sich distanziert und dann trotzdem mit den Taliban verhandelt, leidet so nicht einmal mehr die Glaubwürdigkeit des Westens?
7: Ja, natürlich leidet sie. Man kann das positiv pragmatisch nennen oder negativ heuchlerisch. Aber offenkundig ist, dass es mehr und mehr Kontakte und von manchen Ländern auch Schritte in Richtung diplomatischer Anerkennung des Taliban-Regimes gibt. Russland hat gar als erstes Land die neue afghanische Führung anerkannt. China, die Vereinigten Arabischen Emirate, Pakistan und zentralasiatische Länder haben diplomatische Kontakte aufgenommen. Einzelne Länder haben ihre Außenminister zu offiziellen Besuchen bei den Taliban entsandt. Und inzwischen sind es auch die USA und europäische Länder, die mit den Taliban-Behörden Kontakte pflegen. Die Schweiz unterhält in Kabul ein humanitäres Büro. Und nun diesen Sommer empfing die EU gar in Brüssel eine hochrangige Taliban-Delegation.
0: Welche Interessen hat denn Europa, also vor allem die Migration aus Afghanistan einzudämmen?
7: Das ist ein zentrales Thema, aber je nach Land ist die Interessenlage in Afghanistan eine andere. China, Indien oder die Türkei zum Beispiel sind vor allem an afghanischen Rohstoffvorkommen interessiert. Russland geht es um die Zusammenarbeit bei der Terrorismusbekämpfung. Iran beispielsweise sucht nach neuen Transportwegen, die auch durch Afghanistan führen könnten, weil die Amerikaner ja die Häfen des Irans blockieren. Und im Fall der europäischen Länder geht es um zweierlei. Zum einen darum, Afghaninnen und Afghanen helfen zu können. Das geht nicht ohne jegliche Kooperation mit dem herrschenden Regime. Rund 25 Millionen Menschen in Afghanistan, also mehr als die Hälfte, brauchen humanitäre Hilfe. Bekommen sie diese nicht, dürften noch mehr das Land verlassen und auch nach Europa gelangen. Und zum anderen wollen europäische Länder die sehr vielen afghanischen Migrantinnen und Migranten, deren Asylgesuche abgelehnt wurden, zurückschaffen nach Afghanistan. Und auch dafür brauchen diese Länder die Kooperation mit den Taliban.
0: Und dafür, für diese beiden Dinge, bieten die Taliban denn auch Hand?
7: Sie tun das unter gewissen Bedingungen. Es gibt darüber intensive Kontakte. In vielen Fällen verlangen die Taliban eine finanzielle Rückkehrhilfe. Und für die Taliban-Regierung ist gerade eine gewisse Zusammenarbeit in Migrationsfragen ein Weg, sich unentbehrlich zu machen als Partner und so eben Schritt für Schritt dem Ziel, diplomatisch anerkannt zu werden, näher zu rücken. Und auch der Freigabe blockierter afghanischer Zentralbankvermögen im Ausland.
0: Sagt Fredrik Steiger im Rendezvous. Jackson Hole in Wyoming ist bereit. Heute Abend Schweizer Zeit treffen sich dort wieder die Notenbanker aus aller Welt, um über die globale Finanzpolitik zu reden. Da wird es um Zinsen, um Schulden, um Inflation und Risiken gehen und einiges mehr. Besonders spannend wird aber, ob es zum offenen Konflikt kommt zwischen der US-Regierung und der US-Notenbank. Denn das amerikanische Finanzdepartement mischt sich immer mehr in die Autonomie der US-Notenbank ein. Wirtschaftsredaktorin Charlotte Jacquemart.
8: Der Chef des US-Finanzdepartements, Scott Bessent, kommt aus der Hedgefund-Branche. Reich geworden ist er mit Spekulationen, zum Beispiel mit Wetten auf das sinkende Pfund in den 1990er Jahren. Auch als Finanzminister agiert Bessent immer noch wie ein Hedgefund-Manager. Mit hohem Testosteronlevel und Allmachtsfantasien, sagt Harald Preisler, Chefökonom der Bandleon-Bank.
9: Es ist bei vielen Stereotypen Hedgefondsmanagern, die man sich so vorstellt, auch bei Bessent wahrscheinlich momentan recht viel Testosteron am Werk. Also diese Omnipotenzfantasien, die er da offensichtlich entwickelt hat, die findet man in der Hedgefondsbranche ja durchaus auch.
8: Nur hat Scott Bessent heute viel mehr Macht. Noch selten habe ein Finanzminister sein Departement so stark für Interventionen genutzt, sagt Ipek Oskar-Deskaya, Analystin bei der Bank Swissquote.
10: He's really acting like one hedge fund manager and also he's acting in a very interventionist way and his interventions are more powerful than a hedge fund manager because obviously he is now the head of the US Treasury Department.
8: Als Finanzminister habe Bessent viel mehr Mittel als ein Hedgefund-Manager, um den Markt zu beeinflussen. Und das tue er, über die Grenzen der USA hinaus. Denn sein Amt gebe ihm nicht nur finanzielle Macht, sondern auch geopolitische, sagt die Swissquote-Analystin.
10: So this man is sitting in one of the most powerful positions in the world in terms of, you know, financial and political and geopolitical power. And he is really, you know, pulling the strings for not only the US, but also beyond the borders.
8: Unterdessen hat das Finanzdepartement zuletzt versucht, die Zinsen in den USA zu drücken, indem man Anleihen, also Schulden, aufkauft. Letzteres kam am Finanzmarkt nicht gut an. Auch deshalb nicht, weil Scott Bessent damit in die Autonomie der US-Notenbank Fed eingreift und die Aufgabe des neuen Fed-Chefs Kevin Warsh noch schwieriger macht. Denn angesichts der hohen Inflation von aktuell 3,3% sollte sich Kevin Warsh eher für Zinserhöhungen einsetzen als für Zinssenkungen, wie es Scott Bessent will. Die Fed habe offensichtlich ein Problem, folgert IPIC Oskar Deskaya. Und weil die Zeichen zwischen Notenbank und Finanzdepartement auf Sturm stehen, blicken alle Augen nach Wyoming, wo sich morgen die Notenbanker aller Welt versammeln. Im Zentrum steht die Rede des neuen Fed-Chefs. Warsh muss darin die Glaubwürdigkeit der US-Notenbank verteidigen. Das könne er nur tun, indem er sich gegen Bessent stelle und sage, dass man nicht da sei, um den US-Anleihenmarkt zu retten, sagt IPEC Oskar Deskaya.
10: The biggest risk is the Fed also losing credibility. The Fed should go against US Treasury and say, we are not here to save the US bond market, at least in front of the scene, in front of investors.
8: Zumindest vor den Kulissen, selbst wenn man dahinter andere Ziele verfolge. Tue die Fed das nicht, werde ihre Glaubwürdigkeit in Frage gestellt. Und wenn die Fed ihre Glaubwürdigkeit verliere, dann stünden die Finanzmärkte überall auf der Welt vor einer unruhigen und düsteren Phase.
10: Because if they don't do that, then the credibility is going to become an issue. And if the Fed loses credibility, then the financial markets across the world will be entering a very volatile and cloudy time.
8: Harald Preisler von der Bantleon Bank zweifelt daran, dass sich Warsh in Jackson Hole gegen Bessent stellt. Schließlich habe ihn die Trump-Regierung eingesetzt, um zwar von Inflationsbekämpfung zu reden, aber nichts dagegen zu tun. Preisler rechnet eher damit, dass Bessent irgendwann zurückkrebsen wird.
9: Also wenn die Märkte jetzt zu sehr unter Druck geraten und rebellieren, dann wird Scott Bessent zurückrudern und versuchen, die Wogen zu glätten.
8: Vielleicht ist der frühere Hedgefund-Manager Scott Bessent doch nicht so allmächtig.
0: In Island lagen diese Verhandlungen lange auf Eis. Diesen Samstag können sich die Isländerinnen und Isländer dazu äußern, ob ihre Regierung wieder Beitrittsverhandlungen mit der Europäischen Union aufnehmen soll. Die Bevölkerung ist in dieser Frage stark gespalten, zeigt der Bericht von Nordeuropa-Korrespondent Bruno Kaufmann aus dem Norden der Insel.
11: Húsavík zu Deutsch, die Häuserbucht, ist mit gut 2.500 Einwohnerinnen und Einwohnern eine der größten Ortschaften an der isländischen Nordküste. Knapp 500 Kilometer von der Hauptstadt Reykjavík entfernt dient das malerische Städtchen als Verwaltungszentrum für ein Gebiet, das größer ist als der Kanton Watt. Wie im ganzen Land machen sich die Menschen in Húsavík in diesem Spätsommer Gedanken dazu, ob es eine gute Idee wäre, mit der EU die vor Jahren geführten Beitrittsverhandlungen wieder aufzunehmen. An einer Podiumsdiskussion im Gemeindezentrum von Húsavík argumentiert eine Vertreterin aus der Tourismusbranche mit einem Sprecher des lokalen Fischereiverbandes über die Frage, ob sich das kleine abgelegene Land mitten zwischen Europa und Nordamerika in Verhandlungen und künftig gar als Vollmitglied in der EU behaupten könnte. Die Tourismusunternehmerin pocht darauf, dass Island in der EU mehr Sicherheit und eine stabilere Währung bekäme. Der Vertreter der lokalen Fischfabrik warnt jedoch davor, dass das Land als Vollmitglied der Union die Kontrolle über seine wichtigste Naturressource, den Fisch, verlieren könnte. Auch im Publikum ist die Stimmungslage gespalten. Ein älterer Mann ist zumindest für Verhandlungen mit der EU.
12: Ja, ich halte diese Bonne Idee. Wir bara horfa til framtíðar, held ich. Hugsa börnin.
11: Ich sage ja und bin gespannt, was dabei herausschauen kann. Erst dann können wir abschließend entscheiden, ob wir wirklich beitreten wollen. Für eine jüngere Frau jedoch sind die Fragezeichen zu groß. Sie will am Samstag ein Nein einlegen.
13: Nein, ich weiß eigentlich, ich bin nicht mehr.
11: Uns geht es heute sehr gut und wir haben unsere Unabhängigkeit. Deshalb stimme ich mit Nein. Im Falle einer Zustimmung will die isländische Mitte-Links-Regierung so schnell wie möglich die seit 2013 ruhenden Beitrittsverhandlungen wieder aufnehmen. Und dabei, so Außenministerin Sorgedyr Katrin Gunnarsdottir, das heikle Fischereidossier als erstes angehen.
14: Nein, fyrst og síðast ætla ég að hafa samband að sjálfsögðu strax við utanríkismálanefnd. Mér finnst mjög mikilvægt, hvort sem það verður já eða nei.
11: In dieser Frage verlangen wir von der EU ein Entgegenkommen, sonst werden wir nie der EU beitreten können, erklärte die liberale Außenministerin diese Woche im öffentlich-rechtlichen Fernsehsender Ruf. Tatsächlich hängt auch heute noch sehr vieles in Island vom Fisch ab. Die Fischereibranche steht für fast die Hälfte des isländischen Exportes und hat dazu beigetragen, dass aus dem einstigen Armenhaus hoch oben im Nordatlantik eines der reichsten Länder weltweit geworden ist. So könnte sich an der Frage des Fisches bereits an diesem Samstag entscheiden, ob die Isländerinnen und Isländer eine weitere Annäherung an die EU wagen. Oder darauf verzichten möchten.
0: Der Bericht von Bruno Kaufmann über Island im Rendezvous. Bringt der 6. September in Deutschland die große Wende? Laut Umfragen zu den Landtagswahlen in Sachsen-Anhalt liegt die AfD mit großem Vorsprung vor der CDU. Die AfD könnte damit erstmals an die Macht kommen. SRF-Korrespondentin Simon Fazer analysiert die Situation im Tagesgespräch nach den Schlagzeilen mit Basil Koller.
2: Nach der schweren Sturzflut in Nepal und Tibet gestern ist die Zahl der Todesopfer auf mindestens 270 gestiegen. Über 1300 Personen werden laut Behördenangaben vermisst. Unter ihnen ist auch eine Schweizer Staatsangehörige, wie das Außendepartement bestätigt. Die Schweizer Armee will ihre Kompetenzen im Bereich der Drohnenaufklärung und Abwehr stärken. Dazu schafft sie eine Rekrutenschule und ein Bataillon, die auf Drohnen spezialisiert sind. Absolventinnen und Absolventen einer Schweizer Universität oder Hochschule fällt es schwerer, eine Stelle zu finden, als auch schon. Zahlen des Bundes zeigen, dass die Zahl der Erwerbslosen ein Jahr nach Studiumabschluss höher ist als früher.
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16: Wir starten mit der Rosanna Rocchi in der Mittag. Sie ist Italienerin, aber in Solothurn auf die Welt gekommen und mit 4 Jahren dann mit der Familie auf Italien gezogen. Wir hören, ich spüre dich, ich hoffe, Sie können es geniessen und einen guten Mittag. Der Martin Wittwer, Allegra.

Sergio und Rigo da bei uns auf der SRF Musikwelle. Wir schauen ein bisschen vorne, Richtung Wochenende. Da ist gerade ein bisschen etwas los. Jetzt sind ja die Leute auch wieder zurück aus der Ferien. Entsprechend haben sie so richtig ein reichhaltiges Angebot, vor allem auch an Konzerten. Das möchte ich Ihnen gerne näher bringen. Jetzt sind gerade im Veranstaltungstipp gekackt, mit, nicht mit Hörnchen, das erfahren Sie am Mittag. Am Samstag würde ich Ihnen empfehlen, Kackt mit Wörtli. Das gibt es in Münch-Altdorf. Und was genau das ist, das erfahren Sie hier bei uns im Veranstaltungstipp in ein paar Minuten. Zuerst aber noch Musik, beispielsweise von der Zellberg-Buben. Also

0: DJ Anderson. So, jetzt hätte ich Ihnen einen guten Vorschlag für einen musikalisch witzigen Samstagabend.
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0: Sie müssten sich am kommenden Samstag, am Abend, am 8. im Mönchhofsaal in Mönchaltorf einfinden. Da erwartet sie Kacket mit Wörtli. Für das Kackte ist er da zuständig. Genau, der Nicolas Sen, er und der Christoph Sutter präsentieren eine Mischung aus Musik, Wortwitz und Geschichte, eben Kackt mit Wörtli. Vor 25 Jahren haben die beiden angefangen, Musik, Humor und Wortspiel zu einem unterhaltsamen Programm zusammenzustellen. Jetzt sind sie wieder unterwegs und lassen die schönsten Momente von diesem Programm nochmal aufleben. Ergänzt mit neuen Werk. Samstag, aber macht die in Mönchaltorf. Und zwar im Mönchhofsaal. Bardi ist übrigens ab 6:30 schon offen, so für einen feinen Apéro unter Freunden.
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0: welle Innerschweizer Ländler Sternstund Gruß aus Art. Das ist der SRF Musical. Der Blick auf die Uhr, die ist vorher gerade auf den Boden gefallen. Die hat aber zum Glück ein Urheberrecht. Darum kann ich Ihnen die Zeit sagen, 2 Minuten über 1:30. Aber egal, wir leben ja eh lieber nach dem Kompass und nicht nach der Uhr.
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0: Marc Bircher. Die Geschichte, die wir jetzt hier sind, die tönt ein bisschen wie ein Märchen. Der Berner Autor, der Giuliano Musio, steht von einem Tag auf den anderen plötzlich im Rampenlicht. Und sein neues Buch, das ist kaum rausgekommen, schon praktisch ausverkauft. Grund ganz einfach, der Roman «Aus anderem Holz» ist für einen deutschen Buchpreis nominiert worden als einziges Buch aus der Schweiz. Mit seinem dritten Roman, also schafft Giuliano Musio, schafft er es von der überschaubaren Berner Bühne aufs internationale Parkett. Wie sich so ein Schritt in der Karriere anfühlt, über das hat Aline Langenegger mit dem Giuliano Musio geredet.
1: Der Deutsche Buchpreis ist einer der wichtigsten Preise in der deutschsprachigen Literatur. Giuliano Musio, wo ihr seid nominiert worden, hat er gemeint, die Nomination sei ein Witz, den ich euren Verleger kontaktiert hat. Mittlerweile ist die Nachricht auch bei euch angekommen. Aber nehmt uns doch ein bisschen mit in diesem Moment. Was ist euch denn durch den Kopf und wann habt ihr das dann realisiert, dass es kein Witz ist?
2: Mein Verleger war dann gerade im Spital, hatte eine Hüftoperation und ist mehr oder weniger frisch aus der Narkose erwacht, wo die vom Buchpreis ihm angerufen haben. Er hat mir dann auf WhatsApp geschrieben und ich habe im ersten Moment gedacht, der ist noch benebelt, das kann gar nicht stimmen. Und ich habe es erst richtig geglaubt, als ich es dann schriftlich bekommen habe. Und es gibt noch jetzt so Momente, wenn ich nachts erwache und denke, okay, das ist doch gar nicht wirklich passiert. Also das gibt es immer noch.
1: Ihr habt auch geschrieben in den sozialen Medien, unfassbar sei das für euch. Das heisst, ihr seid komplett überrumpelt worden. Habt ihr gar nicht mit so etwas gerechnet?
2: Mit so etwas rechnet man nicht, nein. In meiner Situation. Ich habe einen kleinen Verlag. Das ist nur die eine Person, die er führt. Das Buch war noch nicht erschienen. Es hat keine Besprechungen gegeben, der Verlag hat auch kein Marketing. Also es ist schon ein Wunder, dass es überhaupt ist gesehen wurde, dass es wahrgenommen wurde. Und nein, so etwas habe ich mir nicht erträumt.
1: Jetzt hat die Nomination aber eingeschlagen wie eine Bombe, kann man sagen. Also das Buch, die erste Auflage, die ist mit 1000 Exemplaren eigentlich schon fast weg. Es hat 2000 Vorbestellungen. Wie ist es denn für euch, das Buch eigentlich richtig in die Hand drücken? Könnt ihr den Leuten gar nicht?
2: Ja, ich habe 10 freie Exemplare, die muss ich einfach sehr gut verteilen und mir überlegen, wer das sie bekommt. Aber der Nachdruck ist in Arbeit und das wird auch gleich so weit sein, dass das Buch wieder wird verfügbar sein. Aber auch das ist etwas, was für mich schwer fassbar ist.
1: Giuliano Musio, gehen wir doch vielleicht mal in Roman. Also es geht eigentlich um die Geschichte von Pino, der erfährt, dass sein Vater schon einen anderen Sohn hatte und er eigentlich nur als Ersatz gedacht ist. Wie seid ihr auf die Geschichte gekommen?
2: Der Pino ist meine Version von Pinocchio. Ich wollte die Märli-Figur in ein ganz realistisches Buch übertragen. Es spielt 1988 in Norditalien und der Pinocchio ist in meinem Buch schon eine erwachsene Person. Mich hat einfach interessiert, wie würde Erwachsene mit dieser Geschichte, mit dieser Vergangenheit von einer Holzpuppe in der Kindheit, wie würde er damit umgehen?
1: Aus anderem Holz sein, sich in einer fremden Welt zurechtfinden, wie viele von diesen Gefühlen stecken in euch selber?
2: Sehr viel. Ich glaube, da kann ich mich nicht rausreden.
1: Ist das euer Schreibstil, autobiografische Elemente einzubauen?
2: Ich glaube, autobiografische Elemente kommen sowieso rein. Mein Schreibstil ist, die auch zu verkleiden und zum Teil in etwas sehr Fantastisches. Und dann können sie nämlich auch allgemeingültiger werden. Dann geht es nicht nur um mich, sondern dann können Leserinnen und Leser irgendwo andocken.
1: Wir haben am Anfang vom Traum geredet, oder im Moment euch bewegt. Jetzt sind 20 Titel auf der Longlist vom Deutschen Buchpreis. Anfang September kommen noch 6 Titel weiter und dann Anfang Oktober ist die Vergabe vom Deutschen Buchpreis. Ist der Traum gleich fertig oder wie schätzt ihr eure Chancen ein, für da weiterzukommen?
2: Meine Chancen sind mir recht egal. Ich habe so Freude, dass jetzt das passiert ist, was passiert ist. Und jetzt noch weiterzudenken, ist für mich eine völlig absurde Vorstellung. Ich bin so beschäftigt, das noch zu verdauen und zu verarbeiten, dass ich jetzt nicht mehr weiter hoffe. Vielleicht ändert das noch in den nächsten Tagen.
0: sagt Giuliano Musio Berner, Autor, der für einen deutschen Buchpreis nominiert worden ist mit seiner Fortschreibung vom Pinocchio-Stoff. Das Buch heisst «Aus anderem Holz». Vernissage ist dann Anfang September im Orel Füssli in Bern. Wir gratulieren.

ist der Daniel O'Donnell, I Need You. Jetzt wird es dann gleich zwei, wenn ich sage gleich, dann ist es in 7 Minuten, dann haben wir die nächste Nachricht und anschließend erfüllt Ricarda Treppe ihre Musikwünsche, richtig Grüße und Gratulationen aus. 0848 086 086, das ist übrigens die Nummer, wo Sie Ihre Wünsche aufgeben können. Tag und Nacht können Sie da einfach aufs Band reden, den Piepston abwarten und dann einfach loslassen. Ich wünsche Ihnen einen ganz guten Nachmittag und viel Freude mit Ihrer Lieblingsmusik. Mit Martin Wittwer, sage bis gleich.

0: Du sei l'unica donna per me, Ländler Panas, da bis auf der SRF Musikwelle.
1: Die Nachrichten von SRF um 2 mit Olivia Limacher. Schweizer Hilfsorganisationen bereiten sich auf ihren Einsatz im Katastrophengebiet in Nepal und Tibet vor. Viele Gegenden sind allerdings noch gar nicht zugänglich. Gewitter schneller und genauer vorhersagen und davor warnen. Dank KI ist Meteo Schweiz einen Schritt weiter. Das Wetter recht sonnig bei 30 Grad, morgen dann wechselnd bewölkt mit teils kräftigen Gewittern bei bis zu 24 Grad. Nach der schweren Sturzflut in Nepal und Tibet gestern ist die Zahl der Todesopfer auf mindestens 353 gestiegen. Das meldet die nepalesische Polizei. Mehr als 1300 Personen werden zurzeit vermisst. Unter den hunderten vermissten ausländischen Staatsangehörigen ist auch eine Schweizerin. Das hat das Außendepartement mitgeteilt. Unsere Korrespondentin Maren Peters ist derzeit in der nepalesischen Hauptstadt Kathmandu. Sie sagt, die Hilfe laufe erst sehr langsam an.
2: Schweizer Hilfsorganisationen wie Helvetas oder das Rote Kreuz, die bereiten sich jetzt hier in Kathmandu darauf vor, morgen früh in das Katastrophengebiet zu fahren. Viele Gegenden, die sind aber gar nicht zugänglich, die sind in der Grenzregion. Da ist im Moment sehr viel zerstört oder die Straßen sind unter Schlamm begraben und einfach nicht mehr existent. Man kommt dort in einige Gegenden derzeit nur mit dem Helikopter hin. Also es ist ausgesprochen schwer, diese Rettungsaktion einzuleiten.
1: Die Sturzflut betrifft Tibet, das von China verwaltet wird, sowie Nepal und Indien. Obwohl besonders Indien und China sich nicht gerade wohlgesinnt sind, bemühten sie sich um eine Zusammenarbeit.
2: Chinas Präsident Xi Jinping hat sich sogar selbst zu Wort gemeldet gestern Abend, hat gesagt, die dringendste Aufgabe sei es jetzt, die Opfer zu suchen und zu bergen. Auch Indiens Premier Narendra Modi hat 10 Tonnen Hilfsgüter versprochen, aber eben diese Hilfe läuft gerade erst an.
1: Sagt Südasien-Korrespondentin Maren Peters. Zahlreiche Länder haben Hilfe versprochen. Auch die Schweiz stellt über die UNO 1 Million US-Dollar für humanitäre Hilfsmaßnahmen zur Verfügung. Wenn zum Beispiel auf einer Wanderung dunkle Wolken heranziehen, ist es gut zu wissen, ob und wann ein Gewitter droht. Viele schauen dafür auf den Regenradar auf der Handy-App. Doch genaue Gewitterprognosen sind schwierig. Meteo Schweiz setzt darum auf ein neues KI-Modell. Marco Koller.
3: Wie entwickeln sich Gewitter über der Schweiz typischerweise? Wie bewegen sie sich? Das hat ein neuer KI-Algorithmus in den letzten Jahren gelernt. Nun soll er genauere Gewittervorhersagen ermöglichen und genauere Gewitterwarnungen. Meteo Schweiz, das Bundesamt für Meteorologie und Klimatologie, hat nämlich einen gesetzlichen Auftrag, die Bevölkerung vor Unwettern zu warnen. In einer Mitteilung schreibt Meteo Schweiz, man habe das neue KI-System mit einem großen Datensatz gefüttert als Trainingsmaterial. Ein sogenannter Supercomputer in Lugano habe dann die Berechnungen gemacht. Das neue KI-System erkenne nun besser und vor allem auch kurzfristiger, ob sich ein Gewitter verstärke, abschwäche oder die Richtung ändere. Gerade heftige Gewitter erkenne der neue KI-Algorithmus zuverlässiger. Doch trotz dem technischen Fortschritt, das Fachwissen und die Erfahrung von Menschen sei nach wie vor entscheidend für die Analyse, schreibt Meteo Schweiz. Ganz ohne Meteorologinnen und Meteorologen geht es also auch im Zeitalter von KI nicht.
1: Zu 2 Meldungen aus den Kantonen. Im Kanton Zug sollen die Steuerzahlerinnen und Steuerzahler künftig bei guter Finanzlage von einem Steuerrabatt profitieren können. Das Kantonsparlament hat dazu Ja gesagt. Wenn der Kanton einen Überschuss erzielt, soll ein Teil davon ins Eigenkapital des Kantons gehen. Mit dem anderen Teil sollen Steuerrabatte möglich sein. Das letzte Wort hat die Stimmbevölkerung. Im Kanton Graubünden soll es eine neue Steuer auf Zweitwohnungen geben. Das will die Kantonsregierung knapp ein Jahr, nachdem die Schweizer Stimmbevölkerung den Eigenmietwert an der Urne abgeschafft hat. Der Kanton rechnet darum mit einem jährlichen Steuerausfall von 40 Millionen Franken. Dieses Loch soll mit der neuen Steuer gestopft werden. Bis in die frühen 1990er Jahre haben tausende Frauen und Mädchen in Grönland Verhütungsspiralen eingesetzt bekommen, ohne dass sie dem zugestimmt hatten. Diese Frauen erhalten nun von Dänemark eine Entschädigung von umgerechnet rund 38.000 Franken pro Person. Das dänische Parlament hat dieser Entschädigung zugestimmt. Laut einer Schätzung könnten nun rund 4.500 Frauen eine Entschädigung erhalten. Dänische Ärzte hatten den Grünländerinnen die Spiralen eingesetzt, um die Geburtenrate zu senken. Dänemark war bis 1992 für das Gesundheitswesen in Grönland verantwortlich. Die Börsendaten von SIX. Der Swiss Market Index liegt im Moment bei 14.422 Punkten, minus 0,8%. Der Euro wird zu 93,76 gehandelt, der Dollar zu 80,52. Das Wetter. Heute scheint trotz einiger Wolkenfelder oft die Sonne, nur am Alpensüdhang ist es teils bewölkt. Es wird um 30 Grad heiß. Morgen ist es wechselnd bewölkt und es gibt Regengüsse und teils kräftige Gewitter bei etwa 24 Grad. In den Alpen bläst an beiden Tagen der Föhn. Das waren Nachrichten von Radio SRF. Verantwortlich Marco Koller.
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5: Einen schönen guten Nachmittag wünsche ich Ihnen allen. Ich hoffe, Sie haben gut gespisselt, vielleicht sogar noch ein gemütliches Päuschen gemacht darüber ab und sind jetzt gut unterwegs in den Nachmittag mit uns. Wir haben einen Haufen Appenzeller Musik und einen Haufen Abwechslung. Das Hühnerlied sehe ich da beispielsweise. Dann ist der Musikverein Dietlikon, wo wir noch werden hören. Etwas vom Traufer in der nächsten Stunde. Und Sie sind selbstverständlich auch eingeladen zum Anrufen für einen Live-Gruß. Vielleicht haben Sie ja Musiktitel, die Ihnen gerade für jemanden spontan in den Sinn kommt. Dann können Sie natürlich auch in dieser Stunde spontan anrufen. Telefonnummer gebe ich Ihnen gerne mal durch. Falls dann Ihnen etwas ganz Wichtiges sollte jetzt gerade in den Sinn kommen. Das ist 08 48 531 531. Loslegen tun wir gerade mit dem Martin, bitte sehr.
6: Das ist der Martin Michel. Ich wünsche mir für meine Frau daheim in Berau ein Lied vom Albano und der Romina.

Der Martin Michel, der seine Frau zu Berau hat grüssen mit Albano e Romina Bauer. Und sempre, sempre. Und ganz ein besonderer Tag ist der 27. August für die Barbara und für den Walter Füg. Sie sind zu Ballstall daheim. Und die Barbara Füg, die hat eine Zwillingsschwester. Und die Zwillingsschwester, das ist Ursula Büttler, die Biber ist. Und die denkt heute an dem ganz besonderen Tag fest an ihre Zwillingsschwester Barbara. Weil die Barbara, die hat heute Hochzeitstag. Vor 43 Jahren hat sie ihren Walter Füg geheiratet. Und zu dem ganz besonderen Hochzeitstag da wünscht sie der Ursula. Und sieht Ursula zusammen mit ihrem Ivan Büttler von Biberist aus von Herzen alles, alles Gute und noch weitere schöne gemeinsame Jahre der Barbara und einem Mann am Walter Füg. Und grüssen möchte ich sie auch noch gerade alle, Ursula Büttler, wo sie kennen und wo sie und der Ivan vielleicht schon länger nicht mehr gerade gesehen haben, halt auch aus zeitlichen Gründen, da verliert man sich etwa die ein bisschen aus den Augen, aber sollte jetzt gerade jemand zuhören am Radio und sagen, oh, die Ursula und der Ivan Büttler von Biberist, mowohl, da kann ich mich bestens erinnern, denn all denen ganz, ganz einen herzlichen und einen lieben Gruß. Und wir machen die musikalischen Grüße noch ein bisschen richtig schön für die beiden, die heute den 43. Hochzeitstag feiern mit dem Johannes Kalpers und die Glocken von Rom.

0: Und bei mir hätte ich auch gerne, wenn es würde läutet, Telefon, um mit Ihnen ein bisschen plaudern, hören, was für ein Musiktitel das Ihnen jetzt gerade würde gefallen. Läuten Sie doch an zu uns ins «Wünscht dir was da?» und wünschen Sie etwas in den Nachmittag rein, wo vielleicht gerade ein Haufen richtig gut könnte gefallen. Telefonnummer, das ist 0848 531 531. Und jetzt kommen wir zum Feiern von einem besonderen Geburtstag, der 82. Das ist nämlich in Balgach der Freddy. Der Freddy Manser, der heute kann Geburtstag feiern. Und er kriegt vom Hans, vom Emil und vom Ottmar die besten Grüße hier durch das Radio durch. Das sind nämlich seine ganz, ganz guten Jazzfreunde.
1: Die Jazzgruppe wünscht dem Freddy Manser in Balgach alles Gute zum 82. Geburtstag. Wir wünschen dir vor allem gute Gesundheit und hoffen, dass wir noch viel schöne Jazznachmittage miteinander haben können. Die Wünsche überbringen dir der Ottmar, der Emil und der Hans. Als Wunsch hätten wir gerne ein Stück vom Engelchörli Appenzell, das mit den Hühnern.

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0: Engel Körli ist mit dem Hühnerlied vorbei für den 82. Geburtstag, wo heute der Freddy Manzer zu Balgach feiert. Herzliche Gratulation natürlich ganz gerne auch von uns hier noch, von der ganzen SRF Musikwelle und dem Team. Und jetzt wollen wir hören, was Sie sich so in den Nachmittag hinein wünschen. Ich habe verlangt etwas, das ganz Haufen gefällt. Und ich glaube, das können wir einlösen.
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0: Andrea Bocelli, Sarah Brightman, Time to say goodbye. Das wünscht sich der Dieter Glor von Boniswil. Das ist gerade am Halwilersee. Wobei, mit Schwimmen hast du mir gesagt, Dieter, ist nicht so wahnsinnig viel bei dir, gell?
2: Nein, das ist nicht mein Hobby.
0: du könntest gerade knapp könntest du über Wasser halten, so vielleicht.
2: Ja, selbst schon, mal, aber... Das ist gleich nicht mein Hobby.
0: Nein, eben. Und dann haben wir es gehabt, eben statt du siehst alles andere als ein Schwimmer. Und dann habe ich gesagt, ja, vielleicht ein Schwinger. Und das hast du auch schon ausprobiert. Das ist noch recht ein brutaler Sport. Also man muss schon gut beieinander sein, so mit Muskeln und mit allem, gell?
2: Ja, das ist eine harte Sache. Also ohne Training sowieso, oder?
0: Ja. Yeah.
2: Das ist... Ja, ich habe es natürlich immer hobbymäßig, oder? Den Tonverein habe ich da betrieben, aber...
0: Aber das
2: es ist gleich, es ist, ja, es ist hart.
0: Ja, man weiss, warum dass die so breite Nacken haben und so breite Hälse und so richtige Maschinen halt sind heutzutage so unterwegs.
2: Ja,
0: gell?
2: Ja, das ist so, ja.
0: Wer imponiert dir am meisten gerade aktuell, wenn wir so das Kirchberger Schwingen vor uns haben, wo nur alle 6 Jahre ist? Das ist ja wirklich so ein rechtes Jahreshighlight unter den Schwinger.
2: Ja, eben natürlich der Studemann Fabian, oder? Mhm. Und der Aschbacher Matthias, ja, das hat ein paar, wo vor allem ein im Berner Sektor.
0: Eben genau, weil ihr so aus dem Aargau ist, so Boniswil umeinander. Hast du dort jemanden?
2: Ja, wir haben auch in der Nähe, ich zum Beispiel den Alt, der wohnt nicht weiter weg.
0: Wie heisst der? Entschuldigung, jetzt habe ich ihn nicht verstanden.
2: Alpiger nicht.
0: Ah ja, genau. Ah, das ist ein okay, weil Alpiger hätte die jetzt auch noch gerade in die andere Richtung.
2: Und, ja. Aber sonst... Sind wir schon nicht bei den Bordesten.
0: Ja,
2: gut, nein. Döbeli Andreas und so, Döbeli Brüder jetzt zusammengestoßen. Mhm.
0: Eben, also es hat schon die einen oder anderen, die du auch aus der Region kannst verfolgen. Dieter Glor, du bist unterwegs, hören wir. Es zäberlet gerade ein bisschen. Wenn wir jetzt gerade Time to say goodbye hören, Dieter, hast du irgendetwas speziell noch Grüße an jemanden?
2: Ja, einfach so. Ja, die mich kennen, die zuhören, ja.
0: Bist du ein bunter Hund, Boniswil?
2: Nein, ich bin gar nicht.
0: Jetzt schon vielleicht, gell?
2: Ja, das ist möglich. Ja.
0: Fahrst du mal durchs Dorf und durch ein bisschen Hupen, dann wissen alle, wer du bist.
2: Ja, Teil kennen mich schon, ja.
0: Ja, das denke ich schon. Ha, das ist jetzt auch nicht so gross, das Boniswil.
2: Nein, das ist ein kleines Kaff natürlich.
0: Eben ja, das ist doch schön. Dann hat man jetzt den Dieter Glor kennengelernt.

0: Für den Dieter Glor von Boniswil am Hallwilersee haben wir Andrea Bocelli und Sarah Brightman gelassen mit «Time to say goodbye». Und jetzt gehen wir aus dem Aargauischen in die Stadt St. Gallen und dort hat uns Cornelia Heuberger angerufen.
1: Ich habe einen deutschen Kollegen, der hat im September Geburtstag und heisst Karle. Ich möchte dem Karle nicht gerne voraus gratulieren, aber wenn ich nicht weiss, wenn er im September Geburtstag hat, dann ihm halt voraussichtlich schon gratulieren. Und ich habe auch noch einen Musikwunsch. Seit Bamberger geht es hier und da etwas besser. Maria Rodriguez muss Physioübungen machen. Werner Ficini auch, muss auch Physioübungen machen. Laura Donini, Walter, Iers, Christine Bruder und alle Blinden und Sehbehinderten. Freundinnen und Freunde und Kolleginnen und Kollegen wünsche ich für den Karle, was soll uns das wir bezahlen? Ich weiss nicht mehr, von welchem Dirigent das ist oder Komponist.
0: Ja, und ich glaube, Frau Cornelia Heuberger, das ist das vom Jupp Schmitz aus dem 49 haben wir die Originalaufnahme parat mit «Wer soll das bezahlen?».

Zum schön zurücktaucht. Auch von der Tonqualität her hat man gehört, dass das schon ein paar Jahre auf dem Buckel hat. Der Jupp Schmitz. Und wer soll das bezahlen? Und jetzt holen wir den Musikverein Dietlikon führen. Und den spielen wir für die Madeleine Kuhn. Oder die Madeleine Kuhn von Bünzen. Und die feiern heute ganz einen besonderen Geburtstag. 4x20 Jahre. Ein Meilenstein, das schreibt Rosmarie Wiederkehr auf von Bünzen, verbunden mit einem grossen Happy Birthday für die Madeleine Kuhn. 4x20 Jahre, bleib wie du bist, fit im Kopf, gesund und munter. Wir wünschen dir jeden Tag einen Grund zum Lachen und einen viel schönen Moment. Ganz herzliche Umarmung gibt es vom Franz und von der Rosmarie von Bünzen und natürlich ganzes Festes und ganzes starkes Happy Birthday auch von der SRF Musikwelle und unserem Team hier mit dem Geburtstagsmarsch für Sie.

0: Happy Birthday! Ich hoffe, Sie haben richtig schön mitgesungen. Vielleicht ist gerade jemand um Sie herum, der auch Geburtstag feiert. Oder vielleicht sind Sie selber sogar jemand, der am 27. August Geburtstag hat. Dann hat das ständig ganz fest auch reingehalten. Alles, alles Gute, gute Gesundheit vor allem. Und heute einen richtig schönen Nachmittag. Hoffentlich auch noch mit einem feinen, guten Stück Kuchen. Oder eben mit einem guten Musikstück. Geburtstagsmarsch haben wir schon gehört. Jetzt hören wir das, was Frau Ruth Blaser von Ecki Wiel sich wünscht. Und das könnte auch noch Haufen richtig schön Freude machen.
1: Das ist Blaser Ruth vom Leber Ecki Wiel. Ich möchte allen, die zuhören, einen schönen Tag wünschen und alle grüssen mit einem Stück von Traufer. Es ist gleich was. Es geht einfach so ein gängiges, schönes Lied. Und allen ein Gruß an euch. Merci vielmals für die schöne Sendung.

Peter Traufer mit einem von seinen ersten grossen Hits, wo man noch heute natürlich richtig gerne hört und einem schönen Schwung bringend in den Nachmittag. Zennesinger haben wir gehört. Und am 4. September, das ist die Vorfreude, glaube ich, schon richtig, richtig gross, am 4. September kommt es im Restaurant Bären, also richtig schön zu einem Jahrgängertreffen. Alle Jahrgänger mit Jahrgang 1948er, Klassenkameraden von Aarburg, die kommen dann zusammen. Und so zur Einstimmung auf den Klassentreffen im Bären am 4. September, da hat uns der Kurt Ögerli geschrieben, er ist zu Niedergösgen daheim mittlerweile und er will die so am Radio einfach allen er fängt schon Freude machen und grüßt alle von Aarburg und Umgebung, die verstreut sind in der übrigen Schweiz, aber Jahrgang 1948 haben und dort schön mal in die Schule sind miteinander. Und er wünscht sich, ich höre ein Vögeli pfeifen.

Mein Name ist Burschacher Ernst. Ich komme von Hölsten, Basel-Land. Ich möchte gerne vom Schweizer Örgeli Duen, Kappeler Gasser, der Schwarzenburger Marsch hören.

Schweizerer Duo Kappeler Gasser, die sind richtig legendär und machen die Freude, so im Nachmittag eine richtig gute Schweizerer Ladig können geniessen. Haben wir gerne gemacht. Kappeler Gasser, da gespielt bei uns auf der SRF Musikwelle. Doch auch schon eine Aufnahme, die ein bisschen in die Jahre gekommen ist. Und als nächstes sind die parat, die schön zu reden gegeben haben, gestern nämlich Öst, die Dritte. Sie haben bekannt gegeben, dass sie sich werden auflösen. Allerdings, das geht zum Glück noch gerade ein bisschen ein Zeitchen, sicher bis etwa so im Mai 2028. Und da kann man sie natürlich noch geniessen auf all ihren Tourneen und Konzerten, die da noch anstehen. Und wir hören sehr gerne da, vor allem bei uns im Programm von der SRF Musikwelle, die Musik von Ihnen und haben jetzt der Wunsch von Christian Zieler von Menziken. Und er möchte auch gerne einfach erst die Dritte mit dem Kuckuck-Jodel für sich selber hören.

0: das macht richtig Lust. Schön hat sie gemacht, Melanie, da mit dem Kuckuck-Jodel von Ös, die Dritten. Und wir kommen schon wieder zu einem Geburtstag. Es ist der 75. wo heute zu Busswil der Guido Hug kann führen. Und Guido, der hat 9 Geschwister. Und da lassen wir jetzt doch ganz gerne selber gerade gratulieren. Bitte sehr.
1: Da ist Silv Peierl. Am 27. August wird unser Bruder, der Guido Hug von Busswil, 75. Wir neue Geschwister gratulieren dir ganz herzlich zum Geburtstag und wünschen dir Gesundheit und noch viele schöne Momente. Im Namen von allen Zilf und das Lied von Mara Kaiser, Liebe, Hoffnung und Glaube.

0: Mara Kaiser da bei uns in der Wünsch dir was in den Gratulationen, will ich sagen, weil wir so viel zu gratulieren haben. Jetzt nämlich schon wieder einen, darum hat es mich gerade völlig durcheinander gemacht. Das ist dann schön. 27. August, da gibt es so viel zu feiern. Und da wollen wir jetzt auch ganz, ganz herzlich der Marie-Louise Schmid zu Uetendorf gratulieren. Und Frau Schmid, die feiert heute der 90. Geburtstag. Und alle, die ganze Familie, schickt Ihnen hier über die SRF Musikwelle die allerherzlichsten Geburtstagsglückwünsche. Zu dem grossen Geburtstag wünschen Sie Ihnen von Herzen Gesundheit, Zufriedenheit und viele fröhliche Stunden mit der ganzen Familie und mit allen, die du gerne hast. Und der Musikwunsch, der ist ganz speziell für dich auch, schreiben Sie in der Familie, und auch ein bisschen für den Beppo. Und was hören wir jetzt? Da sind wir jetzt alle ganz, ganz gespannt, was wir hier spielen für den Geburtstag, für den 90. von der Marie-Louise Schmid. Die Bergjodler Entlebuch und Halleluja. Happy Birthday, liebe Frau Schmid. Auf uns hier. Alles, alles Gute zum Geburtstag.
1: Ja.

0: im Original von Leonard Cohen, von verschiedensten kopiert, sage ich jetzt einmal, oder covered, wie man auch neudeutsch sagt. Und jetzt haben wir es eben auch mal von einem Jodelchor gelöst, nämlich von der Bergjodler Entlebuch, das berühmte Halleluja. Und ich hoffe, wir haben damit können, der Marie-Louise Schmid zu Uetendorf eine Freude machen zu ihrem 90. Geburtstag. Und wenn Sie morgen, am 28. August, jemanden haben, wo Sie gerne wittend gratulieren, draufschwätzen auf unser Wunschtelefon, dann machen Sie doch das unbedingt. Das hier ist die Nummer 0848 086 086 0848 086 086.
1: Die Nachrichten von SRF um 3 mit Olivia Limacher. Nach der schweren Sturzflut in Nepal und Tibet gestern ist die Zahl der Todesopfer auf mindestens 353 gestiegen. Das meldet die nepalesische Polizei. Mehr als 1300 Personen werden zurzeit vermisst. Die nepalesischen Behörden teilen mit, dass 31 Personen mit ausländischer Staatsangehörigkeit gerettet werden konnten. Darunter befindet sich auch eine bisher als vermisst gemeldete Schweizer Staatsbürgerin. Unsere Korrespondentin Maren Peters ist derzeit in der nepalesischen Hauptstadt Kathmandu. Sie sagt, die Hilfe laufe erst sehr langsam an.
2: Schweizer Hilfsorganisationen wie Helvetas oder das Rote Kreuz, die bereiten sich jetzt hier in Kathmandu darauf vor, morgen früh in das Katastrophengebiet zu fahren. Viele Gegenden, die sind aber gar nicht zugänglich, die sind in der Grenzregion. Da ist im Moment sehr viel zerstört oder die Straßen sind unter Schlamm begraben und einfach nicht mehr existent. Man kommt dort in einige Gegenden derzeit nur mit dem Helikopter hin. Also es ist ausgesprochen schwer, diese Rettungsaktion einzuleiten.
1: Die Sturzflut betrifft Tibet, das von China verwaltet wird, sowie Nepal und Indien. Zahlreiche Länder haben nun Hilfe versprochen. Auch die Schweiz stellt über die UNO 1 Million US-Dollar für humanitäre Hilfsmaßnahmen zur Verfügung. Zu zwei Kurzmeldungen aus Nordeuropa. Dänemark zahlt grönländischen Frauen, denen gegen ihren Willen eine Verhütungsspirale eingesetzt wurde, eine Entschädigung von umgerechnet rund 38.000 Franken. Das dänische Parlament hat dem zugestimmt. Laut einer Schätzung könnten rund 4.500 Frauen eine Entschädigung erhalten. Bis Anfang der 1990er Jahre wollte Dänemark mit den Spiralen die Geburtenrate in Grönland senken. In Norwegen hat sich der Gesundheitszustand von König Harald verschlechtert. Sein Zustand sei sehr ernst, sagt das Königshaus. Wegen einer Bluterkrankung und einer Infektion ist der 89-Jährige seit letzter Woche im Spital. Norwegische Medien berichten, die königliche Familie habe sich am Krankenbett des Königs versammelt. Meteo Schweiz hat ein neues KI-System in Betrieb genommen, um zuverlässiger vor Gewittern zu warnen. Das Modell habe mit einem großen Datensatz gelernt, wie sich Gewitter über der Schweiz typischerweise entwickeln und bewegen, heißt es in einer Mitteilung. Das neue Modell erkenne, ob sich ein Gewitter verstärkt, abschwächt oder die Richtung ändert. Im Vergleich zum bisherigen System erfasse es gerade heftige Gewitter zuverlässiger und kurzfristiger. Meteo Schweiz, das Bundesamt für Meteorologie und Klimatologie, hat einen gesetzlichen Auftrag, die Bevölkerung vor Unwettern zu warnen. Und damit zur aktuellen Wetterprognose. Heute ist es recht sonnig bei 30 Grad. Morgen ist es dann wechselnd bewölkt mit teils kräftigen Gewittern bei Temperaturen um 24 Grad. In den Alpen bläst der Föhn. Das waren Nachrichten von Radio SRF. Verantwortlich Marco Koller.
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0: Einen schönen guten Nachmittag und jetzt freue ich mich richtig auf die nächsten zwei Minuten. Jetzt heizen wir aber so richtig ein. Ich weiss, es ist draussen heute wieder richtig schön warm mit diesen 30 Grad oder mehr, wo sie haben, wenn man in der Sonne ist, je nachdem, wahrscheinlich fühlt es sich vielleicht fast noch ein bisschen wärmer an. Aber sie wissen schon, wie ich das meine mit dem Einheizen. Es geht richtig schön rock'n'rollig jetzt ab. Bitte sehr.
4: Hier ist Jolande Holle von Göfers. Ich wünsche der Agnes Bertiger im Bado zum heutigen 75. Geburtstag auch zu lieben und guten ganz schöner Tag und ich wünsche für Sie, für den Wanda Jackson, Let's Have a Party. Merci vielmals, ein liebes Grüßli von Göfersch und Dentlingen, von allen, die Agnes kennen, zu ihrem 75. Geburtstag heute. Juppie!

Jetzt sind wir wieder alle richtig schön wach und geweckt mit der Wanda Jackson und gehen gerade weiter mit einem Geburtstag, einem runden Geburtstag. An einem Ort rauf, wo richtig schön ein Bähnchen über den Rhein raufgeht, von Rezünz rauf. Natürlich gibt es auch eine Strasse rauf, aber es ist so ein richtiger, oh, einfach ein schöner Ausflugsort. Einer, wo man auch ein bisschen das Gefühl hat, es ist Zeit stehen bleiben. Vielleicht geht es am Jubilar dort oben heute auch gerade so. Vielleicht läuft auch gerade so einiges um den runden Geburtstag herum. Der 80.4. der Roger Favre zu Feldis im Kanton Graubünden. Und die ganz schönen, lieben Geburtstagsgrüße kommen von Bengle, von Marcel Favre. Er gratuliert nämlich seinem Bruder ganz, ganz herzlich und schreibt, mögen die er und seine Frau Josiane noch lange in ihrem Haus zu Feldis können bleiben. Und weitere Grüße die schickt Marcel Favre auch noch gerade an die Mitglieder der Vereinigung Swiss Air Oldies. Die haben übermorgen am Samstag zu Neuchâtel und die feiern dort den Jahresanlass. Und darum grüßt gerade alle Swiss Air Oldies von dieser Vereinigung gerade auch noch mit dazu. Und was haben wir echt für Roger Favre für einen gratulationsmusikalischen Gruß zum 80. über den Wolken von der Swissair Musik. Happy Birthday auch von uns, vom ganzen Team von der SRF Musikwelle auf Feldisufer.

0: Swissair Musik da bei uns auf der SRF Musikwelle im Wünsch dir was. Und jetzt haben wir ganz, ganz etwas außergewöhnlich Schönes, finde ich. Einfach, was man so rausgehört in den Worten von James. Und wir erfahren auch noch, das habe ich beispielsweise nicht gewusst, dass es einmal vor Jahren, zum nicht sagen vor Jahrzehnten sogar, eine Miss Adelboden gegeben hat. Und eine Vize-Miss Adelboden, also eine, hat der James geheiratet.
1: Mein Name ist Frey, James Frey. Heute vor 50 Jahren habe ich meine Hase Claudia geheiratet. Und ich würde es wieder tun. Hase, ich habe dich lieb. Und ich wünsche euch den Song «One Way Wind» von The Cats. Zu dem Song ist mein Hase damals Vize-Miss Adelboden geworden. Ach, wie schön. Ich habe dich lieb, mein Hase.

Ja, hallo, da ist Erika von der Flumser Berg. Ich wünsche mir das Lied von Hachiko, wo es auch noch einen Film gibt. Ich habe meinen Hund, einen 18-jährigen Labrador, müssen einschläfern lassen. Und ich bin jetzt traurig und Hachiko-Lied liebe ich. Dankeschön, ade.

Gent. Nach so vielen Geburtstagen, die wir haben dürfen feiern, sind wir jetzt auch beim Abschied nehmen. Wir haben es gerade schon gehört von der Erika Flode Flumserberg, ihre 18-jährigen Labrador. Hat sie müssen gehen und jetzt kommen wir gerade weiter zu einem traurigen Abschied. Kürzlich und viel zu früh verstorben ist der Alwin Muth. Und sein ganz tiefes Beileid wird er nachträglich auch der ganzen Familie aussprechen. Doreia Albin von Brigels, im Moment gerade zu London, hat uns geschrieben und möchte das ganz gerne machen mit einem Lied, wo der Alwin selber gesungen hat, mit tiefem Bass in unseren Bass. Und das Lied, das haben wir jetzt separat gemacht und der Familie und ganz viele Freunde und Bekannte dort viel Kraft aussprechen, ganz herzliche Grüße gibt es von Doreia Albin im Moment zur Hotelfachausbildung zu London. Wir hören das Trio Mut, Ros, Stadelmann, unser Bass.

Ja, da ist Rosmarie Keller. Grüezi, liebes Musikwelle-Team. Ich hätte gern für mich die Melodie von der Heimweh. Rosmarie, blieb noch ein bisschen, aber von einer Blaskapelle gespielt, also ohne Text.

Auf Wunsch von der Rosmarie Keller haben wir Rosmarie gelost, mal nicht von Heimweh, mal nicht gesungen, sondern gespielt von der Musikgesellschaft Concordia Edermannsdorf. Und wenn Sie jetzt gerne Musiktitel wünschen, irgendeine gute

guten alten italienischen Schlager oder irgendetwas Schönes, das Ihnen gefällt, dann rufen Sie doch an. Auf Telefonnummer 0848 531 531 und dann kommen Sie direkt hier zu mir ins Studio und ist natürlich gut, wenn Sie dann wissen, was Sie sich gerne für ein Musikstück wünschen. Bis dorthin haben wir eine schöne Verbindung, was eben alles möglich ist, auch wenn man halt weite Distanzen weg ist voneinander. Man kann ja gleich fest aneinander denken und einmal sagen, hey, es ist so schön, dass es die gibt. Das machen wir jetzt verbindend das Lötschental und das Unterengadin miteinander. Machen das im Auftrag von der Hermine Siegen. Sie ist Zwieler im Lötschental und sie schickt ganz, ganz liebe Grüße der Ruth Felix und sie, nein, Entschuldigung, Ruth Felix hören wir jetzt gerade, sie schickt ganz liebe Grüße der Monika Deutsch in Zernetz und Frau Deutsch kann vielleicht auch ganz gut jodeln. Vielleicht macht sie das jetzt gerade mit Ruth Felix mit. Wer weiß? Auf alle Fälle, liebe Frau Monika Deutsch, Sie in Zernetz kriegen ganz, ganz liebe Grüße von der Hermine Siegen. Liebe Monika, Glück ist, eine Freundin wie die zu haben. Alles, alles erdenklich Gute zum Geburtstag. Fühl dich ganz fest umarmt, vom Wallis bis ins Unterengadin. Und spielen wir jetzt der Geburtstagsjodel Trud Felix. Hören wir.

0: Wir möchten gerne im Prölikapollen Slamat recht herzlich zu seinem 90. Geburtstag gratulieren. Wir wünschen ihm alles Beste, ganz einen schönen Tag und weiterhin viel Freude. Aus Lied hätten wir gerne das Pajazzo, weil er hat manches Jahr auch im Jakobschörli, wenn ich auf Slamat mitgesungen. Vielen Dank und alles Gute, viele liebe Grüße von allen von Heimus. Dankeschön.
1: Und Happy Birthday auf uns da zum 90. Geburtstag an Paul Prölliker. Und der Bajazzo hören wir mit der Männerstimme Basel.

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1: Den hört man auch richtig viel. Der Bajazzo bei uns im Wunschmusik-Nachmittag wünscht dir was. Und etwas, wo man mal nicht immer gehört, das wünscht sich der Ralf jetzt von Au, gell? Ralf von Au. In Spanien bist du im Moment gerade am Telefonieren.
2: Ja, genau.
1: Sehr schön. Wie gefällt dir der Bajazzo?
2: Du, ja, es ist Geschmackssache. Wenn er original hörst, ist er einfach besser.
1: Ja, wenn er halt richtig hörst. Aber du hast jetzt ja lustig, der Johnny Hill, Teddybär 1-4. Den hört man ja im Original sehr gerne. Ich weiss, da sind viele schmelzend dahin, wenn der kommt. Und du hast jetzt gesagt, hey, es gibt doch noch eine andere Version.
2: Ja, ich kenne ja den Johnny Hill, also kenne vom Gehören her ja schon länger, oder? Mhm. Ja, so ein alter Sack, ne? Und gleich, das kann ich, wenn ich Zeit zum Ufer ein Bier holen.
1: Eben, und jetzt ist Zeit, um mal den Nachfolgetitel zu hören. Der Hallo Teddybär, oder?
2: Ja, weil man ihn einfach nie gehört, komischerweise.
1: Ja, und weil man den Inhalt auch nicht gleich gut kennt, muss ich jetzt gerade auch eingestehen.
2: Ja. Eben, viele kennen es vielleicht oder wissen es gar nicht wahrscheinlich.
1: Ja, dass es einen zweiten gibt. Aber der Ralf, der hilft uns jetzt. Ralf von Au, erzähl noch gerade Spanien. Was ist bei dir so gerade aktuell?
2: Schwimmbad reinigen.
1: Oh, das ist nicht so eine angenehme Arbeit, hä?
2: Ja, das ist eine kurze Sache.
1: Machst du das von Hand, mit Bürsten?
2: Ja, 20 Minuten und...
1: Und ein bisschen gutes Material, das kannst du putzen? Also so ein bisschen etwas Deftigeres?
2: Ja, wenn du es regelmässig machst, brauchst du kein Material zum Putzen.
1: Aha, das ist dann...
2: Aber je besser der Umlauf ist...
1: Ja.
2: Und der Dreck weggeht, desto weniger musst du putzen.
1: Aha. Hast denn du so richtig einen grossen Pool?
2: Ja, gross ist übertrieben. 6 auf 3 Meter.
1: Ja, das ist schön. Und dann noch so eine Gegenstromanlage, dass man auch richtig ein bisschen ins Schwimmen kommt?
2: Genau. Und dann vor allem einfach Düsen am richtigen Ort, dass der Dreck zum richtigen Ort geht. Und dann hast du nicht viel zum Putzen.
1: Hei. Und Düsen sonst ist auch noch, wo an den Rücken so Massagen machen oder so etwas?
2: Ja, nein, das ist nicht so. Und dann, nicht übertrieben.
1: Nein, nicht übertrieben. Dann gehst du jeden Tag richtig schwimmen.
2: Ja, schwimmen ist auch übertrieben. 5 auf 6 Meter kannst du nicht gross schwimmen.
1: Aber... Jawohl, mit der Gegenstromanlage kommst du schon ein bisschen dran, oder nicht?
2: Ja, du, so Gegenstromanlage ist auch übertrieben. Es ist einfach nützlich, sage ich jetzt einmal so.
1: Ja, das ist doch wunderbar.
2: Muss einfach geniessen und jetzt in dieser Zeit sowieso, ne?
1: Absolut. Du hast ein bisschen wieder Dieter Glor von Boniswil, den wir schon gehört haben. Er ist am Halwilersee, aber er ist jetzt nicht gerade der Oberschwimmer. Das hat er vielleicht ein bisschen anders als du. Er ist mehr der
2: Ich bin auch nicht der Oberschwimmer. Okay. Ich habe Angst vor dem Wasser.
1: Das ist ja gut. Dann ist ja gut.
2: Ich gehe lieber ins Feuer als ins Wasser.
1: Oh nein. Ha? Aber
2: wenn ich nicht, sobald ich nicht mehr unter den Füßen spüre, ist bei mir Feuer oben.
1: Ei, der ist ja nicht so tief in deinem Pool in dem Fall.
2: Nein, das ist 1,50.
1: Ah ja, der magst du noch. Geh nicht mal davon aus, du magst noch gut stehen. Kennen die jetzt noch nicht von der Größe.
2: Das langen wir bis zum Hals.
1: Hast du gerade noch Grüße von Spanien aus, Ralf?
2: Ja, du. Ich wünsche dir einfach einmal einen mal Gruß und der gehört mir auch gerne. Mhm. So der Ding da von Langnau oder von Bera oder. Wie heißt du?
1: Ja, ich weiss, wer du meinst. Der Bruno Weibel.
2: Ja, der Bruno Weibel.
1: Genau.
2: Jetzt weiss ich nicht, wohnt er zu Langnau oder wohnt er zu Bärau.
1: Er sagt immer im Bärau.
2: Jetzt kommt er aber
1: im Emmental.
2: Letztes ist jetzt in Langnau.
1: Ja, gestern ist er dran gekommen. Habe ich noch gehört.
2: Ja, er ist ja. Hat ja, glaube ich, brennt dort zu Bärau. Jetzt weiss ich nicht, ob er vielleicht ein bisschen Zögel auf Langnau.
1: Hoffen wir nicht.
2: Das weiss ich nicht, weil er jetzt immer mit Langnau kommt.
1: Ja.
2: Ich wünsche mal dem einen schönen Gruß und. So sind alle, die gerne Musik hören.
1: Schön. Und dir auch einen ganz lieben Gruß auf Spanien. Schön, haben wir uns gehört. Mach's gut, Ralf.
2: Ja, bis bald.
1: Danke. Tschüss. Ciao, ciao.
2: Ciao.

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Der Ralf von Auf aus Spanien hat sich einmal die andere Version, eben die Folgeversion vom Teddy Bear 1.4 gewünscht, vom Johnny Hill. Und damit haben wir vielleicht ein bisschen wieder können eine Abwechslung reinbringen in den Nachmittag. Und mir geht das alles viel zu schnell. Jetzt ist schon wieder Viertel vor vier und wir haben doch noch so viel ob. Darum gehen wir jetzt rassig gehen. Grüße überbringen der Frau Margrit und dem Herr Walter Lehnherz Wittnau. Liebe Mama, liebe Peps, mir gratulieren. Wir gratulieren euch von ganzem Herzen zum Diamantenen-Hochzeitstag. Ihr geniessen es so richtig miteinander und das macht uns mega Freude. Wir freuen uns, zu mit euch jassen, mit euch in die Ferien, ins Dessin, dort das geniessen miteinander und freuen uns einfach auf viele weitere gemeinsame Unternehmungen. Alles Gute, liebe Grüße von Diepolzau über den Rhein, über auf Wittnau von der Sandra und von dem Marcel. Und Grüße gewöhnt wird musikalisch unter Mord mit «Auf der Vogelwiese» vom Ernst Hutter und seinen Egerländer Musikanten.

das ist zu finden. Ich möchte Margrit Gerber ein Fried wünschen. Menschen wie du und ich. Und auch in mir gefällt das gut.

Die Walli mit dem Marcello Alexander zusammen hier bei uns auf der SRF Musikwelle, wo wir jetzt rote Rosen dürfen überbringen zu einem 87. Geburtstag. Musikalische rote Rosen bringen wir ins Seniorenzentrum Gadonau zu Chur, der Frau Anni Bircher Donau. Liebe Mama, wir wünschen dir alles, alles Gute zu deinem 87. Geburtstag. Ganz gute Gesundheit, viel Freude und ein Haufen schöne Begegnungen. Das wünschen deine Kinder, Enkel und das Urenkeli. Und wir gratulieren natürlich ganz herzlich auch auf Chur ins Gadonau zum 87. von der Frau Anni Bircher-Donau. Happy Birthday, alles Gute. Das ist die Ländlerkapelle. Arflina.

Ja, das ist der Carlo Wien in Eschol. Ich habe heute Morgen im Rhym Hotel Laden Tatz einen Schuss gehört. Ich nehme an, das hat einem Steinwild geholfen, dem Jäger ein Weidmannsheil. Und im Wallis fährt demnächst, in knapp einem Monat, die Jagd an, die Hochjagd. Alle Jägerkollegen wünsche ich von Herzen viel Anblick, Weidmannsheil. Und gehört Erfolg. Und wünsche mir für alle Jäger aus Karl Maria von Weber, der Chor der Jäger. Dankeschön.

0: Der Chor von der Staatsoper Wien hat also die Jagd eingeblasen, auch hier bei uns. Auf der SRF Musikwelle weit man teil allen, die das denn haben.
1: Die Sturzflut in Nepal und Tibet. Eine vermisste Schweizerin ist gerettet. Die Zahl der Todesopfer und Vermissten steigt derweil weiter. Die Armeeaufrüstung. Die Mehrwertsteuer könnte weniger stark steigen als geplant. Verteidigungsminister Martin Pfister begrüßt den Vorschlag. Der frühere Militärchef der bosnischen Serben, Ratko Mladic, ist im Alter von 84 Jahren gestorben. Das Wetter, morgen ist es wechselnd bewölkt, mit teils kräftigen Gewitter bei etwa 24 Grad. Nach der schweren Sturzflut in Nepal und Tibet gestern ist die Zahl der Todesopfer auf mindestens 353 gestiegen. Das meldet die nepalesische Polizei. Mehr als 1300 Personen werden zurzeit vermisst. Die nepalesischen Behörden teilen mit, dass 31 Personen mit ausländischer Staatsangehörigkeit gerettet werden konnten. Darunter befindet sich auch eine bisher als vermisst gemeldete Schweizer Staatsbürgerin. Zahlreiche Länder haben nun Hilfe versprochen. Auch die Schweiz stellt über die UNO 1 Million US-Dollar für humanitäre Hilfsmaßnahmen zur Verfügung. Über 350 Todesopfer und mehr als 1300 Vermisste, das sind also die aktuellen Zahlen aus Nepal und Tibet. Unter den Vermissten sind viele Touristinnen und Touristen. Der Tourismus habe für Nepal eine große wirtschaftliche Bedeutung, sagt André Lüthi, der Chef des Schweizer Reisebüros Globetrotter.
2: Nebst der Landwirtschaft und all den Nepalis, die im Ausland arbeiten, ist der Tourismus auf Platz 3, ca. 8% des BIP. Sehr viele Familien, die leben vom Tourismus, sei es jetzt die Sherpas in den Bergen oder sei es in Kathmandu oder in Pokhara, in Hotels, Restaurants etc.
1: Inzwischen habe Globetrotter die meisten Kundinnen und Kunden erreicht, die in der Region unterwegs seien. Es gehe ihnen den Umständen entsprechend gut. Lüthi unterhält zudem persönliche Kontakte.
2: Ich hatte heute Morgen ein Telefonat mit einem besten Freund unten und der ist zutiefst traurig, bestürzt, obwohl seine Familie und alle sind in Sicherheit. Vor Ort ist die Bestürzung einfach riesig für die Menschen. Zum Teil realisieren sie es scheinbar noch gar nicht richtig.
1: Sagt André Lüthi, der Chef des Reisebüros Globetrotter. Wie die Armeeaufrüstung finanziert werden soll, dazu hat die Finanzkommission des Ständerats Anfang Woche einen neuen Vorschlag gemacht. Die Mehrwertsteuer soll dabei deutlich weniger steigen als vom Bundesrat geplant. Verteidigungsminister Martin Pfister signalisiert jetzt Sympathien dafür. Aus dem Bundeshaus Dominik Mayer.
3: Flugabwehrsysteme, Drohnen und Drohnenabwehr. Der Bundesrat will die Armee in den nächsten 12 Jahren mit zusätzlichen 24 Milliarden Franken nachrüsten. Finanzieren möchte er das ausschließlich über die Mehrwertsteuer, über eine Erhöhung der Mehrwertsteuer. Nur scheint dies politisch chancenlos. Am Dienstag hat die Finanzkommission des Ständerats deshalb eine eigene Idee lanciert. Die Mehrwertsteuer soll weiterhin steigen, aber weniger als halb so stark. Der Rest des Geldes soll aus anderen Quellen kommen. Konkret wollen die Finanzpolitiker Gelder, die beim Bund zwar verplant, also budgetiert, dann aber nicht ausgegeben wurden, in die Armee umleiten. Normalerweise fließt dieses Geld in den Schuldenabbau. Jetzt äußert sich auch Verteidigungsminister Martin Pfister zum neuen Vorschlag. Er steht ihm positiv gegenüber.
4: Wir brauchen einfach diese Mittel, um die wahrscheinlichsten Bedrohungen bekämpfen zu können und bereit sein, dass sie eben nicht kommen. Und wenn diese Lösung zu dem beiträgt, dann könnte wahrscheinlich der Bundesrat auch damit leben.
3: Nächste Woche diskutieren die Sicherheitspolitiker des Ständerats über die Idee. Wenige Wochen später dann der Ständerat als Ganzes.
1: Ratko Mladic, der wegen Kriegsverbrechen verurteilte bosnisch-serbische Ex-General, ist tot. Er starb im Alter von 84 Jahren in einer UNO-Haftanstalt in Den Haag. Das teilte eine serbische Staatssekretärin mit. Sie beruft sich auf Mladics Familie. Mladic gilt als einer der Hauptverantwortlichen für die Gräueltaten im Bosnienkrieg. Als militärischer Anführer der bosnischen Serben war er unter anderem für das Massaker von Srebrenica verantwortlich. Im Juli 1995 wurden dort mehr als 8000 Menschen getötet, vor allem muslimische Bosniaken. Im Mai 2011 wurde Mladic in Serbien festgenommen und nach Den Haag überstellt. 2017 verurteilte ihn ein internationales Gericht, unter anderem wegen Völkermords, zu einer lebenslangen Gefängnisstrafe. Bis in die frühen 1990er Jahre haben tausende Frauen und Mädchen in Grönland Verhütungsspiralen eingesetzt bekommen, ohne dass sie dem zugestimmt hatten. Diese Frauen erhalten nun von Dänemark eine Entschädigung von umgerechnet rund 38.000 Franken pro Person. Das dänische Parlament hat dieser Entschädigung zugestimmt. Laut einer Schätzung könnten nun rund 4.500 Frauen eine Entschädigung erhalten. Dänische Ärzte hatten den Grönländerinnen die Spiralen eingesetzt, um die Geburtenrate zu senken. Dänemark war bis 1992 für das Gesundheitswesen in Grönland verantwortlich. Die Börsendaten von SIX. Der Swiss Market Index liegt im Moment bei 14.346 Punkten, minus 1,4%. Der Dow Jones Index in New York ist im Vergleich zum Vortag unverändert. Der Euro wird zu 93,72 gehandelt, der Dollar zu 80,41. Das Wetter. Heute ist es oft sonnig, trotz einiger Wolkenfelder. Am Alpensüdhang ist es teils bewölkt, es wird um 30 Grad heiß. Morgen ist es wechselnd bewölkt und es gibt Regengüsse und teils kräftige Gewitter bei etwa 24 Grad. In den Alpen bläst an beiden Tagen der Föhn. Das waren Nachrichten von Radio SRF. Verantwortlich Marco Koller.
0: Das hätten wir müssen haben vorher natürlich. Jetzt möchte ich gerne ein anderes Tasto zum Beispiel.
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0: Hat ein bisschen ein Knusch im Wohlenkörbli mit diesen Signet. Entschuldigung für das. Wir legen gerade los weiter, dass wir in dieser Stunde noch richtig gut Grüße überbringen können. Und sie wird dich natürlich gerne ermutigen, um vielleicht das auch mal machen, auch mal drauf schwätzen, auf den Telefonbeantworter und jemandem einen Gruss durchgeben und einen Musiktitel wünschen. Das können Sie machen auf Nummer 0848 086 086. Und dann hören wir am Morgen Nachmittag, was da dabei rausgekommen ist. Vielleicht jemand, der das allererste Mal probiert hat. Die Telefonnummer für unser Wunschtelefon zum Draufschwätzen, das ist 0848 086 086. Wie man das machen kann, das kriegen wir jetzt gezeigt von Erna und Albert.
6: Wir gratulieren Trudi Appiel vom Altersheim Eden in Ringenberg und wünschen ihr alles Gute. Sie hat gerne das Prinzerbuerli gehört. Einen lieben Gruß von der Erna und vom Albert.

Und zwei Flügen auf einen Klapp, das tun wir jetzt gerade erledigen. Edith und Paul Oberholzer von Goldingen, die haben uns geschrieben, dass ganz, ganz gerne wollen Glückwünsche überbringen an Beat Hug. Der hat gestern seinen 93. Geburtstag können feiern. Sie wünschen ihm ganz gute Genesung und viel Kraft und viel Geduld. Und dann feiert morgen der Rose Brühlmann am 28. der 96. Geburtstag. Und das bei ganz guter Gesundheit. Im Kreis der Familie kann sie ihn feiern morgen. Und so wünschen sie den beiden Jubilaren von Herzen alles, alles Gute. Edith und Paul Oberholzer von Goldingen. Und wir machen das auch nachträglich am Beat Hug. Und für morgen den ganz schönen, gesunden, guten Tag der Rose Brühlmann. Und musikalisch verbinden sie die beiden Grüße mit der Maria und Margot Hellwig, solange der Herrgott uns Gesundheit schenkt.

0: Und wir ziehen weiter und hören ein Mülltaler Mädchen. Das auf Wunsch vom Walti. Er hat bei der offenen Rennbahn zu Oerlikon zünftig am Grill geschafft und möchte darum allen, die mit ihm das gemacht haben, Danke sagen.
1: Ich hätte gerne einen Aufsteller. Und am Sonntag sind wir grillieren mit der Basimetzg auf der Rennbahn Oerlikon. Super gewesen für die Behinderten. Ich habe nochmal ein super Team gesehen beim Grillieren und möchte nochmal schön Danke sagen für die gute Zusammenarbeit. Und er hätte den Wunsch von der fidelen Mühltal, ein Mädchen spielen für Dorfmetzg, für Basimetzg, Basisdorf. Und Gruß vom Walti.

Genau, darum hören Sie ja die SRF Musikwelle, weil Musik uns so gut gefällt. Und das war jetzt wieder mal richtig wunderbar gewesen. Das Medley Mölltaler Gold aus dem 98 haben wir da gehört. Und wir haben noch parat gesehen, so etwas von Heimweh. Dann haben wir noch den Urnerboden-Kaffee so nach dem Vieri, wo wir uns gönnen. Dann ist der Glenn Miller noch parat. Und vielleicht noch etwas, wo Ihnen genau noch fehlt, das können Sie sich wünschen. Jetzt rufen Sie an auf Telefonnummer 0848 531 531 für einen Live-Gruß hier bei uns auf der SRF Musikwelle im «Wünsch dir was». Jetzt haben wir einen Gruß von der Lenzer Heid oben runter vom Bernhard Lehmann. Er grüßt alle, weil er hört ganz, ganz gerne die Wunschsendung und er hätte, das ist ihm aufgefallen, Herr Lehmann, schon länger nichts mehr gehört von der Geschwisterten-Formation von der Ashley's Mattel, vom Ashley's Matter Jodler der Z. Und darum hätte er auch Freude, um wieder mal etwas hören. Das machen wir doch sehr gerne für Sie, Herr Lehmann, und machen damit wahrscheinlich fest alle. Auch noch eine Freude. Grüße tut der Bernhard Lehmann einfach alle von Lenzerheit und Umgebung, die ihn kennen. Bereit ist der Trompeter.

0: Wettigen,
1: genau.
0: Irgendwo noch ein nach Fächigen, Städtlen, Krauchtal.
1: ja, aber alles nehmen, was man kennt. Wunderbar. Sind Sie denn jemand, Herr Mauer, der selber noch jemand einmal in die Stadt Bern reingeht?
0: Ich gehe eigentlich sehr selten in die Stadt. Ich bin fast ein bisschen näher bei 80, bin 78, bin Altlandwirt, habe früher geboren mit meiner Frau 40 Jahre da oben. Und jetzt sind wir ein bisschen im Ruhestand. Manchmal sogar ein bisschen Unruhestand. Weil hier und da darf man etwas ein bisschen helfen, sei es mit den Grosskindern oder sonst jemandem, ja.
1: Sie hat das aber schön formuliert, darf helfen. Und es ist ja so, auch, dass man wahrscheinlich akzeptiert, wenn jetzt der Eduard Maurer mal sagt, oh nein, heute geht es nicht.
0: Genau. Jetzt erwarte ich ganz häufig Schützenkollegen, die dann da bei mir heute kommen, ein Bierchen reichen. Sie haben mir etwas lieb da, sie haben mir eine wunderschöne Fahnenstange geschenkt mit der Fahne. Und somit gibt es jetzt dann ein Bierchen dazu, eben ein kleines Aperöli. Und jetzt erwarte ich die auf die Fünfe und freue mich auf die.
1: Hey, das ist doch nicht so überlässig. Was tun Sie für eine Fahne aufzeichnen?
0: Ja, jetzt ist natürlich der Berner Motz oben.
1: Ah, eben. Das denn schon, hä?
0: Ja.
1: Wunderbar.
0: Aber ich kann auch sagen, mit eurem schönen Bündner Dialekt gefällt mir alle morgen. Ich habe meine militärische Karriere zum Meienfeld gemacht.
1: Wirklich? Da sind Sie ja, einer mit den Ross, natürlich mit dem Train wahrscheinlich.
0: Ja, genau, mit dem Train. Und diesen Sommer sind wir auch noch bei euch oben gesehen, mit genössischen Schützenfest. Drei Tage ist sehr wunderschön gewesen.
1: Hat alles gepasst? Müssen wir nicht irgendein Wie noch ausrichten oben?
0: Jawohl. Und noch vor ein paar Tagen habe ich mit dem Nichtali und mit meiner Schwester in St. Maria dürfen. Für 5 Tage. Das war noch viel schöner gewesen.
1: Hi.
0: Und denen, die das ermöglicht haben, denen möchte ich recht herzlich danken im Namen von Rosmarie. Das wäre meine Frau.
1: Ja, das ist aber schön. Wunderbar. Jetzt haben wir, glaube ich, einen richtig schönen, grossen Bogen können spannen. Eduard Maurer, ist mir sehr eine grosse Freude gewesen. Und haben Sie einen richtig schönen Apero. Und dann wird da vielleicht auch gerade schon die Fahnen aufgezogen mit den Kollegen, die das möglich gemacht haben.
0: Sie stoppen.
1: Ja.
0: Damit sie nicht nebendurch fahren.
1: Nein,
0: sie wissen schon, wo ich wohne.
1: Ich habe auch das Gefühl, da weiss man schon, wo der Herr Maurer wohnt. Absolut. Oder der Eduard, oder die sagen Ihnen ja sowieso
0: genau.
1: Noch anders wahrscheinlich. He?
0: Ja.
1: Edi oder
0: genau.
1: So.
0: Ja, genau. Ja.
1: Dann ganz, also. Ganz gute Unterhaltung. Jetzt noch zuerst in Ruhe geniessen, bevor dann da die vielen Gäste kommen. Musikgesellschaft Habstetten wir bereit mit Gruß an das Worblental. Für Sie.
0: Genau. Danke euch vielmals.
1: Herzlichen Dank
0: für das schöne Stück, das wir jetzt spielen. Danke der Musikwelle, die sich da von morgen bis am Abend Mühe gibt, uns zu unterhalten.
1: Das freut mich sehr. Das machen wir auch gerne, gerade so für jemanden wie Sie, Eduard Maurer. Ganz, ganz herzlichen Dank und einen schönen Abend wünsche ich Ihnen. Danke
0: vielmals. Ja, danke vielmals. Das wünsche ich euch auch.
1: Merci.
0: Ade.
1: Danke.

Das ist der Gerberwalle von Hotto. Heute, oder eben der Mann gestern, mein Schwester Geburtstag. Ich möchte dir auf diesem Weg alles Gute wünschen. Mit dem Lied Bergandach, gesungen vom Jodelclub Hotto. Dann zumal bin ich noch dabei gewesen, und so kann ich ihr gerade ein Ständchen bringen. Und mit diesem Lied wünsche ich ihr alles Gute, gute Gesundheit und bis gleich wieder mal. Tschüss zusammen.

Der Jodelclub Hotwil haben wir gehört für die Schwester vom Walle, vom Walter Gerber, wo wir hier noch nachträglich können gratulieren. Der Franz Drüssel von Luzern, der möchte ganz, ganz herzlich die Bia Kathriner grüssen. Sie nachträglich kriegt sie einen ganz lieben Gruß in Treha im Fleckheim Rosenberg zu Luzern und ein bisschen ein Trösterli schickt er ihr mit dem Urnerboden Kaffee.

0: Und jetzt wechseln wir vom Urnerboden, vom Kaffee, gehen über zum Champagner, zu etwas richtig schön Feierlichem für den 92. Geburtstag.
1: Da ist der Agatha Stadtpark Alten und der Elisabeth Mülheim Studer und der Martin Studer Trimba wünschen ihm Brüder zum 92. Geburtstag, wo er am 26. August hat. Alles Gute. Und das Musikstück von Glenn Miller.

Der Glenn Miller in the Mood. Und wir haben einen Geburtstag, wo wir dürfen gratulieren. Das ist Gabi Isabel Neff. Ihr gratulieren wir ganz, ganz herzlich. Sie sind natürlich auch bekannt. Klarinette, Saxophon, Klavier, alles Mögliche kann sie spielen und hat Geburtstag gefeiert und kriegt von Bernhard Lind ganz herzliche Glückwünsche zu dem besonderen Geburtstag von Luzern. Wir gratulieren dir ganz herzlich, wünschen dir für das kommende Lebensjahr viele frohe und vor allem eben auch musikalische Stunden. Das Akkordeon-Duo Brandsteiner ist gewünscht mit «Goldene Zeiten». Happy Birthday, liebe Gabi Isabel.

Da ist Corinna aus Wohlhausen. Ich möchte mich bei meinen Geschwistern mit Anhang recht herzlich bedanken für die drei schönen Tage auf der Melchseefrut, wo ich zu 80. Geburtstag geschenkt bekommen habe. Ich habe wieder einmal dürfen jassen und spielen, herzhaft lachen und ich habe es genossen. Es war wunderschön. Ich freue mich wieder fürs nächste Jahr auf die Melchseefrut. Ich wünsche für uns alle das Lied «Ein Herz aus Gold».

0: Ein schönes, richtig schönes Lied, aber es ist noch nicht ganz fertig. Schüpferi Meitli, Stefan Ross, machen nicht den Abschluss. Wir haben nämlich Heimweh noch. Wie die Zeit vergeht, passt bestens zu dem Nachmittag von der Cornelia Scher von Ballstall. Sie wünscht sich das für die Frau Rosalia und der Herr Roland Gunziger in Edermannsdorf. Liebe Mama, liebe Papa. Zur Diamantenen Hochzeit gratulieren wir euch von Herzen und sind so dankbar für alles, was wir mit euch erlebt haben. Habt heute einen wunderschönen Tag. Liebe Grüße, eure Kinder mit Familien und Gratulationen natürlich auch von uns hier, vom ganzen Team von der SRF Musikwelle.
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ist Roland Wippmer. Ich hätte gerne einen Wunsch aufgegeben für Christine Broch in Schötz. Sie hat heute Geburtstag und noch nicht so lange einen dummen Sturz gehabt. Jetzt hat sie noch ein Schmerzen am Arm. Ich wünsche ihr alles Gute, gute Gesundheit und dass es gleich wieder gut kommt nach dem Sturz. Mit einem schönen Luzerner Musikstück. Danke vielmals und allen einen Gruß, den ich kenne.

0: Luzerner Polka, da bei uns zum Abschluss vom Wünsch dir was.
1: Die Nachrichten von SRF um 5 mit Manuel Risi und diesen Schwerpunkten. In Nepal steigt die Zahl der Toten und Vermissten nach der schweren Sturzflut weiter. Eine zuvor vermisste Schweizerin konnte gerettet werden. Einer der Hauptverantwortlichen für die Gräueltaten im Bosnienkrieg ist tot. Der verurteilte Kriegsverbrecher Ratko Mladic ist mit 84 Jahren gestorben. Die Wetteraussichten, morgen ist es wechselnd bewölkt mit teils kräftigen Gewittern bei rund 24 Grad. Nach der schweren Sturzflut in Nepal und Tibet gestern ist die Zahl der Todesopfer auf mindestens 359 gestiegen. Das meldet die nepalesische Polizei. Mehr als 1300 Personen werden zurzeit vermisst. Die nepalesischen Behörden teilen mit, dass 31 Personen mit ausländischer Staatsangehörigkeit gerettet werden konnten. Darunter befinden sich auch eine bisher als vermisst gemeldete Schweizer Staatsbürgerin. Zahlreiche Länder haben nun Hilfe versprochen. Auch die Schweiz stellt über die UNO 1 Million US-Dollar für humanitäre Hilfsmaßnahmen zur Verfügung. Über 350 Todesopfer also und mehr als 1300 Vermisste, das sind die aktuellen Zahlen aus Nepal und Tibet. Unter den Vermissten sind viele Touristinnen und Touristen. Der Tourismus habe für Nepal eine große wirtschaftliche Bedeutung, das sagt André Lüthi, er ist Chef des Schweizer Reisebüros Globetrotter.
2: Nebst der Landwirtschaft und all den Nepalis, die im Ausland arbeiten, ist der Tourismus auf Platz 3, ca. 8% des BIP. Sehr viele Familien, die leben vom Tourismus, sei es jetzt die Sherpas in den Bergen oder sei es in Kathmandu oder in Pokhara, in Hotels, Restaurants etc.
1: Inzwischen habe Globetrotter die meisten Kundinnen und Kunden erreicht, die in der Region unterwegs seien. Es gehe ihnen den Umständen entsprechend gut. Er war verantwortlich für die schwersten Kriegsverbrechen in Europa seit dem Zweiten Weltkrieg, Ratko Mladic, der Militärchef der bosnischen Serben im Bosnienkrieg. Er wurde auch «Schlechter von Bosnien» genannt. Nun ist er im Alter von 84 Jahren gestorben. Marco Koller.
3: Ratko Mladic starb in Den Haag, in einer Haftanstalt der UNO, wo er seit 15 Jahren hinter Gittern war. Das teilte eine serbische Staatssekretärin mit. Sie beruft sich auf Mladics Familie. Ratko Mladic gilt als einer der Hauptverantwortlichen für die Gräueltaten im Bosnienkrieg. Als militärischer Anführer der bosnischen Serben war er unter anderem für das Massaker von Srebrenica verantwortlich. Im Juli 1995 wurden in Srebrenica mehr als 8000 Männer und Buben getötet, vor allem muslimische Bosniaken, die sich dort vor Mladics Schergen in Sicherheit bringen wollten. Im Mai 2011 wurde Mladic in Serbien festgenommen, nach jahrelanger Flucht. Der Internationale Strafgerichtshof für das ehemalige Jugoslawien hatte zuvor lange gegen ihn ermittelt, unter der Leitung der Schweizerin Carla Del Ponte, die damals Chefanklägerin war. Nach der Festnahme wurde Mladic nach Den Haag überstellt. 2017 verurteilte ihn der Gerichtshof dann, unter anderem wegen Völkermords, zu einer lebenslangen Gefängnisstrafe. Ratko Mladic war seit längerem gesundheitlich angeschlagen. Noch vor wenigen Monaten hatte sich sein Sohn dafür eingesetzt, dass er darum entlassen wird. Vergeblich.
1: Marco Koller. In die Schweiz und zu zwei Meldungen aus den Regionen. Weil die St. Galler Gefängnisse überfüllt sind, werden zwei geschlossene Haftanstalten wieder geöffnet, und zwar die Gefängnisse in Batzenheit und Uznach. Damit stünden 26 zusätzliche Plätze zur Verfügung, schreibt das St. Galler Justizdepartement. Das System laufe am Limit. Und im luzernischen Menznau hat die Polizei eine professionelle Outdoor-Hanfplantage außer Betrieb genommen. Bei der Razzia Anfang Monat seien zwei albanische Staatsangehörige und ein Schweizer festgenommen worden, teilt die Staatsanwaltschaft mit. Ermittelt werde gegen insgesamt 6 Personen. Wie lässt sich die Mehrsprachigkeit in der Schweiz stärken? Dieser Frage hat sich heute der erste nationale Kongress für eine mehrsprachige Schweiz gewidmet. Das Ziel, ein Manifest zur Mehrsprachigkeit, das nächstes Jahr vorgestellt werden soll. Westschweiz-Korrespondent Philipp Reichen.
4: Die Schweizerinnen und Schweizer sollen den Mut haben, Fehler zu machen, statt in Perfektion zu schweigen. Das war die Botschaft des bernjoassischen Regierungsrats Pierre Alain Schneck am heutigen Kongress für die Mehrsprachigkeit. Damit sprach Schneck all jene an, die sich schwer tun, eine zweite Landessprache zu sprechen. Gäste und Expertinnen und Experten aller Sprachregionen tauschten sich über Alltagserfahrungen aus und debattierten über sprachpolitische Projekte wie die Abschaffung des Frühfranzösisch und den Nutzen von Sprachgesetzen. Organisatorin Virginie Borel vom Bieler Forum für Zweisprachigkeit war mit dem Premierenanlass zufrieden. Vom Publikum wünscht sie sich:
5: Sie können nachher Botschafter werden, weil wenn sie zurückkommen nachher in ihre eigenen Firma oder Organisation, die können auch was machen.
4: In einem Punkt war man sich am Kongress einig. Die Schweiz darf stolz auf ihre Mehrsprachigkeit sein. Für diesen Schatz trägt das Land aber auch eine kollektive Verantwortung.
1: Der Blick zur Börse. Der Swiss Market Index liegt im Moment bei 14.372 Punkten, minus 1,2%. Der Dow Jones Index in New York steigt um 0,3%. Der Euro wird zu 93,66 gehandelt, der Dollar zu 80,39. Die Daten stammen von SIX. Die Wetteraussichten. Heute Abend zeigt sich trotz einiger Wolkenfelder oft die Sonne. Am Alpensüdhang ist es teils bewölkt. Morgen ist es dann wechselnd bewölkt und es gibt Regengüsse und teils kräftige Gewitter bei etwa 24 Grad. In den Alpen lässt der Föhn nach. Das waren Nachrichten von Radio SRF. Verantwortlich Marco Koller.
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0: Ja klar, sind wir stolz auf unsere Mehrsprachigkeit. Buenos Aires, bonsoir, buonasera tutti. Viel mehr kommt dann auch nicht mehr so auf die Schnelle. Aber auch all die verschiedenen Dialekte, das ist doch einfach richtig, richtig lässig, wie wir das in der Schweiz haben. Und das dürfen wir zelebrieren und dürfen wir feiern. Und müssen wir schauen, dass wir auch ein bisschen Ordnung dazu behalten und nicht irgendwie so zu viel Germanismen oder Anglizismen in unseren Dialekt einfließen. Und natürlich haben wir auch gerne die Musik, vor allem Schweizer Musik. Da haben wir gerade zwei Ladies, zwei Frauen, die richtig gut Musik machen. Haben sie gemerkt, haben sie gerade noch realisiert. Jetzt sage ich auch schon Ladies. Eben, zwei Frauen, richtig gute Schweizer Frauen, die Musik machen. Die Monique, ohne Musik wäre das Leben ein Irrtum. Und noch eine ganz neue Musik von der Linde Fee, Heimat im Herz. Da ist die Ricarda Trepp. Ihnen allen einen guten, schönen Abend wünsche ich.

0: Ganz schön feierliche Klänge mit dem Salon Ensemble Hans Schepior, der Faustwalzer, haben wir gehört. Und jetzt schauen wir ein bisschen vor auf unsere Feierabend Musik am Donnerstag. Da geht es um das Singen im Chor. Das ist ja etwas, das ganze Haufen Menschen verbindet. Donnerstagabend ist da bei uns auf der SRF Musikwelle am Mix der Chorabend. Und mein Kollege, der Guido Rüegge, der hat sich heute mit dem ganz bekannten Chorleiter und Dirigenten Klaus Scherrer unterhalten. Und dabei, in dem Gespräch, geht es nicht nur um Musik, sondern auch um die Faszination, Menschen zum Zusammensingen zu bringen. Ein Bild, das vielleicht ganz Haufen im Kopf haben, da sieht man den Dirigent mit dem Taktstock, der alles bestimmt, eine Art General. Ist das wirklich so, hat der Guido Rüegge den Klaus Scherrer gefragt?
1: Vielleicht bin ich, als ich jünger war, strenger als jetzt. Aber wenn es darum geht, ja, finde ich schon, dass es ist einfach wunderschön, wenn man an etwas schafft. Und ich meine, Erfolg ist eigentlich nichts anderes, als sich ein Ziel setzen, daran arbeiten, bis man sagen kann, ja, so ist es gut. Und das ist wahnsinnig spannend, egal ob es Laien oder Profis sind, den Weg brauchen alle.
0: Ja, und dann wird es auch persönlich nach der 6 bei uns. Zahl 50, was hat denn die für den Klaus Scherrer für eine besondere Bedeutung?
1: Zahl 50 ist schöne Zahl. Und ich habe eigentlich heute noch daran gedacht, es ist nicht zu glauben, das ist schon 50 wert. Und wenn man so darüber nachdenkt, habe ich mich kurz gefragt, wo ist die Zeit hin? Irgendwie bin ich gerade noch 15 und jetzt sollte ich schon 50 sein. Tja, und irgendwie aber muss ich wahrscheinlich mit dem Leben lernen.
0: Ja, irgendwie muss man mit dem Leben lernen, das geht mir genau gleich, lieber Klaus Scherrer. Und wenn Sie schon mal in einem Chor gesungen haben, dann wissen Sie ganz genau, es gibt Sachen, die eine Probe richtig beflügeln können und andere, die sehr schwierig machen. Und darum hat Guido Rüegge vom Klaus Scherrer auch wissen, was er denn gar nicht mag.
1: Wenn die Leute nicht wollen. Das heisst, wenn die Leute, also das hat mein alter Lehrer schon damals gesagt, es gibt nur etwas, was die kaputt machen kann. Das ist, wenn die Leute nicht mehr wollen, sondern sie wollen einfach in Ruhe gelassen werden. Und an etwas arbeiten, das ist A und O, dass es nicht stehen bleibt. Und wenn das eintritt, dass es wirklich stehen bleibt, das ist nicht gut, auch für die Probe nicht. Das ist wahnsinnig streng. Dann zieht man und es kommt nichts.
0: Am Schluss eine Frage, die ein bisschen über allem schwebt. Was macht das Chorsingen denn so besonders? Warum singen in der Schweiz Hunderte von Menschen jede Woche miteinander?
1: Für mich ist das Faszinierende, dass man vor sich klingende Menschen hat. Das sind Menschen, das sind nicht Instrumente, das sind Menschen mit einem eigenen Herz, mit einer Seele und mit einer Stimme. Und ich finde es aber schön, wenn die ureigene Stimme von jedem Mensch rauskommt und es soll auch sein. Und dann sucht man die Mischung davon.
0: Und die Mischung vom Ganzen, die hören Sie dann nach der 6. Der Klaus Scherrer im Gespräch mit dem Guido Rüegge, unserem Volksmusikredakteur, spezialisiert auf Chormusik. Das ganze Gespräch in der Feierabendmusik auf der SRF Musikwelle. Und musikalisch geht es weiter mit dem Cantus Firmus zu Selva und Reminiscenzas Erinnerungen. Eine wunderbare Überleitung denn zu der Chormusik von heute Abend nach der 6.

hat er dirigiert. Vielleicht haben Sie es ja gehört, der Klau Scherrer gehört zu den profiliertesten Chorleitern der Schweiz, dirigiert Chöre im klassischen und auch im Jazzbereich, ist bekannt für seine ganz grosse Begeisterung und seine präzise, aber eben auch sehr menschliche Art zu arbeiten. Da erfahren Sie gerne mehr bei uns in der Feierabend Musik nach der 6. Denn mit meinem Kollegen Guido Rüegge. Jetzt aber wissen Sie ganz genau, wenn Sie auf die Uhr schauen, hey, wieso spielen wir nicht? Natürlich, Schnipseljagd gibt es auch heute. Und der Schnipsel, der ist heute relativ zackig. Hören Sie mal, das ist das, was wir suchen heute. Ah, ha, alle glaube schon, relativ klar. Das ist der Schnipsel. Ich gebe die Sekunde nochmal. So, und jetzt sind Sie dran. Lüten Sie an zum Ufer. Auf die Stanzerhorn-Tickets können Sie gewinnen, wenn Sie schon den Schnipsel sogar haben können erraten. Die Nummer ist 0848 531 531. Yes!

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2: Und ich spiele heute Abend mit dem Andi Scharek oder Schadek. Entschuldigung, das ist so schnell.
3: Schadek mit
2: Schadek. Wunderbar. Ja. Sie sind Horgen daheim und Sie haben sich vorher gerade richtig schön angesprochen gefühlt, wo wir da mit dem Klaus Scherrer so ein paar Häppchen gelost haben für den Nacht der Sechsen. Ja. Weil Sie singen selber auch in einem Chor. Was ist das für ein Chor?
3: Ja, also es ist ein gemischter Chor. Es ist eigentlich ein Sängerverein, der seit 200 Jahren existiert. Aber wir haben uns fusioniert mit dem Chor von der Frauen, Frauenchor. Und im Gesamten heißen wir heute seit 16 Jahren Chor Horgen.
2: Das ist simpel.
3: Das ist ein gemischter Chor.
2: Jawohl. Und Sie haben heute am Abend Probe, also wir dürfen da nicht allzu lange jetzt rumlieren, sonst ist dann der Herr Schadek zu spät im Chor. Und vor allem proben Sie für ein ganz grosses Jubiläum. Wann ist das? Genau. Was ist das für ein Jubiläum? Machen Sie uns gerade ein bisschen lustig.
3: Also das sind 200 Jahre eben von unserem Sängerverein, wo wir aber auch ein Teil davon jetzt mit den Frauen singen. Und das gibt ein grosses Konzert in der Kirche mit Orchester und Profi-Sänger und Sängerinnen. Aber wir als Chor singen Melodien von Mozart. Also das Thema ist Mozart.
2: Schön, das ist natürlich super.
3: Und es gibt ein grosses Konzert in der Kirche Horgen am Samstag, 21. November. Und am Sonntag, 29. November, sind wir in der Kirche von Männendorf.
2: Wunderbar.
3: Die Dirigentin ist eigentlich von Männendorf.
2: Müsst ihr auch noch über die andere Seeseite? Das ist natürlich gut, ein bisschen beide bedienen.
3: Genau.
2: Samstag, 21. November, Sonntag, 29. November in Männendorf, das andere ist in Horgen. Und der Henry hat zum Glück noch ein bisschen Zeit, um den Mozart zu üben. Das ist es schwierig, brauchen wir die Zeit?
3: Ja, wir brauchen die Zeit. Es ist schwierig, es sind schwierige Melodien. Und ja, die Worte sind halt eben auch nicht so die gängigen, oder?
2: Nicht mehr.
3: Melodien,
2: ja, genau.
3: Aber es ist sehr schöne Geschichte, die da entstanden.
2: Das ist doch gut. Und jetzt sind wir dran am Auflösen und alle fiebern mit, ob sie herausfinden, was wir da für einen Schnipsel haben heute. Ich spiele es Ihnen noch mal zweimal, wie wir das traditionsgemäß machen. Und da ist der Schnipsel von heute. Und wir hören den Schnipsel auch noch mal. Und jetzt geht es um die grosse Auflösung. Andi Schadek, was suchen wir?
3: Das ist der böhmische Traum.
2: Ja! Das ist einer, wo mich und wahrscheinlich auch ein anderer jetzt noch in der Feierabend begleiten. Plötzlich irgendwo kommt es dann wieder für die Melodie. Richtig schön. Ich freue mich, zum Schlussen. Ja, und Sie haben drei Tickets gewonnen für Ufen auf die Stanzer Horn. Gratuliere.
3: Ja, schön. Wunderbar.
2: Dann ganz, ganz viel Erfolg bei dem Konzert natürlich, beim Proben noch. Und schön haben wir da jetzt gerade noch darüber erfahren. Sie nehmen das wunderbar gerade auf, was dann nach der 6. bei uns weiterkommt.
3: Ist doch perfekt.
2: Andi Schadek, hat mich gefreut. Grüße auf Horgen und einen schönen Feierabend.
3: Danke.
2: Danke, gute

0: Top, no, merci.
1: Und dann muss ich, Valentin, alles Gute. Ich danke vielmals für die schöne Sendung.
0: Danke dir, danke vielmals. Ja. Ade.
1: Schönen Abend.
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1: 20 Minuten vor der 6. Und da gehen wir jetzt zum Kollegen von SRF Meteo, der Jürg Zock. Einen schönen guten Abend, Jürg.
2: Guten Abend.
1: Ein Haufen haben wahrscheinlich recht nochmal geschwitzt heute am Nachmittag. Andere haben sich ein bisschen geärgert über den Föhn, der geblasen hat. Wann bricht der etwa zusammen?
2: Ja, der bricht erst mal im Laufe des Tages zusammen. An vielen Orten so im Laufe vom Vormittag, Mittag rum. In den östlichen Gebieten, Rheintal, Graubünden generell, da bricht er zum Teil dann erst am Nachmittag oder lokal sogar erst gegen den Abend zusammen. Wir haben eine spezielle Wetterlage, einen Föhnsturm jetzt, über den Alpen. Er wird nämlich noch stärker, der Föhn, in der Nacht und morgen am Vormittag eben erreicht zum Teil Sturmstärke 60 bis 90 km pro Stunde in den Alpentälern und zum Teil sogar bis 120 km pro Stunde auf den Alpengipfel. Föhnstürme im August sind doch relativ selten. Und dann haben wir schon einen Kaltfront mit zum Teil unwetterartigen Gewitter, die liegt jetzt über Frankreich. Und der Föhn, der hebt eben die Störung noch ein bisschen auf. Darum in den Nächten im Norden noch meistens trocken. Im Süden kann es schon mal lokal nass werden. In der Nacht kühlt es natürlich auch nicht allzu fest ab. Die Tiefstwerte liegen zwischen 17 und 22 Grad. Und dann eben Mann wirkt immer noch ein bisschen der Föhn drum. Gerade so am Vormittag ist es noch zum Teil sonnig. Am längsten freundlich bleibt das Ganze im Osten. Sonst gibt es dann eben von Westen her immer mehr Wolken. Im Jura nach kannst du schon bald mal in den Morgenstunden erste Regengüsse und Gewitter geben, auch im Tessin. Die vom Tessin ziehen dann zum Teil auch weiter Richtung Süd- und Mittelbünde, die Regengüsse und Gewitter. Und sonst eben wirkt zuerst noch der Föhn und der geht dann langsam zu Ende. Das heisst, so im Laufe vom Vormittag, Mittag und frühen Nachmittag kommt dann immer verbreiteter von diesen Regengüssen und Gewitter auf. Zum Teil sind die Gewitter auch kräftig, können in kurzer Zeit viel Regen und strichweise auch Hagel und Sturmböen bringen. Temperaturen ein bisschen unterschiedlich. Mann, im Rheintal, eben, wo wir noch länger freundliches Wetter haben mit dem Föhn, gibt es noch bis 27 Grad. Sonst haben wir 21 bis 25 Grad.
1: Du hast eine spezielle Wetterlage, Jürg. Was heisst das auch für das Wochenende?
2: Ja, das ist eher nicht mehr speziell. Da gibt es wieder das Zwischenhoch. Das heisst, es ist häufig sonnig, meistens trocken. Es gibt ein bisschen Quellwolken über den Bergen, aber eben die bringen keine Regengüsse. Und Temperaturen im Norden gibt es dann am Samstag hinter der Kalbfront schon wieder knapp 25 Grad. Am Sonntag wird es 27 Grad warm und im Tessin da haben wir an beiden Tagen am Wochenende höchste Temperaturen um 28 Grad.
1: Und wenn wir jetzt gerade schon ein bisschen vorausschauend, Montag, so eine neue Woche, kannst du uns auch schon etwas mitgeben?
2: Es gibt jetzt nicht einen kompletten Wetterumschwung, vielleicht im Vergleich zum Wochenende wieder ein bisschen mehr Wolken und der ein oder andere Sprutzregen könnte es mal geben. Vielleicht gehen noch Temperaturen 1-2 Grad wieder zurück.
1: Danke dir vielmals, Jürg, und einen ganz schönen Abend wünsche ich. Tschüss.
2: Danke, gleichfalls.
1: Viertel vor 6 ist 16 Grad und wir sind gerüstet für die spezielle Wetterlage mit dem Sturm, der Kaltfront, die auf uns zukommt. Und hören die Bauernmusik Messe noch in der Feierabend mit der Maruschka-Polka.

Das Orchester Sarka Milanovka haben wir gehört, mit dem schottischartig Pembe. Und wir ziehen jetzt richtig Feierabendmusik, richtig Sexe mit meinem Kollegen, unserem Chormusikredakteur Guido Rüegge, der heute der bekannte, renommierte Schweizer Dirigent der Clau Scherer bei sich zu Gast hat, eine ganze Stunde. Spannend, um mit ihm eintauchen und vor allem für mich auch sehr spannend, zum hören, wie er darüber denkt, wie er 50 wird, was das mit ihm macht und wie er eben ein bisschen Mühe hat, auch zum wahrhaben, dass er tatsächlich schon 50 sein soll. Der Clau Scherer bei uns auf der SRF Musikwelle in der Feierabendmusik, natürlich auch mit ganzen Haufen Chormusik, wo sie bis zu der 7. begleitet. Und dann darüber ab werden sie mit neuestem aufdatiert in unserem Echo der Zeit. Von mir, Ricarda Trepp, Ihnen allen einen ganz schönen guten Abend.

0: Die Nachrichten von SRF um 6 mit Olivier Limacher. Die Rettungsarbeiten im Katastrophengebiet laufen an. In Nepal bereiten sich die Spitäler auf zahlreiche Verletzte vor. Man nannte ihn den Schlechter von Bosnien. Kriegsverbrecher Ratko Mladic ist 84-jährig gestorben. Das Wetter morgen ist es wechselnd bewölkt mit teils kräftigen Gewittern bei rund 24 Grad. Zuerst zur Situation in Nepal und Tibet. Nach den schweren Sturzfluten von gestern melden die Behörden in Nepal inzwischen 359 bestätigte Todesopfer. Die Zahl dürfte weiter steigen. Mehr als 1300 Personen werden noch vermisst. Rettungskräfte sind daran, Überlebende aus der Krisenregion zu befreien. Allerdings sei das Gebiet nur sehr schwer erreichbar, sagt unsere Korrespondentin Maren Peters.
1: Ich hatte heute gerade die Gelegenheit, mit einigen Verletzten aus dieser Region zu sprechen, die in einem großen Spital in der Hauptstadt Kathmandu, wo ich eben gerade bin, behandelt werden. Sie haben erzählt, dass sie eben nur mit dem Helikopter ausgeflogen werden konnten, weil alles kaputt ist, alles weggeschwemmt worden ist. Sie auch viele Tote dort gesehen haben. Diese Verletzten, die sind dann erst später umgeladen worden vom Helikopter auf eine Ambulanz, um dann auf der Straße weiter transportiert zu werden. Am Tag 1 nach der Katastrophe sind die Spitäler heute noch recht leer. Also die Hälfte der Betten vielleicht war belegt. Auf die Notstation allerdings durfte ich nicht gehen. Dort sollen viele Menschen behandelt werden. Und die Ärzte und Schwestern haben mir versichert, dass sie gut vorbereitet sind, weil es wird erwartet, dass noch deutlich mehr Menschen dann zur Behandlung in die Hauptstadt Kathmandu kommen, wo der Zustand der Spitäler deutlich besser ist als auf dem Land.
0: Die Hilfe laufe erst gerade an, sagt unsere Korrespondentin Maren Peters. Zahlreiche Länder haben Nepal und Tibet Hilfe versprochen. Auch die Schweiz stellt über die UNO 1 Million US-Dollar für humanitäre Hilfsmaßnahmen zur Verfügung. Er war verantwortlich für die schwersten Kriegsverbrechen in Europa seit dem Zweiten Weltkrieg. Ratko Mladic, der Militärchef der bosnischen Serben im Bosnienkrieg. Er wurde auch Schlechter von Bosnien genannt. Nun ist er im Alter von 84 Jahren gestorben. Marco Koller.
2: Ratko Mladic starb in Den Haag, in einer Haftanstalt der UNO, wo er seit 15 Jahren hinter Gittern war. Das teilte eine serbische Staatssekretärin mit. Sie beruft sich auf Mladics Familie. Ratko Mladic gilt als einer der Hauptverantwortlichen für die Gräueltaten im Bosnienkrieg. Als militärischer Anführer der bosnischen Serben war er unter anderem für das Massaker von Srebrenica verantwortlich. Im Juli 1995 wurden in Srebrenica mehr als 8000 Männer und Buben getötet, vor allem muslimische Bosniaken, die sich dort vor Mladics Schergen in Sicherheit bringen wollten. Im Mai 2011 wurde Mladic in Serbien festgenommen, nach jahrelanger Flucht. Der Internationale Strafgerichtshof für das ehemalige Jugoslawien hatte zuvor lange gegen ihn ermittelt, unter der Leitung der Schweizerin Carla Del Ponte, die damals Chefanklägerin war. Nach der Festnahme wurde Mladic nach Den Haag überstellt. 2017 verurteilte ihn der Gerichtshof dann unter anderem wegen Völkermords zu einer lebenslangen Gefängnisstrafe. Ratko Mladic war seit längerem gesundheitlich angeschlagen. Noch vor wenigen Monaten hatte sich sein Sohn dafür eingesetzt, dass er darum entlassen wird. Vergeblich.
0: Weiter in Deutschland. In einer Schule nahe Berlin ist es zu einer Gewalttat gekommen. Die Polizei schreibt auf sozialen Medien, sie habe eine männliche Person vorläufig festgenommen und sichere aktuell den Tatort. Nachrichtenagenturen und Medien berichten übereinstimmend von zwei Todesopfern. Die Polizei hat das allerdings nicht bestätigt. Die Tat ereignete sich auf einem Schulcampus in Gosen-Neu-Zittau, rund 30 Kilometer außerhalb von Berlin. In die Schweiz mit zwei Meldungen aus den Regionen. In Graubünden bleibt die Straße ins hintere Galankatal nördlich von Buseno nach dem Unwetter vor einer Woche gesperrt. Noch immer sei das Gelände oberhalb der Straße instabil, sagen die Behörden. Die Straße könne frühestens nächste Woche wieder geöffnet werden. Und im Kanton Freiburg gilt ab sofort kein Feuer- und Feuerwerkverbot mehr. Der Regen der letzten Tage habe die Situation entspannt, schreibt die Kantonsregierung. Im Wald und in dessen Nähe seien Feuer aber weiterhin nur an offiziellen Feuerstellen erlaubt. Die Börsendaten von SIX. Der Swiss Market Index schließt bei 14.384 Punkten minus 1,1%. Der Dow Jones Index in New York steigt um 0,3%. Der Euro wird zu 93,63 gehandelt, der Dollar zu 80,37. Soweit die Meldungen. Das Wetter. Heute Abend zeigt sich trotz einiger Wolkenfelder oft die Sonne. Am Alpensüdhang ist es teils bewölkt. Morgen hat es dann mehr Wolken. Dazu gibt es Regen und Gewitter bei etwa 24 Grad. Der Föhn in den Alpen lässt nach. Das waren Nachrichten von Radio SRF. Verantwortlich Lukas Siegfried.

ganz grosser von der Bündner Chormusik, der wird Ende Monat 50. Da habe ich gedacht, es ist höchste Zeit für ein Chorporträt über den Klaus Scherer in dieser Feierabendmusik. Und darum lassen wir in dieser Stunde auf der SRF Musikwelle lauter Lieder von und mit dem Klaus Scherer. Schön sind Sie auch dabei. Zum Anfang sein Vorzeigechor, ein exzellenter Chor unter seiner Leitung, der Chor Cantus Firmus sur Selva. Per Mincia Floretta, das hören wir von Ihnen als erstes, starten Sie gut mit mir in der Feierabend. Am Mikrofon der Guido Rüegge.

0: Der Mincha Floretta für jedes ein Blümli. Und ein paar von diesen Blümli, die packen wir jetzt in dieser Stunde zusammen zu einem ganzen Blumenstrauß. Ende Monat wird nämlich der Klaus Scherer 50. Er ist Sänger, Dirigent, Familienvater und zu allem anderen auch noch ein hervorragender Pianist. Immer viel unterwegs und immer viel zu tun. Und darum habe ich mich wahnsinnig gefreut, dass er vor kurzem zu mir ins Radiostudio gekommen ist. Was bedeutet dir Zahl 50? Das habe ich ganz plump als erstes gefragt.
1: Zahl 50 ist eine schöne Zahl. Jetzt weiss ich auch, warum du das fragst. Und ich habe eigentlich heute noch daran gedacht, es ist nicht zu glauben, das ist schon 50 wert. Und wenn man so darüber nachdenkt, habe ich mich kurz gefragt, wo ist die Zeit hin? Irgendwie bin ich gerade noch 15 und jetzt sollte ich schon 50 sein. Tja, und irgendwie aber muss ich wahrscheinlich mit dem Leben lernen.
0: Die Zeit ist schnell vergangen. Du bist ja aufgewachsen in einem ganz musikalischen Haushalt. Dein Vater war Musiker und Dirigent, deine Mutter auch sehr musikalisch. Wie war das für dich, wenn du jetzt so zurückdenkst, gewesen, in so einem Haushalt aufzuwachsen, daheim bei der Familie Scherer?
1: Das war wunderschön. Also, ich hatte eine wunderschöne Kindheit und das können all meine Geschwister die auch sagen. Und die Musik war irgendwie einfach immer da, immer präsent. Immer wie eine Sprache, die man auch geredet hat. Also, und zwar unerzwungen, total frei. Und der Papa hat einfach bei jedem zweiten Schritt ist er schnell zum Klavier und hat etwas ausprobiert und hat gesungen und pfiffen und so weiter. Und dann haben wir überall dort ausgeholfen, wo er dirigiert hat, wo er gespielt hat. Und für uns war das irgendwie etwas sehr Selbstverständliches gewesen. Und so sind wir irgendwie in das hineingewachsen, ohne dass wir es gemerkt haben.
0: Das heisst, wenn ich dir so zulasse, dass auch im Alltag eigentlich total durchdrungen war von Musik?
1: Ja, schon. Also wenn ich jetzt heute zurückdenke, dann ja, haben wir sehr viel musiziert. Aber eben, wie gesagt, ohne Plan. Also wir haben keinen Plan. Jetzt wird jetzt geübt und da, jetzt wird das gemacht. Überhaupt nicht. Das ist irgendwie normal. Ja, am Tisch, am Mittagstisch, haben wir einfach plötzlich angefangen, etwas zu singen oder so. Und er hat einfach Mozart extrem gern gehabt. Und die Zauberflöte hat er uns von Anfang an gezeigt, mit einem alten Grammophon auf dem Boden. Und das prägt schon. Das prägt schon.
0: Jetzt eben wirst du 50 und obwohl du eben jetzt 50 wirst, bist du ja der Kleinste oder der Jüngste von dieser Familie, Scherer. Wie viele würden sagen, du seist der Benjamin von der Familie. Was hast du für eine Rolle gehabt bei euch in der Familie?
1: Das ist... Am Anfang, als ich ganz klein war, bin ich so der Gango in dem Haushalt. Ich musste schnell für alle einkaufen. Und wir haben natürlich auch noch keine Fernbedienung am Fernseher. Ich bin einfach müssen immer Klaumide, hat es geheißen, wechseln, Programm wechseln und so. Und sie haben das nicht böse gemeint und ich habe es auch nicht widerwillig gemacht. Und irgendwann hat das extrem gekehrt. Ich weiß nicht wieso, weil ich vielleicht der einzige Bub bin oder weil ich der einzige bin, der sie begleitet hat. Und dann irgendwann haben sie plötzlich angefangen, alles für mich zu machen. Und das war auch schön.
0: So viele Diener gehabt, ja. Oder Dienerinnen vor allem, genau. Oder? Du hast ja grosse Schwestern und die haben ja sehr, sehr früh miteinander schon gesungen. Später sind die weit umeinander gekommen. Im In- und Ausland sind die berühmt und bekannt gewesen als Soras Scherer. Was hast du für Erinnerungen an die ersten Jahre von deinen Schwestern, wo die so umgereicht worden sind überall?
1: Ja, eigentlich irgendwie, am Anfang habe ich es nicht ganz verstanden, weil das ist irgendwie normal gewesen bei uns. Man hat einfach gesungen und es hat schon schön getönt, wo sie gesungen haben. Es hat einfach gestummen. Und irgendwann habe ich dann gemerkt, das ist eben vielleicht nicht in jedem Haushalt so, dass man singt. Und sie haben dann sehr Erfolg gehabt, ohne dass sie gross geübt haben. Ich weiß noch genau, die haben eigentlich immer im Auto geübt, auf der Fahrt zum Konzert. Und das ist irgendwie für uns ein Geschenk gewesen, denn zum sehen, dass die Leute das schätzen. Und das hat mich extrem imponiert, aber im Nachhinein. Erst nachdem ich es verstanden habe, worum es geht.

0: Ist es nicht unglaublich, die Stimme dermaßen kristallklar? Das ist das frühere Frauenquartett Soras Scherer gsi. Ein Lied, das am Klaus Scherer, er ist der jüngste Bruder von diesen vier Schwestern, auch heute noch sehr viel bedeutet. Es ist nämlich eine Melodie, die für ihn wie eine Brücke ist von früher in die heutige Zeit.
1: Das Lied «Il Clom del Zen» hat immer die Roswitha, die nicht mehr bei uns ist, sie hat das immer am Anfang solistisch gesungen und darum höre ich das extrem gern. Und interessant ist, dass jetzt gerade bei der neuen Generation die Tochter von ihr auch singt und es klingt fast gleich. Und das ist so schön.
0: Von ganz tief innen ist das jetzt gekommen. Überhaupt, die vier Stimmen, die sind so einmalig im Klang. Und ich gebe es zu, ich bin immer ein grosser Fan von Klaus Scherer, seinen vier Schwestern, gewesen, weil ich einfach den Klang so bewundert habe. Ich habe die vier zwar in den 1980er Jahren nur vom Radio kennt, aber wie die gesungen haben, einfach einmalig. Ein Klang, wo auch für ihren Brüder, der Klaus, etwas ganz Besonderes war.
1: Der ist rund. Es war ein Klang, der einen in den Band zieht irgendwo. Also es war schon schön. Es war wirklich schön. Und wahrscheinlich auch, weil sie verwandt sind, weil sie irgendwo eine ähnliche Kehle haben. Obwohl sie extrem unterschiedlich sind, die vier. Aber trotzdem, beim Singen hat sich das dann plötzlich gut vermischt. Und das ist schon bemerkenswert, muss ich wirklich zugeben.
0: Und das ist eigentlich wie naturgegeben gewesen. Eben, es ist ja nicht so, dass man jetzt da wahnsinnig viel an ihnen herumgedoktert hat. Das ist einfach so gewesen, wie es war.
1: Ja, das ist es gewesen. Sie haben natürlich dann, wo der Papa gemerkt hat, dass sie gerne singen und so weiter, haben sie bei der Musikschule Unterricht gekriegt. Und es ist immer geschaffen worden an ihnen schon. Aber es ist nie gekünstelt gewesen, was sie gemacht haben. Sie haben einfach natürlich gesungen.
0: Bald bist ja dann auch du ins Boot gekommen und hast deine vier Schwestern am Klavier angefangen zu begleiten. Hat es dich nie gestört, dass du so quasi mit dem Klavier im Hintergrund gewesen bist und sie sind so vorne auf der grossen Bühne gewesen?
1: Nein, überhaupt nicht. Ich bin sehr, sehr froh gewesen, dass sie das Klavier haben, weil ich weiss, dass Singen ganz, ganz etwas anderes ist als Spielen. Es braucht irgendwie extrem viel mehr Mut. Man ist so nackt vor allen Leuten. Und ich bin von Natur aus eher ein Schücher und habe das Klavier wie gebraucht, um mich ein bisschen dahinter verstecken zu können.

0: Insurier, ein Lächeln. Gesungen vom Chor Viril Lumnetia. Ein Männerchor, den Klaus Scherer auch rund 10 Jahre lang geleitet hat. Ende Monat wird der erfolgreiche Bündner Dirigent 50. Und der Klaus Scherer hat es schon gesagt, der Heiz Thron ist das Haus der Familie Scherer immer voll mit Musik gewesen. Wenn ihr jetzt zurückschaut, was sind deine schönsten Erinnerungen an die Kindheit daheim?
1: Mein Papa war so der typische Dorflehrer und hat Orgel gespielt noch im Dorf und hat den Chor dirigiert, vorher noch Blasmusik. Und irgendwie hat er es geschafft, gerade in der Kille eine extreme Gemeinschaft zu schaffen. Das heisst, wir haben dort gesungen und der Chor hat gesungen und andere haben gesungen. Und das ist irgendwie sehr, sehr schön gewesen, wie das alles zusammen funktioniert hat. Ganz normal. Was heutzutage extrem schwierig ist, ist damals normal gewesen. Und das ist eigentlich sein Verdienst. Und das nehme ich gerne im Herz mit mir.
0: Der Papa, der ihm viel mitgegeben hat auf dem Weg, der Klaus, der hat schon früh sehr, sehr gut Klavier gespielt. Und darum hat er seinen Vater, den Carli Scherer, auch bei verschiedenen Chören immer wieder begleitet und unterstützt. Sein Papa war aber auch der, der gefunden hat, sein Jüngster soll selber einmal vor so einem Chor stehen.
1: Irgendwann hat der Papa einfach gesagt: Steh auf, mach du doch einmal. Und das hätte ich nie gedacht. Also ich bin auch irgendwie zum Chor gekommen, ohne dass ich es gedacht hätte. Das war nie geplant gewesen. Ich bin aufgestanden, weil er gesagt hat, dann mach du. Ich habe einfach ein bisschen Ratschläge gegeben. Dann hat er plötzlich gesagt, ja, aber weißt du was, dann mach doch gerade du mal. Und dann bin ich wie auf die Welt gekommen und habe gesagt, wow, das ist ja wunderschön, wenn man es selber gerade machen kann.
0: Das war ein unglaublicher Moment gewesen, so der, ja, wenn man das so selber entdeckt und man es ja noch gar nicht hätte wollen.
1: Zuerst. Ja, absolut. Und vor allem haben wir gerade dort eine wunderschöne Situation gesehen mit einem gemischten Chor in Schlanz. Schlanz ist ein kleines Dorf über Trun. Und wunderbar. Ein paar nette Leute sind in dem Chor gewesen. Und ich habe dann gemerkt, wenn man daran schafft, wenn man wirklich nur an der Musik schafft, an der Stimme, man kann ja alles erreichen, wenn man will. Und das hat extrem viel Spass gemacht.
0: Und so ist dann eins ums andere gekommen. 1999 hat Klaus Scherer mit Sängerinnen und Sängern aus der ganzen Surselva einen Chor gegründet. Einen, der heute das Nonplusultra der Bündner Chor ist. Der Cantus Firmus Surselva. Was ist für den Klaus selber der Zauber vom Chorsingen?

0: dann sucht man andere Kollegen neben sich und die haben auch eine Stimme. Und dann wird es wahnsinnig spannend. Und für mich ist eben ein Credo vom Chorklang ist ganz abhängig von den Menschen, die im Chor sind. Für mich ist es immer sehr, sehr suspekt gewesen, wenn ein Chor 40 Jahre lang mit immer verschiedenen Sängern sind dabei, aber wenn der Chor immer gleich klingt, dann denke ich oft, das, wie ist das möglich? Es sind ja immer andere Menschen. Und ich finde es aber schön, wenn die ureigene Stimme von jedem Menschen rauskommt und es soll auch sein und dann sucht man die Mischung davon.
1: Und die Mischung, die gibt es ja auch nicht einfach so. Aber für das braucht es dann den Dirigent.
0: Ja, genau.
1: Vor fast 30 Jahren hast du im Jahr 1999 mit Sängerinnen und Sängern aus der Sur Selva einen Chor gegründet. Und ich höre immer wieder Leute, die sagen, Cantus Firmus Sur Selva, oh, das ist das Nonplusultra von der Bündner Chor. Was ist für dich der Zauber von dem Chor, dass du jetzt den Chor auch schon so lange leitest?
0: Ich glaube, das ist nicht nur mein Verdienst, der Chor. Das ist die Situation dort oben. Es wird immer noch sehr viel gesungen in der Sur Selva. Und das hat einfach sofort gelungen. Also, man hat nur müssen arbeiten dran. Und mittlerweile sind wir wirklich ein eingespieltes Team. Wir sind auch erwachsen worden. Wir sind viel, viel älter geworden. Aber es ist wirklich auch gegeben. Die Stimmen sind da gewesen.
1: Der Chor, der tönt, wie du das möchtest. Du verlangst aber von deinen Sängerinnen und Sängern ganzen Haufen. Du sagst immer, es muss präzise sein, es muss alles genau sein, so wie es du vorgibst. Wie machst du das, dass deine Leute das nicht verleiden?
0: Ja, wenn es nur um Genauigkeit geht oder Präzision, ich glaube, das verleidet schnell. Ich glaube, was wichtiger ist, ist, dass jeder Chorsänger jede Note so singt, dass er sie auch meint. Das heißt, es darf nicht einfach ein gesungener Ton sein, weil der auf dem Notenblatt steht, sondern er muss gefühlt sein, es muss eine Aussage dahinter sein. Was will ich damit sagen? Was will ich mit dieser Strophe von dem Lied sagen? Und wenn man das sucht, dann verleidet es nicht.
1: Es macht Sinn, aber eben, man merkt, du lässt nicht locker, du willst immer das Beste. Bist du so ein bisschen wie ein General vorne dran, oder wie fühlst du dich?
0: Nein, ich weiss nicht, vielleicht bin ich, als ich jünger war, strenger als jetzt. Aber wenn es darum geht, ja, finde ich schon, dass es ist einfach wunderschön, wenn man an etwas schafft. Und ich meine, Erfolg ist eigentlich nichts anderes, als sich ein Ziel setzen, daran arbeiten, bis man sagen kann, ja, so ist es gut. Und das ist wahnsinnig spannend, egal ob es Laien oder Profis sind, den Weg brauchen alle.

0: Nochmal ein Blick zurück. Soras Scherer haben wir nochmal gehört. Die vier älteren Schwestern von meinem heutigen Gast, Klaus Scherer. Und er erinnert sich noch ganz genau, wie das Ave Maria, wo ja sein Vater geschrieben hat, entstanden ist.
1: Das Ave Maria ist vom Papa und ich kann mich noch so gut erinnern, dass er heimgestürmt ist vom Holzfällen und gesagt hat, gib mir schnell einen Bleistift, mir ist eine Melodie im Kopf und ich muss das aufschreiben.
0: Kaum zum Glauben, beim Holzfällen fällt einem Karli Scherer ein Ave Maria ein. So ganz unterschiedliche Welten, die gibt es auch bei den Chören. Rund 10 Jahre lang hat der Klaus Scherer nämlich auch einen grossen Bündner Männerchor geleitet, den Chor Viril Lumnitia. Was ist anders an einem Männerchor, wenn man den mit dem Cantus Firmus zur Selva vergleicht? Das wollte ich vom Klaus Scherer wissen.
1: Das ist ganz, ganz ein anderer Groove. Bei diesen Männern, das sind, als ich angefangen habe, fast um die 100 Männer gewesen. Schon das Probe, weiss ich, ich bin wahnsinnig nervös gewesen. Bin ich dann in den Saal hin und das sind 100 Männer, gestandene Männer vor mir, bin ich auch noch jung gewesen. Und das ist ganz, ganz ein anderer Groove. Die singen wirklich sowas von gern. Die kommen einmal in der Woche zusammen, von allen Seitenteilen vom Lugnetz. Und machen das Beste daraus. Die singen miteinander. Das ist so schön, was die für eine Atmosphäre auch haben können kreieren. Aber man muss natürlich schon schaffen. Also das heißt, man hätte mehr müssen schaffen als beim Cantus. Das schon. Aber wenn mal etwas gelungen ist, dann ist die berühmte Orgel vom Lugnitz, so nennen wir den Männerchor in der Soselva, wenn die Orgel zum Klingen gekommen ist, also dann hat man wirklich Hühnerhaut gekriegt. Ganz am Anfang haben sie mich bitte von der Seite angeschaut und denkt, was will der Junge da und so weiter.
0: Das wird ja ein Grund gewesen, warum du so nervös warst.
1: Ja, absolut, also. Absolut. Und mit der Zeit habe ich dann gemerkt, dass die Kommunikation immer besser wird und am Schluss ist das wirklich wunderschön gewesen mit dem Chor Viril von der Lumnezia.
0: Neben dem Männerchor, neben dem Cantus Firmus, hast ja du dann auch noch andere Erfahrungen gesammelt in Sachen Chor. Du hast ja dann auch eine Weile lang den Schweizer Jugendchor geleitet, also lauter junge Sängerinnen und Sänger aus der ganzen Schweiz, aus allen Sprachregionen. Was hast du jetzt von der selben Zeit mit diesen vielen jungen Leuten mitgenommen für deine Chorarbeit heute?
1: Das Junge, das Frische, das war wahnsinnig wichtig für meinen Erfahrungsschatz. Also das heisst, ich bin als junger Pianist und als junger Chorleiter bin ich zum Schweizer Jugendchor gekommen, fast ein bisschen zu ernst. Also, ich wollte Musik studieren und so weiter. Und plötzlich steht der Jugendchor vor mir und funktioniert einfach ganz anders. Und nämlich mit mal einfach ein Festen mit dem Singen. Die haben plötzlich die Stühle auf die Seite gelegt, angefangen zu tanzen und singen. Die haben es extrem lustig und gestrahlt und alles Jugendliche zum Vorschein gebracht. Und das hat mir wahnsinnig die Augen geöffnet. Das brauchen wir alle. Das brauchen wir alle. Und gerade die Jugendchöre sollten das unbedingt ausleben. Ich finde das unglaublich schön, wenn Jugendchöre genau das ausstrahlen. Und dass sie nicht auf Erwachsene machen, sondern dass sie genau jugendlich sich auch musikalisch verhalten.
0: Aber jetzt gleich noch zurückgefragt. Kann man von dieser jugendlichen Frische, kann man von dem auch etwas zu den Erwachsenen übertransferieren?
1: Ja, natürlich. Ja, klar. Ich habe sehr davon profitiert. Von dieser Frische. Auch schon, dass nicht einfach da stehen auf einer Bühne, sondern sich mal bewegen. Mit Choreografien und einfach ein bisschen frei sein im Singen. Das ist wahnsinnig wichtig.
0: Das ist ja heute sehr, sehr modern. Performance oder eben Bühnenpräsenz, dass man die halt einfach, wie auch immer, viel mehr pflegt wie früher. Mhm. Denkst du, dass da die, ich sage jetzt, arrivierten Chöre schon von der Jugendszene haben können profitieren?
1: Absolut. Und ich hoffe, sie lernen weiterhin von den Jugendlichen. Und auch umgekehrt. Also ich meine, das Reifen und das in die Tiefe gehen, können die Jungen von den Erwachsenen lernen. Aber ich bin sicher, dass die Erwachsenenchöre plötzlich ganz anders auf der Bühne stehen, wenn sie mal wirklich diesen Jungen zuschauen und zulassen, was die alles bieten an Körperarbeit. Ich meine, eine Stimme ist vom Körper abhängig. Wenn du starr bleibst und starr bleibst, dann wird die Stimme auch starr. Das heisst, du musst körperlich frei sein, um frei können singen. Und das hilft der Musik.
0: Und so hat das tönt, der Schweizer Jugendchor von 2010 unter der Leitung von Klaus Scherer.

0: Hey, du Gadenatsch, das Abendläuten jetzig, wo es schon auf die 7 zugeht. Wir wissen jetzt, der Klaus Scherer wird bald 50. Er ist ein hervorragender Pianist, ist Dirigent, ist Sänger und weiss Gott was sonst alles auch noch. Er ist nämlich auch noch Leiter von zwei grossen Festivals im Bündnerland. Vom Origin Festival mit Opernaufführungen und Konzerten und dann vom Festival Chanson Romancia, also vom Festival vom rätoromanischen Lied. Das Rätoromanische überhaupt, aber eben auch das Rätoromanische Lied, ist etwas, das ihm ganz fest am Herzen liegt. Und die Wurzeln, warum es das Festival überhaupt gibt, ja, da muss man wieder in der Vergangenheit von Klaus Scherer suchen.
1: Auch in der Zeit vom Schweizer Jugendchor habe ich das kennengelernt, dass es auch in der welschen Schweiz, also in der französischen Schweiz, nicht nur Gesangsfeste gibt, sondern auch Feste fürs Lied. Und ich denn sofort denkt, genau das bräuchten wir eigentlich. Wir müssten wie ein Festival haben, wo die Sprache in Verbindung mit Musik feiert. Und das haben wir dann auch gemacht. Die Idee ist wirklich ganz einfach. Wir haben einen riesen Schatz, aber es herrscht extrem Unordnung. Man weiß nicht, was gibt's alles, was gibt's nicht. Das Wichtigste für uns war, sich treffen und das ganze Lied gut feiern. Und so entstehen auch eben auch neue Sachen. Man kann schön alte Sachen ausgraben, die man eben nicht kennt hat, die in Vergessenheit geraten sind. Aber man kann auch mit dem alten Lied gut plötzlich etwas Neues machen. Und ich glaube, es ist ganz wichtig, dass das Ganze lebt. Es darf nicht museal werden, so ein Liedschatz. Das ist jetzt von dieser Zeit, das ist von dieser Zeit. Das muss leben, das muss neue Trieb geben und es muss alte Wurzeln geben, dass ein Baum kann wirklich sprießen und leben.
0: Und für das gibt es ja einen Kompositionswettbewerb, wo ihr neue Lieder eigentlich, dass ihr animiert zu neuen Liedern, dass ihr sagt, schreibt uns neue Lieder dazu. Wie findest du selber den Erfolg von diesen Wettbewerben? Findest du, das bringt etwas? Oder findest du, wir hätten uns jetzt eigentlich ein bisschen mehr erwartet?
1: Absolut, nein, wir sind sehr, sehr überzeugt von dem Erfolg, von dem Wettbewerb. Wir sehen das auch, wir haben jetzt... Aus drei Festivals haben wir ungefähr 150 neue Lieder. Sehr unterschiedliche. Aber es ist wirklich ein grosser Erfolg, weil gerade vor ein paar Wochen haben wir auch alle Lieder auf die Homepage gestellt. Und wir merken auch, dass immer mehr von diesen Liedern auch gesungen werden. Also gerade bei den Chören.
0: Gibt es jetzt von diesen ganz neuen Liedern eins, wo du sagst, das ist ein richtiger Hit schon geworden in dieser kurzen Zeit, seit es die Festival gibt?
1: Ja, es gibt unterschiedliche. Gerade bei den Kinderchören gibt es Lieder, die werden immer wieder gesungen. Beim gemischten Chor gibt es das «Flures e Flures» von Cyril Schürch. Das ist auch etwas sehr Spezielles. Der Cyril schreibt etwas Rhythmisches dort und das ist etwas, wo der Rätoromaner vielleicht nicht gerade sehr nöch ist. Und plötzlich sehen sie den 7/8 oder 5/8 und dann sagen sie, okay, dann probieren wir das auch mal. Und jetzt hat es schon Erfolg, das wird gut.

0: Grossen Applaus für ein neues rätoromanisches Lied mit dem Titel «Flores». Wer die Feierabendmusik von Anfang an gehört hat, der hat schon mehr als einmal das Frauenquartett Soras Scherer gehört. Nämlich die vier Schwestern von Klaus Scherer. Die Zeit von der Soras Scherer ist vorbei, aber die nächste Generation, die steht auch schon bereit. Auch am Klau seine schon bald erwachsene Kinder, drei Mädchen und ein Bub, die sind schon wacker am Singen und am Musik machen. Im letzten August haben sie sogar ein Konzert gegeben mit dem Titel «Generations». Jung und alt vereint in der Musik. Was macht das mit dir, Klaus Scherer, wenn du so siehst, es geht weiter?
1: Ja, das ist einfach wunderschön. Also das ist gerade das Konzert, wo wir letztes Jahr gegeben haben. Wir haben uns getroffen. Die ganze Familie hat wollen sich treffen, um einfach singen miteinander, um zusammen sein als Familienfest. Und dann haben wir als Abschluss noch ein Konzert gegeben. Und ich muss ehrlich sagen, ich bin richtig stolz gewesen, plötzlich auf meine Kinder und auf die Kinder der Schwestern natürlich auch. Wir haben gesehen, es geht wirklich weiter. Sie brauchen nur Unterstützung und sie haben riesen Freude zum Singen. Sie brauchen auch den Gesang zum Leben, habe ich schon jetzt das Gefühl. Und es erfüllt mich mit grosser Freude.
0: Das ist schon jetzt ziemlich genau ein Jahr, dass das Konzert war. Generations hat es geheissen. Die ganze Verwandtschaft von der Familie Scherer von Traun war irgendwie beteiligt an dem Konzert. Jetzt fragen sich sicher viele, die uns zuhören, wie macht man denn so etwas? Wie bringt man denn die ganze Familie zusammen zum Singen und zum Musik machen? Viele wollen ja das auch. Bei euch gelingt das einfach.
1: Puh, aber das weiss ich nicht genau, wie das funktioniert. Aber wir haben... Ich glaube fast, dass die Musik etwas ist, wo uns extrem auch zusammengehalten hat. Also, ich meine, wir sind genauso unterschiedlich wie in jeder Familie. Wir sind extreme unterschiedliche Charaktere. Und wahrscheinlich hätten wir uns viel mehr auseinandergeklebt, wenn wir nicht immer wieder zusammengekommen wären für Projekte, für Konzerte, für den Cantus. Und so ist irgendwie immer wieder weitergesungen worden. Also auch bei meinen Kindern. Wir haben einfach unerzwungen gesungen daheim und gemacht. Und irgendwie merken sie, dass das ihnen extrem Spass macht.
0: Es macht den Jungen Spass, aber ganz offensichtlich auch am Papa.
1: Es war wunderschön, zu schauen, dass alle vier Kinder auf der Bühne stehen und sogar der Kleine liebt Musik, aber ganz in eine andere Richtung. Er spielt Schlagzeug und macht mit Pop und Rock. Und dass er da mitspielt in dem Halleluja, ist natürlich wunderschön.
0: Er spielt ja Cajon, gell? Und der Papa ist am Klavier.
1: Jawohl, genau.

Nochmal einen ganz grossen Applaus, und zwar einen Schlussapplaus für die ganze Familie Scherer von Traun. Einen kleinen Ausschnitt aus dem Generationenkonzert haben wir hier hören können. Dank unseren Kolleginnen und Kollegen von RTR, Radio Television Romancia. Mein Gast war heute der Klaus Scherer von Traun, ein unglaublich begabter Musiker, aber Sie haben es sicher gemerkt, auch sehr ein feinfühliger und gespüriger Mensch. Wir von der SRF Musikwelle danken für den Besuch bei uns im Studio und wünschen von Herzen einen schönen 50. Geburtstag. Und vor allem für die nächsten 50 Jahre von Herzen alles Gute. Das war sie, die Feierabendmusik von heute. Ich wünsche Ihnen allen ganz einen schönen Donnerstagabend und bedanke mich für die Gesellschaft, die Sie mir geleistet haben in der letzten Stunde. Am Mikrofon war für Sie der Guido Rüegge.

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1: Radio SRF, Echo der Zeit mit Matthias Kündig. Heute Donnerstag, den 27. August, vertiefen wir folgende Themen. Nepal am Tag 2 nach der verheerenden Sturzflut. Wir reden gleich über die aktuelle Situation mit unserer Korrespondentin vor Ort. Dann Russlands Nadelstiche. Mit Drohnen und kleineren Sabotageakten testet die russische Führung die Verwundbarkeit Europas. Wir wollen wissen, wie gut europäische Staaten darauf vorbereitet sind. Frühförderung. Eine wachsende Zahl von Kindern in der Schweiz beherrscht beim Eintritt in den Kindergarten kaum Deutsch. Der Kanton Basel-Stadt verpflichtet sie deshalb vorgängig zu Spielgruppen und macht gute Erfahrungen damit.
2: Sie können zumindest mal ihre Bedürfnisse mitteilen. Sie können sich in der Gruppe verständigen. Sie verstehen auch den Ablauf von so einem Morgen im Kindergarten, weil sie es aus der Spielgruppe schon kennen.
1: Sagt Kerstin Schäuble, die in Basel eine solche Spielgruppe leitet. Und Polkadots. Bunte Punkte auf großflächigen Objekten machten die japanische Künstlerin Yayoi Kusama weltbekannt. Nun ist sie gestorben. Wir blicken zurück auf ihr Leben und Schaffen ganz am Schluss, hier im Echo der Zeit. Nach der verheerenden Sturzflut im Grenzgebiet zwischen Nepal und Tibet gestern wird erst nach und nach das Ausmaß der Katastrophe klar. Mindestens 359 Menschen verloren dabei auf nepalesischer Seite ihr Leben. Insgesamt werden noch mehr als 1300 Menschen vermisst. Darunter sind auch Pilger und Trekking-Touristen aus anderen Ländern. Ich bin nun verbunden mit unserer Korrespondentin Maren Peters. Sie ist derzeit in der nepalesischen Hauptstadt Kathmandu. Maren Peters, was wissen Sie über die Arbeiten der Rettungskräfte vor Ort?
3: Ja, die internationale Unterstützung auch durch Schweizer Hilfsorganisationen wie Helvetas, Fastenopfer oder Rotes Kreuz, die läuft am Tag 1 nach der Katastrophe erst langsam an. Ärzte ohne Grenzen hat heute zum Beispiel ein Team ins Land gebracht. Auch Südkorea hat heute ein eigenes Notfallteam geschickt. Seit gestern sind aber schon nationale Hilfskräfte im Einsatz. Die nepalesische Regierung hat knapp 7.500 Armeeangehörige und Polizisten mobilisiert, um nach den Hunderten von Vermissten zu suchen und Verletzte und Tote zu bergen. Und zwar vor allem in den besonders schwer betroffenen Gebieten in Rasuwar und Navukot an der chinesischen Grenze.
1: Wie gut ist das Katastrophengebiet überhaupt erreichbar?
3: Gar nicht gut. Die besonders schwer betroffenen erwähnten Gebiete eben an der Grenze zu Tibet bzw. China, die sind im Moment nur mit dem Helikopter zu erreichen. Dort wurden ja nicht nur ganze Dörfer und Kraftwerke, sondern auch viele Straßen und Brücken von der riesigen Schlammlawine gestern Morgen einfach weggespült. Die Flutwelle, die soll an einigen Orten bis zu 10 Meter erreicht haben. Ich konnte heute mit einigen Verletzten aus dieser Region sprechen, die in einem großen Spital in der Hauptstadt Kathmandu behandelt werden. Auch sie wurden mit dem Helikopter aus dem Katastrophengebiet ausgeflogen und wurden dann erst später auf eine Ambulanz umgeladen und auf der Straße weiter befördert nach Kathmandu in die Hauptstadt.
1: Schon gestern wurde ja gewarnt vor einer möglichen zweiten Flutwelle. Was ist dazu mittlerweile bekannt?
3: Im Grenzgebiet hat sich nach Angaben der chinesischen Behörden ein großer See gebildet, und zwar durch Schutt, der einen Fluss aufstaut. Schon am Morgen soll er mit 2 Millionen Kubikmetern Wasser gefüllt gewesen sein und er füllt sich demnach weiter. Wenn er bricht, dann könnte das eben eine neue Flutwelle zur Folge haben. Das wird jetzt befürchtet. Die nepalesische Katastrophenbehörde hat darum für die Bevölkerung entlang der Flüsse in tiefer gelegenen Gebieten die höchste Alarmstufe ausgerufen am späten Nachmittag und sie aufgefordert, sich in Sicherheit zu bringen. Und das betrifft natürlich auch die Rettungsteams, die in dieser Gegend bereits unterwegs sind, was die Suche nach den vielen Vermissten noch weiter erschwert.
1: Vielen Dank für diese Informationen. Das war Südasien-Korrespondentin Maren Peters, live aus der nepalesischen Hauptstadt Kathmandu. Nun zur Nachrichtenübersicht des Tages mit Manuel Risi. Der Bundesrat will die Armee in den kommenden Jahren nachrüsten, mit zusätzlichen 24 Milliarden Franken. Nun läuft die Debatte darüber, woher das Geld dafür kommen soll.
4: Die Finanzkommission des Ständerats will die Mehrwertsteuer erhöhen, so wie der Bundesrat, jedoch deutlich weniger stark. Das teilte sie Anfang Woche mit. Nun hat sich Verteidigungsminister Martin Pfister gegenüber SRF zu diesem Vorschlag geäußert. Er beurteilt ihn als positiv. Er sagte, die Schweiz brauche die Gelder, um die wahrscheinlichsten Bedrohungen zu bekämpfen. Wenn dieser Vorschlag der Ständeratskommission dazu beitrage, dann könne der Bundesrat damit leben, sagte Pfister. Im September ist die Armeefinanzierung dann Thema im gesamten Ständerat. Der Bundesrat will die Armee mit zusätzlichen 24 Milliarden Franken aufrüsten. Damit soll vor allem die Luftabwehr ausgebaut werden. Wer ein Studium an einer Universität oder Fachhochschule abschließt, hat danach häufiger Mühe, eine Stelle zu finden. Ein Jahr nach Studiumsabschluss waren letztes Jahr deutlich mehr Absolventinnen und Absolventen arbeitslos als zwei Jahre zuvor. Das zeigen Zahlen des Bundesamts für Statistik. Nur bei wenigen Studienrichtungen sieht das anders aus. Lehrpersonen etwa finden nach wie vor meistens eine Stelle. Im Schnitt lag die Arbeitslosenquote bei Absolventen eines Unistudiums letztes Jahr bei 6,4%, bei Absolventen einer Fachhochschule bei 4,9%. Das E-Voting-System der Post hat einen öffentlichen Sicherheitstest bestanden. Im Juli hatte die Post Hackerinnen und Hacker dazu aufgefordert, ihr elektronisches System für Abstimmungen zu testen. Nun schreibt die Post über 400.000 Mal und aus über 100 Ländern sei während der Testphase auf das E-Voting-System zugegriffen worden. Kritische Schwachstellen hätten die Teilnehmenden dabei nicht gefunden. Dennoch hätten die Hacker wertvolle Hinweise geliefert, um das System weiter zu verbessern. Diese Hinweise hat die Post mit insgesamt rund 38.000 Franken belohnt.
1: Zu Meldungen aus dem Ausland. Bis in die frühen 1990er Jahre haben tausende Frauen und Mädchen in Grönland Verhütungsspiralen eingesetzt bekommen, ohne ihre Zustimmung. Nun erhalten diese Frauen eine Entschädigung.
4: Dänemark zahlt ihnen umgerechnet je rund 38.000 Franken. Das dänische Parlament hat den Zahlungen zugestimmt. Laut einer Schätzung könnten nun rund 4.500 Frauen eine Entschädigung erhalten. Dänische Ärzte hatten den Grönländerinnen die Spiralen eingesetzt, um die Geburtenrate zu senken. Dänemark war bis 1992 für das Gesundheitswesen in Grönland verantwortlich. Letztes Jahr hatte sich die dänische Regierungschefin Mette Frederiksen für diese Praxis entschuldigt. Der US-Chip-Hersteller Nvidia hat in den letzten Monaten Milliarden verdient, dank dem Boom von künstlicher Intelligenz. Nvidia hat im zweiten Quartal einen Gewinn von knapp 60 Milliarden US-Dollar erzielt, wie das Unternehmen schreibt. Das ist mehr als doppelt so viel verglichen mit dem gleichen Zeitraum vor einem Jahr. Auch der Umsatz hat sich mehr als verdoppelt. Nvidia stellt Technologie her, die unter anderem zum Training und Betrieb von KI-Sprachmodellen genutzt wird. Meteo Schweiz hat ein neues KI-System in Betrieb genommen, um zuverlässiger vor Gewittern zu warnen. Das Modell habe mit einem großen Datensatz gelernt, wie sich Gewitter über der Schweiz typischerweise entwickeln und bewegen, heißt es in einer Mitteilung. Im Vergleich zum bisherigen System erfasse es gerade heftige Gewitter zuverlässiger und kurzfristiger. Meteo Schweiz, das Bundesamt für Meteorologie und Klimatologie, hat einen gesetzlichen Auftrag, die Bevölkerung vor Unwettern zu warnen. Die Börsendaten von 18.08 Uhr, geliefert von SIX, der Swiss Market Index, schließt bei 14.384 Punkten, minus 1,1%. Der Dow Jones Index in New York steigt um 0,3%. Der Euro wird zu 93,65 gehandelt, der Dollar zu 80,37. Die Wetteraussichten. Heute Abend zeigt sich trotz einiger Wolkenfeldern oft die Sonne. Am Alpen-Südhang ist es teils bewölkt. Morgen ist es dann wechselnd bewölkt und es gibt Regengüsse und teils kräftige Gewitter bei etwa 24 Grad. In den Alpen lässt der Föhn nach.
1: Angekündigt wurde der Besuch nicht und erst gestern Mittwochmorgen wurde der Kurzbesuch von CIA-Chef John Ratcliffe in Moskau vom Kreml bestätigt. Seither wird spekuliert, mit wem Ratcliffe in Russland gesprochen hat und was der Inhalt dieser Gespräche gewesen sein könnte. Sicher ist aber, dass es derzeit viel Gesprächsstoff gäbe zwischen den USA und Russland. Dazu gehört unter anderem die Häufung von kleineren Anschlägen und Sabotageakten in europäischen Ländern, hinter denen Russland vermutet wird. Zum Beispiel die Drohnen, die am Flughafen von Leipzig entdeckt wurden und die sich mutmaßlich gegen die Waffenlieferungen der westlichen Unterstützer der Ukraine richtete. Ich wollte von Fredrik Steiger wissen, was mittlerweile bekannt ist über die Hintergründe der Drohnenvorfälle in Leipzig, auch zur möglichen Urheberschaft.
5: Vor allem wissen wir nun, dass es wohl ein erheblich größerer Angriff war, als man zunächst dachte. Die Rede ist nun von mindestens 3 Drohnen und davon, dass ein hochexplosiver militärischer Sprengstoff verwendet wurde. Also nicht einfach eine improvisierte Mixtur. Es handelte sich also um eine recht komplexe Operation, hinter der nicht ein Einzeltäter oder eine kleine Gruppierung stehen dürfte, sondern eine staatliche Organisation. Am meisten genannt wird dabei der russische Militärgeheimdienst GRU.
1: Es fällt auf, dass die deutsche Regierung zurückhaltend informiert, gerade eben zur möglichen Urheberschaft Russlands. Weshalb ist das so?
5: Zunächst muss man sich sicher sein, bevor man auf einen Täter deutet, dass er es tatsächlich war. Denn stellt sich nachträglich heraus, dass man sich geirrt hat, dann schadet das der Glaubwürdigkeit enorm und es kann vom Widersacher ausgeschlachtet werden. Dafür gibt es ja in der jüngsten Vergangenheit als Beispiel das Hin und Her um die Zerstörung der Nord Stream 2 Pipeline, wo zunächst alles auf Russland deutete, man aber jetzt von einem ukrainischen Kommando ausgeht. Aber noch fast wichtiger zur Erklärung der deutschen Zurückhaltung ist etwas anderes. Kommt Deutschland zum Schluss, dass es die Russen waren, dann kann die deutsche Regierung das nicht einfach bekannt geben, ohne gleichzeitig zu sagen, was nun konkret unternommen werden soll gegen Russland. Sie steht dann also in einer Art Handlungszwang und weiß, dass aber jede Gegenmaßnahme das Risiko einer weiteren Eskalation birgt.
1: Laut einer neueren Einschätzung der US-Nachrichtendienste testet Russland die Verwundbarkeit und Reaktion der westlichen Länder. Was ist konkret damit gemeint?
5: Die russische Führung gibt ja seit langem zu, dass sie sich selber bereits jetzt im Krieg gegen den Westen sieht. Der Kreml macht auch immer wieder deutlich, dass er bereit ist, den Konflikt weiter zu eskalieren, samt der Drohung mit Atomwaffen. Und deshalb testet Russland, wie weit es gehen kann, welcher Schaden sich anrichten lässt, ohne dass man die Schuld direkt Russland zuschieben kann und ohne dass der Westen zu massiven Gegenmaßnahmen greift. Außerdem will Moskau erfahren, wie schnell die NATO reagiert und mit welchen Mitteln. Und je milder die westliche Reaktion ausfällt, umso weiter geht Russland, Schritt für Schritt. Der Kreml interpretiert also nichts tun als Einladung. Und deshalb finden eigentlich viele Beobachter angesichts der Vielzahl von An- und Übergriffen in Leipzig, in Bulgarien, in Rumänien, in Polen, im Baltikum, in Großbritannien, dass man jetzt schon von einem Krieg sprechen müsste. Nicht nur von einem hybriden Krieg, sondern von einem richtigen, wenngleich einem mit noch niedriger Intensität.
1: Ist der Westen, also vor allem die europäischen Staaten, sind die auf diese hybriden Angriffe vorbereitet?
5: Ich würde sagen, besser als noch vor kurzem. Man ist wachsamer, man überwacht die kritische Infrastruktur besser, man patrouilliert etwa in der Ostsee, auch um den Russen zu signalisieren, wir wissen, was ihr tut. Man investiert deutlich mehr in die Cyberabwehr und ist auch bestrebt, die Drohnenabwehr aufzubauen. Gerade da kommt man aber sehr zäh voran, ist noch weit weg vom Ziel. Noch immer schießt der Westen billige russische Drohnen mit teuren Raketen und Kampfflugzeugen ab und das ist auf Dauer schlicht nicht durchzuhalten. Aber der demokratische Westen hat in dem Bereich gegenüber dem autokratischen Russland auch einen grundsätzlichen Nachteil. Die russische Führung kann tun und lassen, was sie will, muss niemanden informieren, kann am Ende auch alles abstreiten. Aber wollte der Westen mit gleicher Münze zurückzahlen, also etwa Drohnenangriffe auf Russland starten, Sprengstoffattentate dort verüben, dann bräuchte das eine breite öffentliche Diskussion, einen minimalen Konsens und man könnte solche westlichen Gegenschläge nicht einfach heimlich durchziehen.
1: Kann sich Europa in diesem Bereich noch auf die USA verlassen?
5: Ich denke, wie in allen Bereichen beschränkt. Noch am besten, so scheint es, funktioniert die nachrichtendienstliche Unterstützung durch die USA. Auf der Arbeitsebene sind auch in den USA noch viele Profis am Werk, die durch die NATO-Partnerschaft geprägt sind. Mit unmittelbarer militärischer Unterstützung können die Europäer jedoch immer weniger rechnen. Es sei denn, Russland würde tatsächlich irgendwann auf Atomwaffen setzen, dann dürfte wohl der europäische Teil der NATO zumindest momentan noch auf den US-Atomschirm zählen.
1: Einschätzungen von Fredrik Steiger. Er befasst sich bei SRF mit internationalen Sicherheitsfragen. 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In der nächsten halben Stunde erfahren Sie, wie die Schweizer Drohnenabwehr und Aufklärung der Zukunft aussehen wird. Wir zeigen, welche Erfahrungen der Kanton Basel-Stadt mit Spielgruppen für Kleinkinder macht, die kaum Deutsch sprechen. Wir fragen, weshalb sich Bundesrat Parmelin als Tester von Schweizer Produkten einspannen lässt. Wir erinnern an die Gräueltaten von Ratko Mladic in den Jugoslawienkriegen der 1990er Jahre. Und wir wollen wissen, was die italienische Regierungschefin Meloni in den letzten Jahren mit ihrer Migrationspolitik erreicht hat. Wie bedeutend Drohnen im Krieg sind, das zeigt sich täglich zum Beispiel in der Ukraine. Die Schweizer Armee hingegen, die baut ihre Drohnenfähigkeiten erst auf. Dabei zählt sie Angriffe mit Drohnen zu den wahrscheinlichsten Bedrohungen für die Schweiz. Verteidigungsminister Martin Pfister und Armeechef Benedikt Roos haben heute in Thun die Schaffung eines zivilen und militärischen Kompetenzzentrums für Drohnen angekündigt. Es soll Entwicklung, Tests und Produktion von Drohnen und Drohnenabwehrtechnologie beschleunigen. Wohin es gehen soll, ließen sich Pfister und Roos auf dem Waffenplatz gleich selbst vorführen. Bundeshauskorrespondent Dominik Meyer war dabei.
6: Zwei Soldaten schießen mit Spezialmunition eine Mini-Drohne vom Himmel. Drohnenabwehr mit dem Sturmgewehr. Das nächste Team startet eine Angriffsdrohne.
7: Bereit!
6: Die Drohne jagt einem Schützenpanzer hinterher und trifft ihn. Mit dem militärischen Alltag allerdings hat diese Vorführung hier auf dem Thuner Waffenplatz noch wenig zu tun. Manche Präsentationen bestreiten Privatfirmen und die ETH Zürich. In der Armee ist Drohnentechnologie noch nicht breit eingeführt. Obwohl Spionage oder Angriffe mit Drohnen zu den wahrscheinlichsten Bedrohungen gehören. Der Armeechef Benedikt Roos erwähnt den Vorfall am Flughafen Leipzig, wo neben einer ukrainischen Frachtmaschine eine Sprengdrohne gefunden wurde.
8: Man muss sich schon die Frage stellen, wenn das in Leipzig möglich ist, ob die Schweiz dann einfach eine Ausnahme ist. Und ich glaube, es ist auch meine Verantwortung, dass wir diese Frage ganz genau nachgehen.
6: Die Armee habe testhalber den Drohnenverkehr über einer militärischen Anlage in der Schweiz überwacht. Bei einem Fünftel der Flüge blieb unklar, wer dahinter steckt.
8: Ich will damit nicht sagen, dass jeder dieser Flüge irgendeinen kriminellen Hintergrund hätte. Aber trotzdem, wir wollen jetzt schauen, ob wir so einen Verdacht belegen können.
6: Und die Armee will aufrüsten. Sie will Drohnen für die Aufklärung, Drohnen zum Angreifen und Abfangdrohnen kaufen, aber auch entwickeln. Dafür entsteht ein Kompetenzzentrum für Drohnen und Robotik. Wo es stehen wird, ist noch offen. Armee, Forschende und die Industrie aber sollen dort gemeinsam Systeme entwickeln, testen und anpassen. Die Voraussetzungen dafür seien gut in der Schweiz, sagt Verteidigungsminister Martin Pfister.
9: In diesem Bereich haben wir gerade den Vorteil, dass wir in der Schweiz eigene Industrien haben, gerade im Bereich der Drohnen und Robotik, die eben sehr weit fortgeschritten sind, die sehr schnell auch neueste Technologie zur Verfügung stellen können. Und wir brauchen diese Zusammenarbeit. Das, glaube ich, ist auch eine Chance für die Schweiz.
6: Bereits im Juni hat der Bundesrat Pfister für übernächstes Jahr die Schaffung eines Drohnenbataillons angekündigt mit rund 1000 Soldaten. Ab nächsten Februar werden die ersten Rekruten ausgebildet fürs neue Bataillon. Und für diese Drohnen-RS werde man gezielt Leute aussuchen, sagt Armeechef Roos.
8: Solche, die das studieren oder in einer Firma arbeiten. Und ganz wichtig ist auch, dass wir ein bisschen die Freaks kriegen. Es gibt Leute, die heute schon auf diesen Games unglaubliche Fähigkeiten haben. Und die wollen wir auch gewinnen.
6: Drohnenausbildung und Drohnenentwicklung also starten. Noch offen ist aber, was die Armee künftig überhaupt darf. Wenn heute das Militär eine verdächtige Drohne feststellt, muss es die Polizei rufen. Die Verantwortlichkeiten etwa beim Schutz kritischer Infrastrukturen sind unklar. Angesichts der aktuellen Bedrohungslage ist das ein Problem. Seine Leute würden an Vorschlägen arbeiten, sagt Bundesrat Pfister, wer wann zuständig ist für die Drohnenabwehr.
9: Es ist so, die Zuständigkeit ist eine offene Frage seit Jahren und wir übernehmen jetzt hier Verantwortung, indem wir alles bündeln und sehr schnell jetzt Lösungen wollen, von der Gemeinde über die Kantone bis zum Bund.
6: Die Kantone sollen auch beim neuen Kompetenzzentrum dabei sein. Und mit ihnen analysiere man zurzeit die Situation bei kritischen Infrastrukturen wie Kraftwerken, Flughäfen oder Verteilzentren zum Beispiel, sagt Armeechef Ross.
8: Wir kennen die Infrastrukturen, aber welchen Schutzgrad und wie weit die schon sind, das wissen wir noch nicht und genau das wird jetzt erfasst.
6: Auf dem Thuner Waffenplatz hat heute alles reibungslos gesurrt. Doch das täuscht. Denn noch ist die Schweiz für die neue Drohnenrealität nicht gerüstet.
1: In der kommenden Woche beginnt das neue Schuljahr auch in den letzten Kantonen der Schweiz. Besonders beim Eintritt ins Schulsystem zeigt sich, es gibt zunehmend Kinder, die die Unterrichtssprache nicht beherrschen. Das gehe so nicht, finden immer mehr Gemeinden und Kantone und greifen ein mit vorschulischen Förderprogrammen bis hin zur Kita-Pflicht für Kinder mit ungenügenden Deutschkenntnissen. Elian Leiser.
7: Der Kanton Zug plant es, die Kantone Basel-Stadt und Thurgau machen es bereits. Sie verpflichten Kinder, die nicht gut genug Deutsch sprechen, eine Kita oder eine Spielgruppe zu besuchen.
10: Wir sind jetzt im dritten Jahr und das läuft sehr gut.
7: Bilanziert Sascha Angern, der im Thurgau das Amt für Volksschule leitet. Der Schritt sei nötig gewesen, nachdem die Kindergärtnerinnen Alarm geschlagen hätten. Immer mehr Kinder konnten am ersten Kindergartentag kaum Deutsch, was bald weitere Probleme mit sich brachte.
10: Sprachschwierigkeiten führen zu anderen Schwierigkeiten, Verhaltensauffälligkeiten, zu mehr Konflikten innerhalb der Klasse.
7: Deshalb müssten alle Eltern im Kanton Thurgau jetzt einen Fragebogen über die Deutschkenntnisse ihrer dreijährigen Sprösslinge ausfüllen. Und bei rund 800 Kindern pro Jahr heißt es dann ab in die Kita.
10: Bei den Umfragen kommt, dass die Eltern das nicht als Zwang sehen, sondern als Angebot. Und die sind sehr wohlwollend diesem Programm gegenüber.
7: Ähnlich klingt es aus dem Kanton Basel-Stadt, wo die Frühförderpflicht schon seit 13 Jahren gilt. Dort müssen die Kinder an drei Halbtagen die Woche in eine Kita oder eine Spielgruppe mit extra dafür weitergebildeten Fachkräften. Zum Beispiel in die Spielgruppe Fantasia in Kleinbasel, zur Gruppenleiterin Kerstin Schäuble.
11: Manche können gar kein Wort Deutsch, andere Wort, Bruchstücke.
7: Pro Gruppe mit 14 Kindern hätten sie in der Regel 4 Kindern mit Deutschdefiziten. Das funktioniere im Spielgruppenalltag meistens recht gut.
11: Wir arbeiten mit Händen und Füßen, mit Piktogrammen, mit Bildern, viel mit Lieder und viel passiert durch Zuhören, Nachahmen, Mitmachen.
7: Die Kinder seien von Tag 1 an integriert, hätten Kontakt mit Schweizer Kindern und schon bald kämen die ersten Worte, die ersten Sätze auf Deutsch wie von selbst. Die Fortschritte nach einem Jahr seien bei den allermeisten Kindern gross und der Schritt in den Kindergarten kleiner.
11: Sie haben viel eine bessere Grundvoraussetzung. Sie können zumindest mal ihre Bedürfnisse mitteilen. Sie können sich in der Gruppe verständigen. Sie verstehen auch den Ablauf von so einem Morgen im Kindergarten, weil sie es aus der Spielgruppe schon kennen und nicht mehr total fern von dem Ganzen sind.
7: Eine Begleitstudie der Universität Basel zeigt es schwarz auf weiß. Über 80% der geförderten Kinder in Basel-Stadt verfügen beim Eintritt in den Kindergarten über ausreichend gute Deutschkenntnisse. Kinder also, die sich vorher teils kaum auf Deutsch verständigen konnten. Klingt alles sehr gut, kostet aber auch etwas. Zwischen 2 und 2,5 Millionen Franken pro Jahr geben die Kantone Basel-Stadt und Thurgau für das Frühförderprogramm aus. Umgerechnet etwa 2.500 Franken pro Kind pro Jahr. Deshalb wollte der Kanton Thurgau zunächst, dass sich die Eltern an den Kita-Kosten beteiligen. Doch das Bundesgericht pfiff den Kanton zurück mit dem Argument, eine Kita-Pflicht sei wie eine Art Schulpflicht und müsse von der öffentlichen Hand übernommen werden. Das kann heute auch der Leiter des Thurgauer Amts für Volksschule, Sascha Angern, nachvollziehen.
10: Ja, das hat etwas. Es ist sicher, ein Obligatorium ist wie eine leichte Verschiebung der Schulpflicht, aber nicht für alle.
7: Würde man das Angebot freiwillig machen, könnte man es den Eltern auch verrechnen. Das aber wiederum wollte der Thurgau nicht.
10: Weil wir das Gefühl hatten, dass das wirklich etwas bringt und uns wichtig war, dass wir das durchführen können.
7: Größere Kantone mit mehr Kindern mit Förderbedarf überlegen sich den Schritt zur Kita-Pflicht allerdings wohl zweimal, da die Rechnung schnell steigt. Der Kanton Aargau zum Beispiel mit rund 3'000 Kindern mit Förderbedarf rechnet bereits mit Ausgaben von fast 8 Millionen Franken pro Jahr, würde er die obligatorische Frühförderung einführen. Der Kanton setzt deshalb vorerst auf eine freiwillige Förderung, ein Modell, das in der Schweiz, je nach Größe der Kantone, womöglich eher Schule machen könnte.
1: Das Amt des Schweizer Bundespräsidenten macht den jeweiligen Amtsinhaber nicht mächtiger als seine Regierungskolleginnen. Aber es bringt für ein Jahr viel Würde und viele Repräsentationsaufgaben. Eigentlich nicht ins Pflichtenheft eines Bundespräsidenten gehört die Rolle als oberster Schweizer Produktetester. Doch genauso ließ sich Guy Parmelin vom Blick in einem Video inszenieren. Das mag erstaunen, aber Parmelin ist eben nicht nur Bundespräsident, sondern vor allem auch durch und durch Waadtländer. Und das erklärt einiges, meint Westschweiz-Korrespondent Roman Fillinger.
12: Up. Oh. Bundeshaus Ost, Chefbüro. Guy Parmelin lüftet mit großer Geste die silberne Haube über einem Porzellanteller.
13: Senovis!
12: Und verrät Intimes.
13: Presque tous les matins, je mange avec ma tartine du Senovis.
12: Die Würzpaste aus Rheinfelden komme fast täglich aufs bundesrätliche Frühstücksbrot.
13: Ah, ça c'est les traditions.
12: Verwurstetes Schweizer Kulturerbe. Und so geht's weiter.
13: Oh, c'est du Ribella, ça, non? Iced tea.
12: Der Bundespräsident genießt, ausdrucksstark wie ein Food-Influencer in den sozialen Medien. Und klar, bei einem Produkt erweist sich der Winzer Parmelin als Kenner.
13: Oh, le blanc, c'est un blanc vaudois.
12: Unterhaltsam ist das. Aber darf das ein Bundespräsident Werbung machen für einzelne Produkte? In der Romandie? Keine Frage. Pourquoi pas? Warum auch nicht? Politik und Kulinarik, das gehört hier zusammen, besonders in Parmelins Waadtländer Heimat. Jedes Jahr küren die Regierungsmitglieder der Waadt bei einer Degustation den besten Käse, den besten Schassler und neuerdings auch einen Ehrenrotwein. Zudem gilt auch bei allen möglichen anderen Gelegenheiten, sich mit lokalen Produzenten zu zeigen, lokale Spezialitäten zu essen, lokalen Wein zu trinken, das gehört in der Waadt mehr noch als anderswo zum politisch guten Ton. Und es kommt an. Das zeigt sich auch beim zuerst nur auf Französisch veröffentlichten Blickvideo mit Guy Parmelin. Über 36'000 Likes auf Instagram, fast 1'000 großmehrheitlich wohlwollende Kommentare. Und doch, das Video mit dem Bundespräsidenten als Produktetester hat einen Haken. Parmelin gibt sich dauerbegeistert, muss sich dauerbegeistert geben. Es gibt nur Höchstnoten, kann nur Höchstnoten geben. Von Amtes wegen

0: war ein brutaler Kriegsherr, Grausamkeit sein militärisches Kapital und auch sein Vermächtnis. Geboren 1942 als Sohn eines Partisanenkämpfers, absolvierte er schon mit 15 Jahren seine erste militärische Ausbildung, trat später in die jugoslawische Armee ein und wurde während des Bosnienkrieges 1992 Oberkommandierender der bosnisch-serbischen Armee. Unvorstellbare Brutalität und Rücksichtslosigkeit, das war Ratko Mladic. Die Stadt Sarajevo ließ er belagern, jahrelang. Hunger, Heckenschützen, Bombardements, Terror, das war der Alltag in der Stadt. 10.000 Menschen starben. 3 Jahre später befahl er das schlimmste Massaker auf europäischem Boden seit dem Ende des Zweiten Weltkriegs, Srebrenica. Innerhalb von nur einer Woche trieben seine Männer rund 8.000 Buben und Männer zusammen, mehrheitlich bosnische Muslime, ermordeten sie, verscharrten ihre Leichen mit Bulldozern. Dass Ratko Mladic dafür der Hauptverantwortliche war, zu diesem Schluss kamen 2017 die Richter am Jugoslawien-Tribunal in Den Haag nach einem langen, aufwühlenden Prozess. Erst 2011 war Ratko Mladic verhaftet worden. Jahrelang hatte er sich dem Haftbefehl entziehen können, auch dank zahlreicher Fluchthelfer. Noch heute gibt es Menschen, die Mladic verehren. Die Verbrechen, die Ratko Mladic begangen habe, gehörten zu den abscheulichsten, die die Menschheit je gesehen habe. Das sagte der Vorsitzende Richter in Den Haag, als das Urteil gesprochen wurde. Lebenslange Haft. Noch diesen Frühling hatte Mladics Sohn einen Antrag gestellt, seinen Vater vorzeitig zu entlassen, weil es ihm gesundheitlich schlecht ging. Das Gericht lehnte den Antrag ab. Nun ist der Schlächter von Bosnien, 84-jährig, gestorben.
1: Hier im Echo der Zeit sprechen wir noch über das Leben der japanischen Künstlerin Yayoi Kusama, die 97-jährig gestorben ist. Zuerst aber noch dies. In gut einer Woche wird Giorgia Meloni einen Rekord brechen. Noch nie im republikanischen Italien hat eine Regierung so lange gehalten wie die ihre. Doch neben der Langlebigkeit, was hat Meloni in ihrer Regierungszeit erreicht? Schlagzeilen machte vor allem ihre Migrationspolitik, nämlich ihr Versprechen, Asylsuchende statt in Italien in Albanien unterzubringen. Allerdings funktionieren die Lager in Albanien bisher nicht wie gewünscht. Darum die Frage, hat Meloni in der Migrationspolitik überhaupt etwas verändert? Darüber hat Italien-Korrespondent Franco Battel mit einem Besatzungsmitglied eines Schiffes gesprochen, das im Mittelmeer Flüchtlinge rettet und an Land bringt.
2: Im Hafen von Syrakus schaukeln Yachten in den Wellen. Ihr mit Mahagoni ausgekleidetes Hinterteil kehren sie der Uferpromenade zu. In der Bar gegenüber nippt man am obligaten Spritz und in einem Strandbad räkeln sich Sonnenanbeter auf Liegestühlen. Nur wenige hundert Meter vom großen Vergnügen entfernt, in einem abgelegenen Teil des Hafens, liegt eine ganz andere Realität vor Anker.
3: Davanti a noi c'è la Ocean Viking, la nave di soccorso di SOS Mediterranea, la nostra nave ambulanza.
2: Das ist die Ocean Viking, das Rettungs- und Ambulanzschiff der Organisation SOS Mediterranee, erklärt Francesco Creazzo. Man sieht das Heck, das ist der Ort, wo die Migranten und Flüchtlinge nach ihrer Rettung in Containern unterkommen. Francesco Creazzo trägt ein T-Shirt, kurze Hosen, Schlappen. Er gehört zur Crew der Ocean Viking, die bald in See stechen wird. Das Wetter ist gut, was heißt, in Libyen und Tunesien wagen wohl viele die Überfahrt. Womit rechnet er?
3: Purtroppo cosa ci aspettiamo se non di trovare alto pericolo, alta sofferenza purtroppo.
2: Uns erwarten gefährliche Situationen und weiteres Leiden. Purtroppo, leider. Würden Melonis Asyllager in Albanien funktionieren, wie würde dies ihre Arbeit verändern?
3: Non lo sappiamo, è tutto una grande incognita, nel senso che non siamo interessati direttamente, non siamo stati.
2: Wir wissen es nicht, das ist die große Unbekannte. Als die Regierung Meloni vor 2 Jahren versuchte, die Lager in Betrieb zu nehmen, war die Ocean Viking nicht auf hoher See unterwegs und nicht involviert. Und kurz darauf stoppten Italiens Gerichte Melonis Versuch, Asylsuchende direkt nach Albanien zu bringen. Seither beschäftigt das

0: sogenannte Modell Albanien, Richterinnen und Richter. Bis Ende Jahr soll das letztinstanzliche Urteil des EU-Gerichtshofs vorliegen. Mehr Auswirkungen auf die Arbeit von SOS Mediterranee hatten Maßnahmen von Regierungen vor Meloni. Besonders entscheidend war der Richtungswechsel, den die sozialdemokratische Regierung Gentiloni vollzog.
1: Il cambio di passo a livello politico è nato con il governo Gentiloni e il framework in cui
0: Premier Paolo Gentiloni und sein Innenminister Marco Minniti zogen Italiens Küstenwache aus den Gewässern vor Libyen ab. In jener Zone, wo am meisten Flüchtlingsboote in Seenot geraten, ist Italien seither nicht mehr präsent. Gleichzeitig schloss Sozialdemokrat Gentiloni mit den Machthabern in Libyen Abkommen ab. Italien bezahlt dafür, dass libysche Behörden Flüchtlinge und Migranten möglichst zurückhalten. Mit durchschlagendem Erfolg. Unter Gentiloni, also ab 2018, gingen die Fluchtzahlen massiv zurück. Auch die folgenden Regierungen, jene von Giuseppe Conte und Mario Draghi, setzten diese Politik fort und verschärften sie noch. Beispielsweise mussten Rettungsorganisationen ihre Schiffe pingeligen Kontrollen unterziehen und wurden wegen dieser langen Prozeduren wochenlang am Auslaufen gehindert. Und dann kam Meloni. Und, so erklärt Creazzo, auch ihre Regierung ergriff Maßnahmen, um die Arbeit der Rettungsschiffe zu erschweren.
1: I porti assegnati sono sempre a chilometri e chilometri di distanza. Addirittura ci mandano a Ravenna, che è un porto.
0: Die Häfen, die das Innenministerium den Schiffen und ihren Flüchtlingen zuweist, sind immer weiter vom Ort der Rettung entfernt. Creazzo erzählt, einmal hätten sie vor Libyen aus dem Meer geborgene Flüchtlinge bis ins norditalienische Ravenna bringen müssen. Das kostet SOS Mediterranee Zeit, Treibstoff und somit viel Geld. Wie ihre Vorgänger will Premierministerin Meloni die Zuwanderung übers Mittelmeer stoppen, während sie gleichzeitig aber Hunderttausende Ausländerinnen und Ausländer vollkommen legal ins Land holt, vor allem aus Bangladesch, Marokko oder Indien, nämlich über Arbeitsvisa. Ohne sie wären Italiens Landwirtschaft, dem Gastgewerbe oder der Industrie die Arbeitskräfte längst ausgegangen. Einen eigenen Akzent aber setzte Meloni dennoch. Zusammen mit der EU schloss sie auch mit Tunesien ein Abkommen. Tunesien erhält aus Rom und Brüssel viel Geld, soll dafür aber Migranten zurückbehalten. Dürfte Francesco Creazzo, der Seenotretter, der italienischen Regierung eine Änderung soufflieren, welche wäre das? Eine Frage, die Creazzo erstaunt, weil sie ihm nie jemand gestellt hat.
1: Il ripristino di un'operazione statale, perché sono gli stati ad avere il dovere.
0: Der Staat müsste wieder als Retter auftreten. Denn Leben auf hoher See zu retten, das sei keine private, sondern eine staatliche Aufgabe. Doch diese Forderung hat sich keine der großen Parteien Italiens auf die Fahne geschrieben.
2: Franco Battel zur Migrationspolitik der italienischen Premierministerin Giorgia Meloni. Was sie in 4 Jahren an der Macht erreicht hat, auch auf anderen Gebieten und was nicht, das bilanzieren wir in der Sendung International am Wochenende im Radio oder schon jetzt auf der App Play SRF. Große farbige Topfen auf Wänden, Böden oder riesigen Kürbiskulpturen haben sie weltberühmt gemacht. Die japanische Künstlerin Yayoi Kusama. Mit ihren großflächigen Bildern und Installationen stellte sie in vielen großen Museen aus. In der Schweiz war sie vor knapp einem Jahr in der Fondation Bayerle zu sehen. Mitte August ist die Künstlerin im Alter von 97 Jahren verstorben, wie erst jetzt bekannt wurde. Ein Nachruf von Alice Henkes.
3: Yayoi Kusama war eine einprägsame Erscheinung, klein mit leuchtend roter Perücke. Mit ihrer Kunst war sie in den großen Museen in aller Welt zu sehen. Sie begeisterte die Kunstwelt und das breite Publikum. Die britische Zeitung The Guardian bezeichnete sie einmal als beliebteste Künstlerin der Welt. Wie sie das geschafft hat? Mit Tupfen, sogenannten Polkadots. Die hat sie auf Wände in leuchtenden Farben gemalt, auf Kleider, auf Skulpturen, einmal sogar auf ein Pferd. Die Polkadots geben Yahya Kusamas Arbeiten etwas Leichtes und Verspieltes. Dabei sind Kusamas Werke eigentlich keine fröhliche Wohlfühlkunst. Die Punkte gehen zurück auf psychische Probleme, die in Yahya Kusamas Jugend begannen. 1929 wurde Kusama in eine wohlhabende Familie geboren. Die strenge Mutter zwang sie, den untreuen Vater zu bespitzeln. Yahya Kusama wollte diesem Elternhaus entfliehen und entwickelte Wahnvorstellungen. Alles um sie herum schien von einer Netzstruktur überzogen zu sein. Kunst wurde für Yahya Kusama zu einem Mittel der Befreiung. 1957 ging sie nach New York. Sie malte wandfüllende Netzstrukturen und veranstaltete Happenings mit nackten Menschen. Ein Skandal. Von einer Frau, noch dazu einer aus Asien stammenden Frau, hatte man so etwas nicht erwartet. In den 1960er Jahren fand Yahya Kusama zu den Polkadots, die zu ihrem Markenzeichen wurden. Besonders eindrucksvoll in den Infinity Rooms, vollständig verspiegelten Kabinetten, in denen bunte Tupfen oder farbige Lichter eine Grenzenlosigkeit erzeugen, in die man eintauchen und in der man sich verlieren kann. In einer Aufnahme des Louisiana Museums Kopenhagen sagt die Künstlerin:
4: Als Künstlerin ist es meine Aufgabe, meine Vision zu erkennen. Der Spiegelraum war ein mutiger Schritt. Mit Lichtreflexionen wollte ich den Kosmos jenseits unserer Welt sichtbar machen.
3: Und doch Kusama war keineswegs nur weltentrückt. Sie kooperierte auch mit der Modewelt, gestaltete zum Beispiel Taschen für Louis Vuitton. Für ihren Londoner Galeristen Glenn Scott Wright war dieser Auftrag wichtiger Teil ihres Schaffens.
5: Ja, bei Kusama ist er sehr relevant, weil sie sich für die Unendlichkeit interessiert. Und sie liebt die Idee, dass jeder Zugang zu ihrer Arbeit haben kann.
3: 1972 kehrte Yayo Kusama nach Japan zurück und lebte auf eigenen Wunsch in einer psychiatrischen Klinik. Sie hatte ein eigenes Atelier und malte, blieb aber lange abseits vom Kunstmarkt. In den 1990er Jahren erlebte sie dann ein großes Comeback. Seither hatte sie viele Ausstellungen in großen Museen weltweit. Nun ist sie in Tokio gestorben.
2: Alice Henkes über das Leben von Yayoi Kusama, deren Werke letztes Jahr in der Fondation Bayerle zu bestaunen waren. Das war's vom Echo der Zeit am Donnerstag, dem 27. August, mit Redaktionsschluss um 18.41 Uhr. Verantwortlich für die Sendung ist Christoph Forster, für die Nachrichten Marco Kolle. Mein Name Matthias Kündig.
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1: Die Nachrichten von SRF um 8 mit Manuel Risi. Nach den schweren Sturzfluten von gestern melden die Behörden in Nepal inzwischen 389 bestätigte Todesopfer. Mehrere hundert werden noch vermisst. Rettungskräfte sind daran, Überlebende aus der Katastrophenregion zu bringen. Das Schweizer Außendepartement EDA bestätigt, dass auch zwei Schweizer Staatsangehörige in Sicherheit sind. Zu einer weiteren Person aus der Schweiz konnte das EDA bisher keinen Kontakt herstellen. Was die Flutwelle ausgelöst hat, ist weiterhin nicht klar. Die nepalesischen Behörden vermuten, dass eine Gletscherlawine in einen Fluss gestürzt ist. Zahlreiche Länder haben Nepal und Tibet Hilfe versprochen, auch die Schweiz. Bundespräsident Guy Parmelin sagt, die Schweiz werde so gut wie möglich unterstützen. Der Europäische Fußballverband UEFA plant eine Strafanzeige gegen FIFA-Chef Gianni Infantino. Hintergrund ist Infantinos gescheiterter Plan, einen Teil der Rechte an den Fußball-Weltmeisterschaften an private Investoren zu verkaufen. Die UEFA will deshalb Strafanzeige einreichen gegen Infantino und möglicherweise weitere FIFA-Funktionäre und Berater, und das in der Schweiz, wegen ungetreuer Geschäftsbesorgung. Das geht aus einem Gerichtsdokument hervor, das Nachrichtenagenturen vorliegt. Für das Verfahren in der Schweiz will die UEFA Beweise in den USA sammeln und ist deshalb bei einem US-Gericht vorstellig geworden. Die UEFA beantragt beim Gericht die Herausgabe von relevanten Unterlagen, unter anderem durch die FIFA sowie eine Investmentgesellschaft. Die Waadtländer Staatsrätin Valérie Dittli verlässt ihre Partei «Die Mitte» und gründet eine eigene Partei. Das sagte Dittli gegenüber der Westschweizer Zeitung «Le Temps». Mit der Gruppierung mit dem Namen «Mouvement Liberal» will Dittli bei den Waadtländer Regierungswahlen im nächsten Jahr wieder antreten. Das Verhältnis zwischen Dittli und der Mitte war seit längerer Zeit belastet. Gegen Dittli läuft unter anderem eine Strafuntersuchung wegen des Verdachts auf Amtsmissbrauch. Zu Meldungen vom Sport. Zuerst Fußball. Der FC Lugano hat sich für die Ligaphase der Conference League qualifiziert. Lugano reicht dafür ein 1:1 gegen Maccabi Tel Aviv. Das Hinspiel vor einer Woche hatten die Tessiner gewonnen. Marc Lüthi ist offiziell zum neuen Präsidenten des Schweizerischen Eishockeyverbandes gewählt worden. Der langjährige Geschäftsführer des SC Bern war der einzige Kandidat. Und an der Mountainbike-Weltmeisterschaft im italienischen Val di Sole gibt es Bronze für die Schweiz. Sina Frey wird im Short-Track-Rennen Dritte. Die Wetteraussichten. Morgen gibt es mit Föhn zuerst noch einige sonnige Abschnitte, dann zieht der Regen auf. Lokal sind auch kräftige Gewitter möglich. Die Temperatur erreicht 22 bis 26 Grad. Das waren Nachrichten von Radio SRF, verantwortlich Lukas Siegfrieds.
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3: Donnerstag oben, 8.8. Das ist die Zeit, wo die Schlagerfans im Land die SRF Musikwelle hören. Denn jetzt gibt es Schlag auf Schlager. Zwei Stunden nonstop, die schönsten Schlager für Sie. Einen schönen Abend.

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1: Die Nachrichten von SRF um 9 mit Manuel Risi. Der Europäische Fußballverband UEFA plant eine Strafanzeige gegen FIFA-Chef Gianni Infantino. Hintergrund ist Infantinos gescheiterter Plan, einen Teil der Rechte an den Fußballweltmeisterschaften an private Investoren zu verkaufen. Die UEFA will deshalb Strafanzeige in der Schweiz einreichen wegen ungetreuer Geschäftsführung. Die Anzeige richtet sich gegen Infantino und möglicherweise weitere FIFA-Funktionäre und Berater. Das geht aus einem Gerichtsdokument hervor, das Nachrichtenagenturen vorliegt. Für das Verfahren in der Schweiz will die UEFA Beweise in den USA sammeln und ist deshalb bei einem US-Gericht vorstellig geworden. Die UEFA beantragt beim Gericht die Herausgabe von relevanten Unterlagen, unter anderem durch die FIFA sowie eine Investmentgesellschaft. Die Waadtländer Staatsrätin Valerie Dietli verlässt ihre Partei Die Mitte und gründet eine eigene Partei. Das sagt Dietli gegenüber der Westschweizer Zeitung Le Temps. Mit der Gruppierung mit dem Namen Mouvement Liberal will Dietli bei den Waadtländer Regierungswahlen im nächsten Jahr wieder antreten. Das Verhältnis zwischen Dietli und der Mitte war seit längerer Zeit belastet. Gegen Dietli läuft unter anderem eine Strafuntersuchung wegen des Verdachts auf Amtsmissbrauch. Trotzdem hat sie schon länger angekündigt, sie wolle für eine zweite Amtszeit kandidieren. Vor einer Woche hat der Vorstand der Kantonalpartei Dietli das Vertrauen entzogen und gesagt, sie habe sich nicht mit der Partei abgestimmt und Fristen nicht eingehalten. Zu zwei Meldungen aus den Regionen. In Teilen der Stadt Bern ist am Abend der Strom ausgefallen. Betroffen sind die Quartiere Lorraine und Breitenrhein sowie ein Teil der Innenstadt, wie das Energieversorgungsunternehmen EWB mitteilt. Grund sei vermutlich ein Kurzschluss bei einer Trafostation gewesen. Teilweise sei der Strom wiederhergestellt, schreibt EWB. Und das Kernkraftwerk im aargauischen Betznau kann wieder normal Strom produzieren. Der Reaktor 2 des Kraftwerks ist wie geplant wieder ans Netz gegangen. Das eidgenössische Nuklearsicherheitsinspektorat ENSI hat die Freigabe erteilt. Seit Anfang Monat war Betznau 2 stillgelegt, um Brennelemente zu ersetzen und für Revisionsarbeiten. Zu einer Meldung vom Fußball. Der FC Lugano hat sich für die Ligaphase der Conference League qualifiziert. Lugano reichte dafür ein 1:1 gegen Maccabi Tel Aviv. Das Hinspiel vor einer Woche hatten die Tessiner gewonnen. Die Wetteraussichten. Morgen gibt es mit Föhn zuerst noch einige sonnige Abschnitte, dann zieht Regen auf. Lokal sind auch kräftige Gewitter möglich. Die Temperatur erreicht 22 bis 26 Grad. Das waren Nachrichten von Radio SRF, verantwortlich Lukas Siegfried.
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3: Wir sind zurück mit Schlag auf Schlager, noch bis am 10. Schlager am laufenden Band hier auf der SRF Musikwelle. Weiterhin einen schönen Abend und los geht's!

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1: Die Nachrichten von SRF um 10 mit Manuel Risi. Nach der verheerenden Sturzflut in Nepal und Tibet laufen die Rettungsarbeiten unter Hochdruck. Doch die Umstände seien schwierig, sagt unser Korrespondent vor Ort. Der Europäische Fußballverband UEFA erhöht den Druck auf den FIFA-Chef Gianni Infantino und will Strafanzeige gegen ihn einreichen. Die Wetteraussichten: Morgen ist es zuerst noch sonnig, dann gibt es Regengüsse und lokal kräftige Gewitter. Nach den schweren Sturzfluten von gestern ist die Zerstörung in Nepal und Tibet immens. Die Behörden in Nepal melden 389 bestätigte Todesopfer. Derweil läuft die Suche nach mehreren hundert vermissten Personen. Die riesige Sturzflut aus Schlamm und Geröll riss ganze Dörfer mit. Straßen, Brücken und Dämme wurden zerstört. Vor Ort im Katastrophengebiet war SRF-Korrespondent Luca Laube. Er sagt, die Rettungsarbeiten seien sehr schwierig, denn in der Region gäbe es keinen Strom und kaum eine funktionierende Telefonverbindung.
2: Die Rettungsarbeiten, die laufen. Es gibt viele Rettungskräfte, die vor Ort sind. Vor Ort hat man allerdings schon auch gesehen, dass viele Rettungskräfte ein wenig fast schon überfordert wirken mit der Frage, wo man denn in dieser ganzen Zerstörung überhaupt anfangen soll. Also es ist eine Katastrophe, wie man sie kaum je gesehen hat. Und da muss man sich erst sortieren. Im Moment läuft die Suche nach Vermissten. Man hat die Hoffnung noch nicht aufgegeben, da auch weitere zu finden. Aber man hat auch in den Gesichtern der Helfenden gesehen, sehr, sehr viel Hoffnung ist da nicht mehr, beziehungsweise man merkt schon, dass sie mit der Zeit auch schwindet.
1: Sagt Luca Laube in der SRF-Tagesschau. Der Europäische Fußballverband UEFA plant eine Strafanzeige gegen FIFA-Chef Gianni Infantino. Hintergrund ist Infantinos gescheiterter Plan, einen Teil der Rechte an den Fußball-Weltmeisterschaften an private Investoren zu verkaufen. Die UEFA will deshalb Strafanzeige in der Schweiz einreichen, wegen ungetreuer Geschäftsführung. Das geht aus einem Gerichtsdokument hervor, das Nachrichtenagenturen vorliegt. Für das Verfahren in der Schweiz will die UEFA Beweise in den USA sammeln und ist deshalb bei einem US-Gericht vorstellig geworden. Die Waadtländer Staatsrätin Valerie Dietli verlässt ihre Partei Die Mitte und gründet eine eigene Partei. Das sagt Dietli gegenüber der Westschweizer Zeitung Le Temps. Mit der Gruppierung Mouvement Liberal will Dietli bei den Waadtländer Regierungswahlen im nächsten Jahr wieder antreten. Das Verhältnis zwischen Dietli und der Mitte war seit längerer Zeit belastet. Gegen Dietli läuft unter anderem eine Strafuntersuchung wegen des Verdachts auf Amtsmissbrauch. Zum Sport und zur Leichtathletik. Beim Weltklasse Zürich hat es gleich zwei Weltrekorde gegeben. Die US-Amerikanerin Masai Russell stellte über 100 Meter Hürden eine neue Bestzeit auf in 12,09 Sekunden. Und der Brasilianer Alisson dos Santos lief über 400 Meter in 45,8 Sekunden Weltrekord. Außerdem konnte das Publikum im Letzigrundstadion drei Schweizer Siege bejubeln. Audrey Vero gewann das Rennen über 800 Meter, Fabienne Hönke über 200 Meter und Jason Joseph über 110 Meter Hürden. Wir kommen zum Fußball. Lugano und Thun haben sich für die Ligaphase der Conference League qualifiziert. Thun scheidet nach dem 2:2 im Rückspiel gegen Lech Poznań aus Polen aus der Europa League aus, darf aber in der Conference League weiterspielen. Und Lugano ist dank eines 1:1-Siegs gegen Maccabi Tel Aviv weiter dabei. Vorbei sind die europäischen Wettbewerbe dagegen für Sitten und St. Gallen. Die Walliser verloren das Rückspiel gegen Ajax Amsterdam 3:5. Die Ostschweizer unterlagen Nordseeland aus Dänemark 2:3. Nun zu weiteren Meldungen des Tages in der Übersicht. Die Schweizer Armee schafft eine neue Rekrutenschule und ein Bataillon mit dem Fokus auf Drohnen und Robotik. Ziel sei es, neue Technologien schneller zu entwickeln und anwenden zu können, sagt die Armee. Drohnen seien zunehmend wichtig bei der hybriden Konfliktführung. Wer in der Schweiz ein Studium an einer Universität oder Fachhochschule abschließt, hat danach häufiger Mühe, eine Stelle zu finden. Ein Jahr nach Studiumsabschluss waren letztes Jahr deutlich mehr Absolventinnen und Absolventen arbeitslos als 2 Jahre zuvor, wie Zahlen des Bundes zeigen. In der Befragung haben viele angegeben, die fehlende Berufserfahrung sei ihr größtes Problem bei der Stellensuche. Ratko Mladic, der wegen Kriegsverbrechen verurteilte bosnische serbische Ex-General, ist tot. Er starb im Alter von 84 Jahren in einer UNO-Haftanstalt in Den Haag. Mladic gilt als einer der Hauptverantwortlichen für die Gräueltaten im Bosnienkrieg in den 1990er Jahren. Als militärischer Anführer der bosnischen Serben war er unter anderem für das Massaker von Srebrenica verantwortlich. Die Börsendaten von 22.05 Uhr geliefert von SIX. Der Swiss Market Index schließt bei 14.384 Punkten, minus 1,1%. Der Dow Jones Index in New York stand kurz vor Schluss bei plus 0,2%. Der Euro wird zu 93,72 gehandelt, der Dollar zu 80,43. Die Wetteraussichten. Morgen gibt's mit Föhn zuerst noch einige sonnige Abschnitte, dann zieht Regen auf. Lokal sind auch kräftige Gewitter möglich. Die Temperatur erreicht 22 bis 26 Grad. Das waren Nachrichten von Radio SRF. Verantwortlich Lukas Siegfried.

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1: Die Nachrichten von SRF um 11 mit Michael Wettstein. Nach der Sturzflut in Nepal und Tibet ist die Anteilnahme groß. Die Such- und Rettungsarbeiten im Katastrophengebiet laufen auf Hochtouren. Ebenfalls angelaufen ist die internationale Hilfe. Auch die Schweiz sei vor Ort aktiv, sagt der Chef des Schweizerischen Korps für humanitäre Hilfe, Dominik Stillhardt, gegenüber SRF.
2: Wir haben eine Botschaft, ein Team vor Ort und in einer ersten Phase haben wir jetzt 1 Million Schweizer Franken freigespielt, um die UNO-Aktivitäten zu unterstützen, wo es vor allem um Nothilfe geht, Notunterkünfte, medizinische Versorgung, Nahrungsmittel und auch Powerbanks, weil eben die Stromversorgung zusammengebrochen ist.
1: In einer zweiten Phase prüfe man dann, ob die Schweiz auch Expertinnen und Experten zur Unterstützung vor Ort schicke, sagt der Chef des Schweizerischen Korps für humanitäre Hilfe. Nach aktuellem Stand sind in Nepal mindestens 389 Menschen ums Leben gekommen. Hunderte weitere werden noch vermisst. Zwei Meldungen aus den Regionen. In Teilen der Stadt Bern ist am Abend vorübergehend der Strom ausgefallen. Betroffen waren die Quartiere Lorraine und Breitenrhein sowie ein Teil der Innenstadt, wie das Energieversorgungsunternehmen EWB mitteilte. Grund sei vermutlich ein Kurzschluss bei einer Trafostation gewesen. Und das Kernkraftwerk im aargauischen Betznau kann wieder normal Strom produzieren. Der Reaktor 2 des Kraftwerks ist nach Revisionsarbeiten wie geplant wieder ans Netz gegangen. Das Eidgenössische Nuklearsicherheitsinspektorat ENSI hat die Freigabe erteilt. Zur Leichtathletik. Bei Weltklasse Zürich hat es gleich zwei Weltrekorde gegeben. Die US-Amerikanerin Masai Russell stellte über 100 Meter Hürden eine neue Bestzeit auf in 12,09 Sekunden. Und der Brasilianer Alisson dos Santos lief über 400 Meter in 45,8 Sekunden Weltrekord. Außerdem konnte das Publikum im Letzigrundstadion drei Schweizer Siege bejubeln. Audrey Vero gewann das Rennen über 800 Meter mit einem neuen Schweizer Rekord. Fabian Hönke triumphierte über 200 Meter und Jason Joseph über 110 Meter Hürden. Zum Fußball. Lugano und Thun haben sich für die Ligaphase der Conference League qualifiziert. Thun scheidet nach dem 2:2 im Rückspiel gegen Lech Posen aus Polen aus der Europa-Liga aus, darf aber in der Conference League weiterspielen. Und Lugano ist dank eines 1:1 gegen Maccabi Tel Aviv weiter dabei. Vorbei sind die europäischen Wettbewerbe dagegen für St. Gallen und Sitten. Die Ostschweizer unterlagen Nordjylland aus Dänemark 2:3. Die Walliser verloren das Rückspiel gegen Ajax Amsterdam 3:5. Die Börsendaten von SIX. Der Swiss Market Index schließt bei 14.384 Punkten, minus 1,1%. Der Dow Jones Index in New York steigt um 0,2%. Der Euro wird zu 93,67 Rappen gehandelt und der Dollar zu 80,40 Rappen. Und das Wetter. Morgen gibt es mit Föhn zuerst noch sonnige Abschnitte, tagsüber dann Regengüsse und lokal kräftige Gewitter bei 22 bis 26 Grad. Das waren Nachrichten von Radio SRF, verantwortlich Michael Wettstein.

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0: Die Nachrichten von SRF um Mitternacht mit Michael Wettstein und diesen Themen. Die Rettungsarbeiten nach der Sturzflut in Nepal und Tibet verlaufen schwierig, sagt unser Korrespondent vor Ort. Dann die Walliser Staatsrätin Valerie Dietli verlässt die Mitte und gründet ihre eigene Partei. Bei Weltklasse Zürich hat es zwei Weltrekorde gegeben. Das Wetter mit Föhn zuerst noch sonnige Abschnitte, tagsüber Regengüsse und lokal kräftige Gewitter bei 22 bis 26 Grad. Nach der schweren Sturzflut vom Mittwoch ist die Zerstörung in Nepal und Tibet immens. Die Behörden in Nepal melden 389 bestätigte Todesopfer. Derweil läuft die Suche nach mehreren hundert vermissten Personen. Die riesige Sturzflut aus Schlamm und Geröll riss ganze Dörfer mit. Straßen, Brücken und Dämme wurden zerstört. Vor Ort im Katastrophengebiet war SRF-Korrespondent Luca Laube. Er sagt, die Rettungsarbeiten seien sehr schwierig, denn in der Region gäbe es keinen Strom und kaum eine funktionierende Telefonverbindung.
1: Die Rettungsarbeiten, die laufen. Es gibt viele Rettungskräfte, die vor Ort sind. Vor Ort hat man allerdings schon auch gesehen, dass viele Rettungskräfte ein wenig fast schon überfordert wirken mit der Frage, wo man denn in dieser ganzen Zerstörung überhaupt anfangen soll. Also es ist eine Katastrophe, wie man sie kaum je gesehen hat. Und da muss man sich erst sortieren. Im Moment läuft die Suche nach Vermissten. Man hat die Hoffnung noch nicht aufgegeben, da auch weitere zu finden. Aber man hat es auch in den Gesichtern der Helfenden gesehen. Sehr, sehr viel Hoffnung ist da nicht mehr, beziehungsweise man merkt schon, dass sie mit der Zeit auch schwindet.
0: Sagt Luca Laube in der SRF-Tagesschau. Auch die Schweiz sei vor Ort aktiv, sagt der Chef des Schweizerischen Korps für humanitäre Hilfe, Dominik Stillhardt.
2: Wir haben eine Botschaft, ein Team vor Ort und in einer ersten Phase haben wir jetzt 1 Million Schweizer Franken freigespielt, um die UNO-Aktivitäten zu unterstützen, wo es vor allem um Nothilfe geht, Notunterkünfte, medizinische Versorgung, Nahrungsmittel und auch Powerbanks, weil eben die Stromversorgung zusammengebrochen ist.
0: In einer zweiten Phase prüfe man dann, ob die Schweiz auch Expertinnen und Experten zur Unterstützung vor Ort schicke, sagt der Chef des Schweizerischen Korps für humanitäre Hilfe weiter. Die Waadtländer Staatsrätin Valerie Dietli verlässt ihre Partei, die Mitte, und gründet eine eigene Partei. Das sagt Dietli gegenüber der Westschweizer Zeitung «Le Temps». Mit der Gruppierung mit dem Namen Mouvement Liberal will Dietli bei der Waadtländer Regierungswahlen im nächsten Jahr wieder antreten. Das Verhältnis zwischen Dietli und der Mitte war seit längerer Zeit belastet. Gegen Dietli läuft unter anderem eine Strafuntersuchung wegen des Verdachts auf Amtsmissbrauch. Trotzdem hat sie schon länger angekündigt, sie wolle für eine zweite Amtszeit kandidieren. Vor einer Woche hat der Vorstand der Kantonalpartei Dietli das Vertrauen entzogen und gesagt, sie habe sich nicht mit der Partei abgestimmt und Fristen nicht eingehalten. Der Europäische Fußballverband UEFA plant eine Strafanzeige gegen FIFA-Chef Gianni Infantino. Hintergrund ist Infantinos gescheiterter Plan, einen Teil der Rechte an den Fußball-Weltmeisterschaften an private Investoren zu verkaufen. Die UEFA will deshalb Strafanzeige in der Schweiz einreichen wegen ungetreuer Geschäftsführung. Die Anzeige richtet sich gegen Infantino und möglicherweise weitere FIFA-Funktionäre und Berater. Das geht aus einem Gerichtsdokument hervor, das Nachrichtenagenturen vorliegt. Für das Verfahren in der Schweiz will die UEFA Beweise in den USA sammeln und ist deshalb bei einem US-Gericht vorstellig geworden. Die UEFA beantragt beim Gericht die Herausgabe von relevanten Unterlagen, unter anderem durch die FIFA sowie eine Investmentgesellschaft. Und nun zum Sport und Leichtathletik. Bei Weltklasse Zürich hat es gleich zwei Weltrekorde gegeben. Die US-Amerikanerin Masai Russell stellte über 100 Meter Hürden eine neue Bestzeit auf in 12,09 Sekunden. und der Brasilianer Alisson dos Santos lief über 400 Meter in 45,8 Sekunden Weltrekord. Außerdem konnte das Publikum im Letzigrundstadion drei Schweizer Siege bejubeln. Audrey Vero gewann das Rennen über 800 Meter mit einem neuen Schweizer Rekord. Fabien Hönke triumphierte über 200 Meter und Jason Joseph über 110 Meter Hürden. Zum Fußball: Lugano und Thun haben sich für die Ligaphase der Conference League qualifiziert. Thun scheidet nach dem 2:2 im Rückspiel gegen Lech Posen aus Polen aus der Europa League aus, darf aber in der Conference League weiterspielen. Und Lugano bleibt dank eines 1:1 gegen Maccabi Tel Aviv in der Conference League dabei. Vorbei sind die europäischen Wettbewerbe dagegen für St. Gallen und Zitten. Die Ostschweizer unterlagen Nordseeland aus Dänemark 2:3. Die Walliser verloren das Rückspiel gegen Ajax Amsterdam 3:5. Und noch das Wetter. Heute Freitag gibt es mit Föhn in den Alpen und im Osten noch teils längere sonnige Abschnitte. Sonst dominieren Wolken und es kommen Regengüsse und lokal kräftige Gewitter auf. Die Höchstwerte liegen zwischen 22 und 26 Grad. Das waren Nachrichten von Radio SRF, verantwortlich Michael Wettstein. Und dann noch der Blick auf die Straßen. SRF-Verkehrsinfo von 0 Uhr 6. A1 Zürich Richtung Bern zwischen Niederbipp und Wangen an der Aare. Stockender Verkehr wegen Bauarbeiten. Der rechte Fahrstreifen ist gesperrt. Dann A1 Yverdon Richtung Lausanne zwischen Chavornay und La Sarre. Verkehrsbehinderung durch einen Unfall. Und A2 Basel Richtung Luzern zwischen der Verzweigung Augst und Arisdorf. Verkehrsbehinderung durch ein Pannenfahrzeug.

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0: 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Die Nachrichten von SRF um 1 mit Michael Wettstein. Nach der Sturzflut in Nepal und Tibet ist die Anteilnahme groß. Die Such- und Rettungsarbeiten im Katastrophengebiet laufen auf Hochtouren. Ebenfalls angelaufen ist die internationale Hilfe. Auch die Schweiz sei vor Ort aktiv, sagt der Chef des Schweizerischen Korps für humanitäre Hilfe, Dominik Stillhardt, gegenüber SRF.
1: Wir haben eine Botschaft, ein Team vor Ort und in einer ersten Phase haben wir jetzt 1 Million Schweizer Franken freigespielt, um die UNO-Aktivitäten zu unterstützen, wo es vor allem um Nothilfe geht, Notunterkünfte, medizinische Versorgung, Nahrungsmittel und auch Powerbanks, weil eben die Stromversorgung zusammengebrochen ist.
0: In einer zweiten Phase prüfe man dann, ob die Schweiz auch Expertinnen und Experten zur Unterstützung vor Ort schicke, sagt der Chef des Schweizerischen Korps für humanitäre Hilfe. Nach aktuellem Stand sind in Nepal mindestens 389 Menschen ums Leben gekommen. Hunderte weitere werden noch vermisst. Warnungen vor Unwettern sollen durch ihn präziser werden. Außerdem soll er bei der Überwachung von Waldbränden helfen. Die Rede ist vom neuen europäischen Wettersatelliten mit dem Namen MTG-I2. Eine Ariane 6-Rakete transportierte den Satelliten am Abend vom europäischen Weltraumbahnhof in Französisch-Guyana ins Weltall, wie der Raketenbetreiber mitteilte. Bis der Satellit seinen Zielorbit erreicht, wird es etwa 10 Tage dauern. MTG-I2 gehört zu einer neuen Generation von Wettersatelliten. Er erstellt alle 2,5 Minuten eine neue Aufnahme und damit deutlich häufiger als seine Vorgänger. Zusammen mit 2 weiteren Satelliten soll er etwa rasch entstehende Gewitterwolken, Waldbrand-Hotspots oder vulkanische Aschewolken sichtbar machen und so die Vorhersage verbessern. Zum Sport mit Leichtathletik. Bei Weltklasse Zürich hat es gleich 2 Weltrekorde gegeben. Die US-Amerikanerin Masai Russell stellte über 100 Meter Hürden eine neue Bestzeit auf in 12,09 Sekunden und der Brasilianer Alisson dos Santos lief über 400 Meter in 45,8 Sekunden Weltrekord. Außerdem konnte das Publikum im Letzigrundstadion 3 Schweizer Siege bejubeln. Audrey Vero gewann das Rennen über 800 Meter mit einem neuen Schweizer Rekord. Fabian Hönke triumphierte über 200 Meter und Jason Joseph über 110 Metern Hürde. Zum Fußball. Lugano und Thun haben sich für die Ligaphase der Conference League qualifiziert. Thun scheidet nach dem 2:2-Rückspiel gegen Lech Posen aus Polen aus der Europa League aus, darf aber in der Conference League weiterspielen. Und Lugano bleibt dank eines 1:1 gegen Maccabi Tel Aviv in der Conference League dabei. Vorbei sind die europäischen Wettbewerbe dagegen für St. Gallen und Zitten. Die Ostschweizer unterlagen Nordseeland aus Dänemark 2:3 und die Walliser verloren das Rückspiel gegen Ajax Amsterdam 3:5. Das Wetter heute Freitag gibt es mit Föhn zuerst noch sonnige Abschnitte. Tagsüber ziehen dann Regengüsse und lokal kräftige Gewitter auf bei 22 bis 26 Grad. Das waren Nachrichten von Radio SRF, verantwortlich Michael Wettstein.

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1: Die Nachrichten von SRF um 2 mit Michael Wettstein. Nach den schweren Sturzfluten vom Mittwoch ist die Zerstörung in Nepal und Tibet immens. Die Behörden in Nepal melden 389 bestätigte Todesopfer. Derweil läuft die Suche nach mehreren hundert vermissten Personen. Die riesige Sturzflut aus Schlamm und Geröll riss ganze Dörfer mit. Straßen, Brücken und Dämme wurden zerstört. Vor Ort im Katastrophengebiet war SRF-Korrespondent Luca Laube. Er sagt, die Rettungsarbeiten seien sehr schwierig, denn in der Region gäbe es keinen Strom und kaum eine funktionierende Telefonverbindung.
2: Die Rettungsarbeiten, die laufen. Es gibt viele Rettungskräfte, die vor Ort sind. Vor Ort hat man allerdings schon auch gesehen, dass viele Rettungskräfte ein wenig fast schon überfordert wirken mit der Frage, wo man denn in dieser ganzen Zerstörung überhaupt anfangen soll. Also es ist eine Katastrophe, wie man sie kaum je gesehen hat. Und da muss man sich erst sortieren. Im Moment läuft die Suche nach Vermissten. Man hat die Hoffnung noch nicht aufgegeben, da auch weitere zu finden. Aber man hat auch in den Gesichtern der Helfenden gesehen, sehr, sehr viel Hoffnung ist da nicht mehr, beziehungsweise man merkt schon, dass sie mit der Zeit auch schwindet.
1: Sagt Luca Laube in der SRF-Tagesschau. Warnungen vor Unwettern sollen durch ihn präziser werden. Außerdem soll er bei der Überwachung von Waldbränden helfen. Die Rede ist vom neuen europäischen Wettersatelliten mit dem Namen MTGI2. Eine Ariane 6-Rakete transportierte den Satelliten am Abend vom Europäischen Weltraumbahnhof in Französisch-Guyana ins Weltall, wie der Raketenbetreiber mitteilte. Bis der Satellit seinen Zielorbit erreicht, wird es etwa 10 Tage dauern. MTGI-2 gehört zu einer neuen Generation von Wettersatelliten. Er erstellt alle 2,5 Minuten eine neue Aufnahme und damit deutlich häufiger als seine Vorgänger. Zusammen mit 2 weiteren Satelliten soll er etwa rasch entstehende Gewitterwolken, Waldbrand-Hotspots oder vulkanische Aschewolken sichtbar machen und so die Vorhersage verbessern. Frühaufsteherinnen und Frühaufsteher können am Morgen in der Schweiz eine partielle Mondfinsternis beobachten. Rund 94% des Mondes werden im Schatten der Erde sein, das ist kurz nach 6 Uhr der Fall. Da der Mond sich zu dieser Zeit nur knapp über dem Horizont befindet, braucht es freie Sicht in Richtung West-Südwest, um die Mondfinsternis zu sehen. Untergehen wird der Mond dann um 10 vor 7. Das Ende der Mondfinsternis wird daher